0: Audi brach der Absatz sogar um knapp 20% ein.
1: Der Knackpunkt ist China. Dort brachen die Auslieferungen des VW-Konzerns um fast 40% ein. Audi belasten außerdem die US-Zölle. Einen Lichtblick gibt es dagegen bei der Lastwagen- und Bussparte. Hier stieg der Absatz um gut 10%, vor allem dank der starken Nachfrage in den USA. Kräftig zulegen konnte dort der Truckhersteller International. Zu ihm gehört auch die Marke IC-Bus und die baut die berühmten gelben amerikanischen Schulbusse. Thomas Pleskin, Nachrichtenredaktion.
0: Deutschlands bester Tennisprofi Alexander Zverev wird in den kommenden Wochen erstmals in seiner Karriere die Nummer 1 der Welt. Letzte minimale Restzweifel erledigten sich durch das vorzeitige Aus von Carlos Alcaraz und Ben Shelton beim ATP-Turnier in Shanghai. Damit wird Zverev spätestens zum Saisonende auf Platz 1 des Rankings stehen. Weder Alcaraz noch Shelton können an dem 29-Jährigen vorbeiziehen. Als einzigen Deutschen bei den Männern ist dies bisher Boris Becker gelungen.
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3: Auf der A1 Richtung Lübeck zwischen Hamburg-Stillhorn und Hamburg-Norderelbe gibt es 1 Kilometer Stau. Der Verkehr kommt dort nur stockend voran. Wir wünschen euch eine gute Fahrt.
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3: In Klangsbüll sind es aktuell 9 Grad, in Sörup haben wir 7 Grad und in Niebel messen wir 6 Grad. In der Nacht sinkt das Thermometer auf frische 8 Grad. Morgen erwartet euch ein Tag mit Wolken und sonnigen Abschnitten bei anfangs 8 Grad. Im Laufe des Tages steigt das Thermometer dann auf angenehme 16 Grad.
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1: Neue Musik und da wird's mit Silencio spanisch. Der Vorbote fürs neue Album Carnaval de Luz, das am 13. November rauskommt und mit dem spanischen Weltstar Rosalía und der großen Dolly Parton tolle Feature-Guests am Start hat.
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1: Hier sind U2 mit ihrer neuen Scheibe Silencio.
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1: Ich bin David Riemer. Bundespräsident Steinmeier will den früheren rheinland-pfälzischen Ministerpräsidenten Schweizer am Nachmittag zum neuen Arbeitsminister ernennen. Vorher solle die bisherige Ministerin Baas ihre Entlassungsurkunde erhalten, teilte das Bundespräsidialamt mit. Baas hatte gestern nach einem Trauerfall in der Familie und öffentlichen Angriffen gegen sie ihren sofortigen Rücktritt erklärt. Bevor Schweizer das Ministerium übernehmen kann, muss er im Bundestag noch vereidigt werden. Spott und Beschimpfungen, kompromittierende Posts. Schon Kinder und Jugendliche haben unter solchen Attacken in sozialen Netzwerken zu leiden. Das Bündnis gegen Cybermobbing stellt heute Ergebnisse zur aktuellen Entwicklung vor.
2: Ausschluss aus dem Klassenchat bei WhatsApp, KI-generierte Deepfakes bei TikTok oder der gehässige Kommentar auf der Gaming-Plattform. Cybermobbing gegen Kinder und Jugendliche hat sich zu einem Dauerproblem entwickelt. Mit teilweise gravierenden Folgen für die Betroffenen. Angstreaktionen, Wut, psychischer Stress bis hin zu Suizidgedanken bestimmen oftmals das Leben der Opfer. Das Bündnis gegen Cybermobbing fordert deshalb schon länger mehr Aufklärung. Auch müssten Täter und Täterinnen deutlich stärker zur Verantwortung gezogen werden. Tanja Wagner, Nachrichtenredaktion.
1: In einer Höhle auf der italienischen Mittelmeerinsel Sardinien sitzt ein Höhlenforscher tief unter der Erde fest. Nach mehr als 27 Stunden konnte der 31 Jahre alte Mann von einem Bergungsteam gerettet werden.
3: Endlich Licht und frische Luft. Der Forscher, ein Italiener, wurde sofort von Medizinern hier gecheckt und dann in ein Krankenhaus geflogen. In 10 Metern Tiefe saß er in der Falle. Es war dunkel und kalt. Ein Hangrutsch hatte den Höhleneingang komplett verschüttet. Nur im Schneckentempo konnten sich die Retter zu dem Mann vorarbeiten, räumten Steine und Geröll per Hand beiseite. Es war eine unglaubliche Aktion, sagte ein Sprecher des Bergungsteams aus Italien, Claudia Wächter.
1: Eine groß angelegte Cyberattacke hat Kühlanlagen in den Märkten von mehreren großen französischen Lebensmittelhandelsketten gestört.

0: Den Hackern sei es gelungen, Kühl- und Gefrierschränke in den Auftaumodus umzustellen, sagte ein Sprecher der Handelsgruppe, zu der die Supermärkte Intermarché und Netto gehören. Medienberichten zufolge sollen weitere Ketten betroffen sein. Lebensmittel müssen weggeworfen werden, der Schaden könnte immens sein, die Staatsanwaltschaft ermittelt.
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2: Auf der A1 Richtung Hamburg herrscht zwischen dem Dreieck Hamburg Südost und dem Dreieck Hamburg Norderelbe dichter Verkehr. In der Gegenrichtung, Richtung Lübeck, kommt es im gleichen Abschnitt ebenfalls zu dichtem Verkehr. Gute Fahrt.
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2: In Ellund haben wir aktuell 6 Grad. Langenhorn meldet 4 Grad und auch in Joldelund sind es 4 Grad. In der Nacht sinkt das Thermometer auf frische 8 Grad. Morgen erwartet euch ein Tag mit Wolken und sonnigen Abschnitten bei anfangs 8 Grad. Im Laufe des Tages steigt das Thermometer dann auf angenehme 16 Grad.
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1: Airborne haben eine neue Single und dafür haben sie sich gleich doppelt starke Unterstützung geholt. Von. Nicht nur Produktionslegende Mud Lang, der ja schon Brian Johnson bei AC/DC gecoacht hat, ist dabei, sondern auch noch Kanadas musikalischer Exportschlager Bryan Adams.
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1: Hier sind Airborne mit Here She Comes.
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1: Ich bin David Riemer. Bundespräsident Steinmeier will den früheren rheinland-pfälzischen Ministerpräsidenten Schweiz am Nachmittag zum neuen Arbeitsminister ernennen. Vorher solle die bisherige Ministerin Baas ihre Entlassungsurkunde erhalten, teilte das Bundespräsidialamt mit. Baas hatte gestern nach einem Trauerfall in der Familie und öffentlichen Angriffen gegen sie ihren sofortigen Rücktritt erklärt. Bevor Schweizer das Ministerium übernehmen kann, muss er im Bundestag noch vereidigt werden. Wer sein Auto reparieren lassen muss, zahlt für Ersatzteile immer mehr. Innerhalb von 10 Jahren sind die Preise im Schnitt um mehr als 80% gestiegen, deutlich stärker als die allgemeine Inflation. Das treibt nach Angaben der Versicherungswirtschaft auch die Reparaturkosten und damit die Schadenkosten nach oben.
2: Besonders teuer sind sichtbare Karosserieteile wie Türen, Kotflügel oder Außenspiegel. Ein Grund dafür ist laut Versicherungsverband der sogenannte Designschutz. Er verhindert bislang oft, dass unabhängige Hersteller optisch identische Ersatzteile anbieten dürfen. Genau das will die EU aber ändern. Bestimmte Reparaturteile sollen künftig vom Designschutz ausgenommen werden. Das könnte für mehr Wettbewerb sorgen und Reparaturen für Autofahrer günstiger machen. Thomas Bleskin, Nachrichtenredaktion.
1: Papst Leo soll heute für eine Operation einer Lunge in eine Klinik in Rom aufgenommen werden. Das teilte der Heilige Stuhl mit. Dort soll Leo ein bei Untersuchungen entdeckter Knoten in der Lunge entfernt werden. Ob die OP noch heute stattfindet, ist noch offen.
3: Leo selbst gibt sich hier zuversichtlich. Der Knoten sei im Frühstadium entdeckt worden und er wird auch kommenden Monat nach Südamerika reisen, sagte er. Doch ob das so klappt, wird sich wohl erst nach der OP zeigen, wenn seine Ärzte mehr über diesen Lungenknoten wissen. Stand jetzt wird Leo etwa eine Woche hier in der Klinik bleiben und überall auf der Welt beten Menschen für ihn, bangen. Ausgerechnet Leo, der bisher immer so fit und sportlich wirkte. Aus Rom, Claudia Wächter.
1: US-Präsident Trump sieht im Ukraine-Krieg vor allem Präsident Zelensky in der Pflicht, eine Einigung mit Russland zu erreichen. Kritik an Russlands Verstößen gegen die vereinbarte Waffenruhe wies Trump zurück. Er sagte, es habe Verstöße auf beiden Seiten gegeben. Russlands Präsident Putin sei seiner Meinung nach sogar stärker an einer Einigung interessiert als Zelensky.
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4: Auf der A1 Richtung Lübeck zwischen Hamburg-Stillhorn und dem Dreieck Hamburg-Südost gibt es 1 Kilometer Stau. In der Gegenrichtung auf der A1 Richtung Hamburg zwischen Hamburg-Moorfleet und dem Dreieck Hamburg-Norderelbe staut es sich ebenfalls auf 1 Kilometer. Gute Fahrt.
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1: In Ellund haben wir aktuell 6 Grad, in Tarb sind es 7 Grad und Joldelund meldet 5 Grad. In der Nacht sinkt das Thermometer auf frische 8 Grad. Morgen erwartet euch ein Tag mit Wolken und sonnigen Abschnitten bei anfangs 8 Grad. Im Laufe des Tages steigt das Thermometer dann auf angenehme 16 Grad.
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1: Meine Jungs von den New Roses haben eine neue Single rausgebracht, und zwar Saints and Sinners. Und auf Tour geht's auch noch. Im November und Dezember geht's dann quer durch Deutschland, unter anderem nach Köln, Mainz, Hannover, Berlin, Bochum oder Bremen.
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1: Hier sind die New Roses mit Saints and Sinners. Yeah.

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1: Ich bin David Riemer. Unionsfraktionschef Frey ist überzeugt, dass die Koalition bei den anstehenden Reformen gemeinsame Lösungen finden wird. Das gelte auch nach dem Rücktritt von Arbeitsministerin Baas, sagte er im Ersten. Sowohl Union als auch SPD wüssten, dass sie ihre selbst gesteckten Ziele noch nicht erreicht hätten. Die Ergebnisse müssten deutlich besser werden und im Alltag der Menschen spürbar sein, sagte Frey. Die Deutsche Bahn will mit mehr Verbindungen ins Ausland sowie einer weiteren Sprinterlinie punkten. Mit dem Fahrplanwechsel heute hat der Konzern dann täglich mehr als 320 Fahrten mit über 10.000 Zielen außerhalb Deutschlands im Angebot. Die Tickets sind ab morgen erhältlich.
2: Bahn zu fahren soll sparen, neben teurem Sprit auch Zeit. Dafür baut die Bahn vor allem nach Italien, Frankreich, Österreich und Dänemark ihre Verbindung aus. So geht's etwa direkt von München in nur 6,5 Stunden nach Mailand. Eine mit gut 5 Stunden besonders schnelle Sprinterstrecke richtet die Bahn innerhalb Deutschlands zwischen Hamburg und München ein. Andernorts stoppen Baustellen Bahnreisende dagegen aus. So verlängert sich die Fahrzeit zwischen Berlin und Hannover aufgrund von Umleitungen um 80 Minuten auf 3 Stunden. Tanja Wagner, Nachrichtenredaktion.
1: Der aus der Erfolgsserie Breaking Bad bekannte US-Schauspieler R.J. Mitty ist im Alter von nur 34 Jahren gestorben. Er sei gestern in Brownsville im US-Bundesstaat Texas tot aufgefunden worden. Das berichten mehrere US-Medien unter Berufung auf sein Management und örtliche Behörden. Zur Todesursache wurde nichts mitgeteilt. Mitty war mit der Bewegungsstörung Zerebralparese zur Welt gekommen. Zum Sport. Alexander Zverev wird erstmals die Nummer 1 der Tennis-Weltrangliste. Nach der Niederlage von Carlos Alcaraz in Shanghai steht fest, dass der 29-Jährige in den kommenden Wochen an die Spitze rückt.
3: Für Zverev ist es die Krönung einer Saison mit 2 Grand-Slam-Titeln bei den US Open und den French Open. Außerdem stand er im Wimbledon-Finale. Nach seiner schweren Knöchelverletzung von 2022 hat er sich damit bis ganz nach oben gearbeitet. Offen ist nur noch, wann er die Nummer 1 übernimmt. Frühestens könnte das am 2. November passieren, abhängig davon, wie weit Zverev bei den Turnieren in Shanghai und Wien kommt. Ursula Winkler, Nachrichtenredaktion.
1: Erster und letzter deutscher Tennis-Weltranglisten-Erster war Boris Becker.
4: Und jetzt für euch das Nord-Update mit Sean Eising. Schleswig-Holsteins Grüne wollen bei der kommenden Landtagswahl einen Schwerpunkt auf soziale Themen legen. Spitzenkandidatin Touré verlangt verstärkte Investitionen in Kitas und Jugendzentren. Die Ratingagentur Scope Ratings hat jetzt die Kreditwürdigkeit von Schleswig-Holstein bewertet, und zwar mit der Bestnote dreifach A. In Schubi im Kreis Schleswig-Flensburg ist einer der bundesweit größten Batteriespeicher ans Netz gegangen. Die Anlage verfügt über eine Leistung von rund 100 Megawatt.
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5: Moin auf die Straßen, so früh am Morgen ist noch nichts los. Es gibt weiterhin die Meldung für die A23 Heide Richtung Hamburg. Die ist gesperrt in Höhe Heidewest. Hier gibt's ja immer noch Überflutungsschäden. Gute Fahrt.
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6: Aktuell messen wir euch in Kampen auf Sylt 10 Grad, in Dunsenau 14 und Engelhardt in Nebel auf Amrum auch 10 Grad.
5: Ja, heute ist Kapuzenwetter, auch wenn die Frisur drunter leidet. Zwischen Sylt und Hamburg ziehen dichte Wolken durch und auch Regen bei 13 bis 16 Grad. An den Küsten wird's auch sogar stürmisch, an der Nordsee ab.

0: abends mit Böen unter 80 Stundenkilometern. Und morgen lässt der Wind dann aber zum Glück wieder nach bei 16 bis 17 Grad.
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2: Morgen.
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2: Guten Morgen. Und meine Söhne sind aktuell mit ihrer Mutter im Urlaub in Ägypten. Das heißt, ich habe jetzt eine ganze Woche komplett nur für mich Zeit.
0: Oh, und weißt du schon gar nicht mehr, was du machen sollst?
2: Was habe ich als allererstes gemacht? Ich habe mir als allererstes ein neues Spiel für die PlayStation gekauft. Habe ich schon ewig nicht mehr gemacht. Haben mir jetzt dieses neue James-Bond-Spiel geholt. Da hat mein Bruder nämlich total mit...
0: Und ist es gut?
2: Ja, lässt sich auf jeden Fall geil an. Also musst erstmal so ein Trainingscamp durchziehen und so. Das ist alles cool. Und jetzt bin ich gerade irgendein Chauffeur und muss mal gucken, auf irgendeinem serbischen Schloss. Das wird super. Und es ist jetzt wirklich so, dass ich jetzt direkt auch nur noch das mache, nur noch das geplant habe. Dass ich jetzt heute Nachmittag sage, ja, da spiele ich jetzt heute Nachmittag weiter drei Schön. Stunden dran und morgen auch.
0: Du bist ein serbischer Chauffeur und ich bin einfach nur ein sehr müder Moderator an diesem Dienstagmorgen. Aber das können wir auch noch ändern.
2: Weil du hast eine Freundin und einen Hund und bist deshalb sehr beschäftigt.
0: Genau. Nett ausgedrückt.
2: So, wir haben es 5:05, starten rein in den Dienstag jetzt mit Lifehouse Halfway Gone und mit Ram Jam. Hier ist Black Betty. Euch einen schönen guten Morgen.
0: Morgen.
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0: mit Halfway Gone um 11 Minuten nach 5.
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0: Unsere aktuelle Frage bei So ticken die Rockbuddies heißt, wie viel Prozent unserer Rockbuddies haben denn schon mal bei einem Rocksong geweint? Und auch hier bin ich nach wie vor ganz gespannt, was ihr tippt. Ihr könnt ja jederzeit euren Tipp per WhatsApp an uns schicken. Und jeden Tag um 8, 13 und 16 Uhr könnt ihr ihn offiziell bei uns abgeben und dann eine Bluetooth-Box von Teufel bei uns gewinnen. Und ich bin mir nach wie vor nicht sicher. Also, da könnte alles sein. Da könnte, also, auf der einen Seite kann ich denken, so, eigentlich müsste doch jeder schon mal bei einem Rocksong geheult haben. Auf der anderen Seite habe ich selber noch keinen gefunden oder kann mich nicht daran erinnern, dass ich mal bei einem Rocksong geheult habe. Ja, mal bei anderen ganz peinlichen Songs geheult. Das erzähle ich vielleicht nochmal, während wir diese Frage haben. Aber auch nur vielleicht, weil das ist wirklich saupeinlich. Also, aber gerade deshalb kann ich es mir wirklich überhaupt nicht vorstellen, was ihr da wohl tippt. Bin sehr gespannt. Also, was glaubt ihr, wie viel Prozent unserer Rockbuddies haben schon mal bei einem Rocksong geweint? Gebt euren Tipp jetzt gerne per WhatsApp ab. Und dieser hier wird es wohl nicht gewesen sein, oder? Bei Enter Sandman heulen? Weiß ich nicht.
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12: Ich bin Sean Eising. Auf Sylt haben die Vorbereitungen für den zweiten Sylter Beach Handball Cup im Jahr 2027 begonnen. Wie der Sylter Spiegel berichtet, werten die Veranstalter derzeit die Rückmeldung und Verbesserungsvorschläge der Premiere aus diesem Jahr aus, um sie in die nächste Planung einzubeziehen. Für das kommende Turnier wurde zudem ein eigener Instagram-Kanal eingerichtet, auf dem künftig Informationen zu Vorbereitungen, Abläufen und Rückblicken gebündelt werden. Konkrete Angaben zum genauen Veranstaltungstermin, den teilnehmenden Mannschaften oder dem detaillierten Ablauf im Sand haben die Organisatoren bislang noch nicht veröffentlicht. Alle Updates gibt's natürlich hier. In Schuby im Kreis Schleswig-Flensburg ist einer der bundesweit größten Batteriespeicher ans Netz gegangen. Laut ARD verfügt die Anlage über eine Leistung von rund 100 Megawatt und kann rechnerisch etwa 170.000 Haushalte 2 Stunden lang versorgen. Im Gegensatz zum baugleichen Speicher im benachbarten Bollingstedt ist die Anlage in Schuby direkt an das große Übertragungsnetz angeschlossen. Die europäische Ratingagentur Scope Ratings hat die Kreditwürdigkeit von Schleswig-Holstein und Hamburg mit der Bestnote dreifach A bewertet. Wie die Finanzministerien beider Länder mitteilen, wurde die Einstufung mit einem stabilen Ausblick versehen. Nach der Agentur Fitch bestätigt damit eine zweite unabhängige Ratingagentur die Bonität beider Bundesländer. Die Beauftragung von Scope erfolgte im Rahmen eines erteilten Mandats.
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13: Moin auf die Straßen, so früh am Morgen ist noch nichts los. Es gibt weiterhin die Meldung für die A23 Heide Richtung Hamburg. Die ist gesperrt in Höhe Heide West. Hier gibt's ja immer noch Überflutungsschäden. Gute Fahrt.
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15: Aktuell messen wir euch in Kampen auf Sylt 10 Grad, in Dunsonau 14 und Engelhardt in Nebel auf Amrum auch 10 Grad.
13: Ja, heute ist Kapuzenwetter, auch wenn die Frisur drunter leidet. Zwischen Sylt und Hamburg ziehen dichte Wolken durch und auch Regen bei 13 bis 16 Grad. An den Küsten wird's auch sogar stürmisch, an der Nordsee abends mit Böen unter 80 Stundenkilometern. Und morgen lässt der Wind dann aber zum Glück wieder nach bei 16 bis 17 Grad.
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15: Ganz genau eine Minute vor 5:30. Jetzt geht's Billy Talent für euch mit Fallen Leaves. Und hier sind die Red Hot Chili Peppers. Under the Bridge. Kommt gut rein in den Dienstag.
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0: Billy Talent mit Fallen Leaves um 5.35 Uhr.
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0: Wusstet ihr eigentlich, dass Bruce Springsteen, der Boss himself, in seiner Heimat USA noch nie eine Nummer 1 hatte?
2: Ich nehme an, ich habe mich da gerade verhört!
0: Unglaublich, oder? Der Mann hat 170 Millionen Tonträger verkauft. Er ist der American Working Class Hero, hat 20 Grammys, sogar einen Oscar für Streets of Philadelphia. Damit ist er immerhin bei uns in Deutschland und in Österreich mal auf der 1 gewesen. In den USA aber auch, Streets of Philadelphia, nur Platz 9. Born in the USA, Riesenerfolg. Das Album über 30 Millionen Mal verkauft, allein 17 Millionen Mal in den USA. Die Single wieder, nur Platz 9. Hungry Heart, war 1980 sein bis dato größter Erfolg. Immerhin Platz 5. So, und dann kam aber nochmal was, das noch ein bisschen höher gegangen ist. Das war witzigerweise ausgerechnet der Song, wo er über den Druck in der Branche singt, einen Hit schreiben zu müssen, wie sehr ihn das nervt und wie wenig er mehr den Hinweis hören kann, ey, du musst einfach hungrig bleiben, Mann.

0: Dancing in the Dark kam 1984 als erste Single von Born in the USA raus, kam immerhin bis auf Platz 2 und musste sich auch nur da natürlich einem Song geschlagen geben, aber das macht's für mich persönlich fast noch schlimmer, denn das war der hier.
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0: Ach, also der Boss, nie eine Nummer 1 in seiner Heimat USA, ist trotzdem der Größte. Hier ist seine höchste Chartplatzierung in Amerika mit Platz 2. Hier ist Dancing in the Dark.
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6: Ich bin Diana Kramer. Der Rücktritt von Arbeitsministerin und SPD-Co-Chefin Bärbel Baas von ihren Ämtern löst Schockwellen im politischen Berlin aus. Die Unruhe in der schwarz-roten Koalition wird dadurch nicht gerade kleiner. Und bei der SPD geht die Suche nach einer Nachfolge für die Parteispitze gerade erst los.
7: Der Chef der Jusos Thürmer sieht in der geplanten Neuordnung der SPD-Spitze eine Chance für einen umfassenden Neustart der Partei. Die SPD brauche wieder einen Plan und Ideen für die Zukunft sowie glaubwürdige Köpfe, sagte er dem RND. Die gesamte Parteispitze soll auf einem Bundesparteitag zum Jahreswechsel neu gewählt werden. Ob Lars Klingbeil erneut als Parteichef kandidiert, ist noch offen, er klebe aber nicht an seinem Amt. Es gehe um die bestmögliche Aufstellung, sagte er am Abend. David Riemer, Nachrichtenredaktion.
6: Die Deutsche Bahn baut ihre internationalen Verbindungen ab Mitte Dezember weiter aus. Dann gibt es täglich mehr als 320 Fahrten ins europäische Ausland, 20 mehr als bisher. Neu ist auch eine besonders schnelle Verbindung zwischen Hamburg und München. Der Sprinter fährt dreimal täglich und braucht 5 Stunden 20. Die Preise im Fernverkehr bleiben unverändert. Tickets für den neuen Fahrplan sind ab morgen erhältlich. Spott und Beschimpfungen, kompromittierende Posts. Schon Kinder und Jugendliche haben unter solchen Attacken in sozialen Netzwerken zu leiden. Das Bündnis gegen Cybermobbing stellt in Berlin heute Ergebnisse zur aktuellen Entwicklung vor.
8: Ausschluss aus dem Klassenchat bei WhatsApp, KI-generierte Deepfakes bei TikTok oder der gehässige Kommentar auf der Gaming-Plattform. Cybermobbing gegen Kinder und Jugendliche hat sich zu einem Dauerproblem entwickelt, mit teilweise gravierenden Folgen für die Betroffenen. Angstreaktionen, Wut, psychischer Stress bis hin zu Suizidgedanken bestimmen oftmals das Leben der Opfer. Das Bündnis gegen Cybermobbing fordert deshalb schon länger mehr Aufklärung. Auch müssten Täter und Täterinnen deutlich stärker zur Verantwortung gezogen werden. Tanja Wagner, Nachrichtenredaktion.
6: Zum Sport. Alexander Zverev wird in den kommenden Wochen erstmals in seiner Karriere die Nummer 1 der Tenniswelt. Durch das vorzeitige Aus von Carlos Alcaraz beim ATP-Turnier in Shanghai wird Zverev, der in diesem Jahr die French Open und die US Open gewonnen hat, spätestens zum Saisonende auf Platz 1 der Weltrangliste stehen. Als einzigen Deutschen bei den Männern ist das bisher Boris Becker gelungen.
9: Und jetzt für euch das Nord-Update mit Sean Eising. Schleswig-Holsteins Grüne wollen bei der kommenden Landtagswahl einen Schwerpunkt auf soziale Themen legen. Spitzenkandidatin Touré verlangt verstärkte Investitionen in Kitas und Jugendzentren. Die Ratingagentur Scope Ratings hat jetzt die Kreditwürdigkeit von Schleswig-Holstein bewertet, und zwar mit der Bestnote dreifach A. In Schubi im Kreis Schleswig-Flensburg ist einer der bundesweit größten Batteriespeicher ans Netz gegangen. Die Anlage verfügt über eine Leistung von rund 100 Megawatt.
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10: Moin auf die Straßen. Die A24 Richtung Berlin ist aktuell zwischen Hamburg-Horn und Jenfeld gesperrt wegen Bauarbeiten. Noch bis Freitagabend 20 Uhr. Eine Umleitung gibt's aber auch für euch.
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11: Aktuell messen wir euch in Kampen auf Sylt 10 Grad, in Dunsen auf 14 und Engelhardt in Nebel auf Amrum auch 10 Grad.
10: Ja, heute ist Kapuzenwetter, auch wenn die Frisur drunter leidet. Zwischen Sylt und Hamburg ziehen dichte Wolken durch und auch Regen bei 13 bis 16 Grad. An den Küsten wird es auch sogar stürmisch, an der Nordsee abends mit Böen unter 80 Stundenkilometern. Und morgen lässt der Wind dann aber zum Glück wieder nach bei 16 bis 17 Grad.
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10: Moin.
0: und dem Engelhardt.
11: Der Bodensee hat gerade historisches Niedrigwasser. Ihm fehlen 1,2% seines sonst

0: in Volumens.
1: Mhm. Und?
0: Es würde mich normalerweise auch gar nicht interessieren, aber diese Zahlen dahinter sind schon krass. Also weil 1,2% Volumen des Bodensees entsprechen 568 Milliarden Liter Wasser.
1: Kann man sich ja aber zero vorstellen, so eine Zahl, oder?
0: Pass auf, 568 Milliarden Liter, das wären für jeden Einzelnen von den 84 Millionen Einwohnern Deutschlands 6.700 Liter Wasser. Ui. Das heißt, jeder von uns hätte 84 Badewannen voll.
1: Das ist viel.
0: Würde man diese 568 Milliarden Liter Wasser über ganz Berlin verteilen, stünde unsere Hauptstadt komplett auf 64 Zentimetern Höhe unter Wasser. Also ungefähr bis zur Hüfte.
1: Yo.
0: So, krass. Würde man diese 568 Milliarden Liter Wasser auf einem einzigen Fußballplatz stapeln, dann entstünde eine Wassersäule von knapp 80 Kilometern Höhe.
1: Ja, wir haben es jetzt verstanden, es fehlt wirklich viel Wasser im Bodensee.
0: Und trotzdem ist das nur 1,2% der gesamten Menge. Hm. 1,2%. Oder wie man bei der FDP sagen würde, solides Wahlergebnis.
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0: Smash Mouth von I'm a Believer um 11 nach 6.
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0: Unsere aktuelle Frage bei So ticken die Rockbuddies heißt, wie viel Prozent unserer Rockbuddies haben denn schon mal bei einem Rocksong geweint? Mhm. Und ich muss sagen, das macht was mit mir. Also weil, ich stelle mich ja jetzt in Frage, weil wir haben ja gestern rausgefunden, ich habe noch nicht wegen eines Rocksongs geweint. Und mir ist das richtig unangenehm.
2: Ja, weil du bist ja harte Schale, aber trotzdem weicher Kern.
0: Ich wollte sagen, also weil eigentlich, ich habe da mal überhaupt überlegt, sag mal, heulst du generell nicht? Ich dachte, doch, ab und an muss ich schon auch mal heulen.
2: Filme?
0: So, ja, und mein Vater gestorben ist und so, dann denkt man da ab und an nochmal dran und oh, auch so Sachen irgendwie.
2: Aber du hast einfach gar keinen Bezug zu Musik.
0: Ja, aber das kann doch nicht mein Ernst sein, verstehst du? Deshalb sage ich ja gerade so, ich meine, Musik ist im wahrsten Sinne des Wortes ja mein Leben.
2: Voll.
0: So, und es kann doch nicht sein, dass ich da nicht heul. Ich werde das
2: vielleicht
0: jetzt
2: mal
0: probieren.
2: Über einen Berufswechsel nachdenken. Ja.
0: Dann müsstest du zu so einem Schlagersender wechseln, wo dann mal so traurige Sachen kommen auf Deutsch. Weil ich sag
2: genau.
0: dir...
2: Andrea Berg, du flänzt.
0: Morgen, pass auf, morgen bringe ich die mit. Ich hab lange nachgedacht. Es gibt zwei Songs, da musste ich heulen. Die bringe ich morgen mit. Morgen bringe ich die mit und das wird sau peinlich. Kann ich nichts anderes sagen. Aber also irgendwie, also wie gesagt, ich hör mir jetzt die nächsten Songs an und versuche zu heulen, ist so.
2: Schnappi, das kleine Krokodil ist ein guter Song, aber deswegen muss man nicht weinen.
0: Es ist ungefähr die Range, vielleicht okay. Sogar noch schlimmer.
2: Aber Leute, wir sind natürlich auch an euren Storys interessiert. Vielleicht sind die genauso witzig oder so interessant wie die von Eggers. Also habt ihr denn
0: peinlich.
2: Schon mal geweint bei einem Rocksong oder vielleicht gar nicht? Kann ja auch sein. Also
0: eben.
2: Seid ihr die ganz harten Kerle.
0: Ja, oder vielleicht, wie gesagt, habt ihr einfach, da hört ihr immer nur auf die Musik und nicht auf den Text, so wie ich. Daran liegt das ja hauptsächlich. Also sagt uns, wie viel Prozent der Rockbuddies haben denn schon mal bei einem Rocksong geweint? Das wollen wir wissen. Schickt uns gerne euren Tipp per WhatsApp und dann um 8, 13 und 16 Uhr könnt ihr ihn offiziell abgeben.
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2: Und jetzt für euch die drei größten Rocksongs aus dem Jahr 2004.
0: Platz 3.
2: Wir starten mit einem der größten Songs von Papa Roach, nämlich Getting Away with Murder.
0: Platz 2
2: hat damals sogar einen Grammy für die beste Rock-Performance gewonnen. U2 mit Vertigo.
0: Platz 1.
2: Nicht zu schlagen in diesem Jahr dann aber der Titelsong von einem der geilsten Punkrock-Alben der Musikgeschichte, American Idiot, Green Day.
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9: Ich bin Sean Eising. Auf Sylt haben die Vorbereitungen für den zweiten Sylter Beach Handball Cup im Jahr 2027 begonnen. Wie der Sylter Spiegel berichtet, werten die Veranstalter derzeit die Rückmeldung und Verbesserungsvorschläge der Premiere aus diesem Jahr aus, um sie in die nächste Planung einzubeziehen. Für das kommende Turnier wurde zudem ein eigener Instagram-Kanal eingerichtet, auf dem künftig Informationen zu Vorbereitungen, Abläufen und Rückblicken gebündelt werden. Konkrete Angaben zum genauen Veranstaltungstermin, den teilnehmenden Mannschaften oder dem detaillierten Ablauf im Sand haben die Organisatoren bislang noch nicht veröffentlicht. Alle Updates gibt's natürlich hier. In Schuby im Kreis Schleswig-Flensburg ist einer der bundesweit größten Batteriespeicher ans Netz gegangen. Laut ARD verfügt die Anlage über eine Leistung von rund 100 Megawatt und kann rechnerisch etwa 170.000 Haushalte 2 Stunden lang versorgen. Im Gegensatz zum baugleichen Speicher im benachbarten Bollingstedt ist die Anlage in Schuby direkt an das große Übertragungsnetz angeschlossen. Die europäische Ratingagentur Scope Ratings hat die Kreditwürdigkeit von Schleswig-Holstein und Hamburg mit der Bestnote dreifach A bewertet. Wie die Finanzministerien beider Länder mitteilen, wurde die Einstufung mit einem stabilen Ausblick versehen. Nach der Agentur Fitch bestätigt damit eine zweite unabhängige Ratingagentur die Bonität beider Bundesländer. Die Beauftragung von Scope erfolgte im Rahmen eines erteilten Mandats.
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10: Moin auf die Straßen, fahrt bitte vorsichtig auf der A210 Richtung Rendsburg. Zwischen Melsdorf und Achterwehr haben wir eine ungesicherte Unfallstelle. Gute Fahrt.
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11: Aktuell messen wir euch in Kampen auf Sylt 10 Grad, in Dunsen auf 14 und Engelhard in Nebel auf Amrum auch 10 Grad.
10: Ja, heute ist Kapuzenwetter, auch wenn die Frisur drunter leidet. Zwischen Sylt und Hamburg ziehen dichte Wolken durch und auch Regen bei 13 bis 16 Grad. An den Küsten wird es auch sogar stürmisch. An der Nordsee abends mit Böen unter 80 Stundenkilometern. Und morgen lässt der Wind dann aber zum Glück wieder nach bei 16 bis 17 Grad.
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10: 6:30 Uhr.
11: Und heute ist der 13. Oktober und er hier wird heute 55.
12: Sie haben ein sehr schönes Gesicht und ein sehr erotisch Physik.
10: Sacha Baron Cohen.
11: Genau, wird 55 und da muss ich auch nochmal drüber nachdenken, ne? Überleg mal, der hat doch damals auch, also der hat Borat gespielt, klar, aber der hat doch auch diesen einen schlimmen Generalstaatschef da gespielt.
10: Ja.
11: Ne? Und
10: also den Gaddafi,
11: ja,
10: so ungefähr.
11: Und ich meine, das war damals alles noch lustig, hahaha. Aber, also ich meine, das war alles das, was jetzt wirklich passiert. Also, so wie die jetzt alle sind. Das ist doch schlimm. Oh ja. Mann. Aber hey, happy birthday, Sacha.
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0: Die Toten Hosen und Tage wie dieser um 6.38 Uhr.
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0: Und heute gibt's eine Nummer, die vor Liebe nur so überquillt. All the Small Things von Blink 182, einer ihrer größten Hits im Jahr 2000, aber dass der jetzt vor Liebe überquillt, hört man nicht gerade, oder? Es geht auch eher um die Entstehungsgeschichte. Die Jungs haben ja ständig schon über Frauen gesungen, aber keiner der Songs ging über die Freundin und Highschool-Liebe von Frontmann Tom DeLonge über Jennifer Jenkins. Und die hat ihm mal eine ordentliche Szene dazu gemacht. Sie brauchten eh noch eine Nummer fürs Album Animal of State. Und zack, war der erfolgreichste Song von Blink 182 geboren. Und Jennifer hat ihm aus Dankbarkeit übrigens sogar noch einen Strauß Rosen vor die Studiotür gelegt. She left me roses by the stairs.
2: 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Hat sich also für alle Seiten gelohnt. Die beiden haben das Jahr danach geheiratet und ihre Tochter Ava Elizabeth bekommen und Sohn Jonas Rocket.
0: Mega Name.
2: 2019 allerdings dann die Scheidung.
0: Zum Glück war Tom nicht der einzige Liebeskandidat bei der Nummer. Er hat beim Videodreh auch den Bandkollegen Mark Hoppes mit einem Talentscout von MTV verkuppelt. Er fragte Sky Everly, ob sie seinen Kumpel Mark daten würde. Sie sagte sofort und ohne zu zögern nein und weckte damit den Jäger im Bassisten und Sänger. Er blieb dran und auch die beiden haben später geheiratet und sind bis heute zusammen.
2: Geile Story. Und eine musikalische Liebeserklärung ist ja dann auch noch drin. Dieser Part hier. Aus der Hookline ist ein kleiner Gruß an eine der Lieblingsbands von Tom DeLonge, nämlich die Ramones.
0: Der Song, der vor Liebe nur so strotzt. Hier sind Blink 182 mit All the Small Things.

0: Blink 182 und All the Small Things. Und ich muss sagen, also wir sind echt einfach irgendwo jetzt mal falsch abgebogen. Mhm. Es reicht. Also es gibt jetzt, es passieren jetzt Sachen, die sind nicht mehr okay. Weißt du, was ich im Supermarkt gesehen habe?
1: Ja.
0: Du kennst doch diese Salami-Sticks, oder?
1: Ja, die lecker. Man,
0: genau.
1: Ja.
0: Es gibt jetzt Salami-Sticks mit Proteinpulver gemixt.
1: Oh, nee.
0: Wo denkst du, jetzt, es reicht doch mal. Wer will denn Salami-Sticks mit Proteinpulver und Taurin? Natürlich, klar ist das da auch noch mit drin.
1: Das ist das, was auch in Energy-Drinks
0: was
1: ist.
0: Was soll denn das?
1: Aber hat Salami nicht genügend schon alleine Protein?
0: Und ist das nicht auch, also das ist doch eklig. Warum muss das denn jetzt überall rein?
1: Weil alle Leute muskulös sein wollen, vielleicht. Aber ich glaube immer wohl, also es steht jetzt wirklich überall drauf, aber so viel ist meist gar nicht drin, oder?
0: Nein, aber also ich meine, dann sollen die sich das doch irgendwo wieder da in ihren Scheiß reinmischen und ihre großen Tonnen sich überall hinstellen und was. Aber du musst das doch jetzt nicht in den Salami-Stick packen. Was, also ich meine, was kommt denn als
1: nächstes?
0: Und gibt
1: nächstes? Es jetzt keine normalen Salami-Sticks mehr?
0: Oh, weiß ich nicht. Ich habe nur die gesehen, dann war ich so sauer, dass ich mit meinem Wagen irgendwo
1: habe ich mir einen Salat gekauft.
0: Ja, wirklich. Das einzig Gute ist jetzt so, jetzt muss ich schon Gemüse essen, damit ich von der Scheiße verschont bleibe. Das kann auch wohl nicht wahr sein. Salami-Sticks mit Proteinpulver und Taurin. Leute, es reicht.
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2: Mit Cedric Kunz und dem Comeback von Brendan Fraser. Wir kennen ihn ja noch aus Die Mumie oder Tintenherz. Lange Zeit war bei ihm dann aber erstmal Schluss, da er unter Depressionen litt. Und dann kam The Whale, ein Drama, wo er den 270 Kilo schweren Charlie spielt.
3: Wieso bist du so fett?
4: Jemand, der mir nahe stand, ist gestorben und das hat mir zu schaffen gemacht.
2: Er ist wegen seines extremen Übergewichts gesundheitlich stark angeschlagen und will sich jetzt nach Jahren der Stille seiner Tochter Ellie wieder annähern.
4: Du bist ein toller Mensch, Ellie. Ich könnte mir keine unglaublichere Tochter wünschen.
3: Versuchst du gerade, einer Vater zu machen?
4: Wer hätte mich schon gern als Teil seines Lebens?
2: Charlies Leben ist ein reiner Charme. Selbst zum Pizzaboten kommt er nicht vor die Tür. Sein größter und auch eigentlich einziger Wunsch ist es, vor seinem Tod sicherzustellen, dass es Ellie gut gehen wird.
4: Ich habe Angst, dass sie vergessen hat, was für ein wundervoller Mensch sie ist. Ich will nur, dass sie eines Tages ein gutes Leben hat, in dem ihr Menschen wichtig sind und dass sie zufrieden dabei sein wird. Ich will wenigstens eine Sache in meinem Leben richtig gemacht haben.
2: Das Drama ist eine Lehrstunde in Empathie und Menschlichkeit und von Anfang bis Ende absolut mitreißend. Brendan Fraser hat dafür mehr als verdient seinen ersten Oscar bekommen.
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4: Ich bin Diana Kramer. Einen Tag nach dem Rücktritt von Bärbel Baas wird Bundespräsident Frank-Walter Steinmeier heute Nachmittag den früheren rheinland-pfälzischen Ministerpräsidenten Alexander Schweizer zum neuen Arbeitsminister ernennen. Vorher soll Baas ihre Entlassungsurkunde erhalten. Sie hatte gestern nach einem Trauerfall in der Familie und öffentlichen Angriffen gegen sie ihren Rücktritt erklärt.
5: Schweizer steht vor großen Herausforderungen, vor allem bei der geplanten Rentenreform. Hier gibt es innerhalb der Koalition noch zahlreiche offene Fragen. Allerdings auch bei der Pflege, der Arbeitszeit und der Steuerpolitik sind sich Union und SPD uneinig. Gleichzeitig muss die SPD ihre gesamte Parteispitze neu aufstellen. Auch Kanzler Merz steht wegen seiner Autoritätsverluste und der Wahlniederlagen seiner Partei enorm unter Druck. David Riemer, Nachrichtenredaktion.
4: Die deutsche Wirtschaft wird laut Internationalem Währungsfonds im laufenden Jahr deutlich stärker zulegen als gedacht. 2026 dürfte das Wachstum mit 1,3% nun fast doppelt so stark ausfallen wie noch im Juli erwartet. Für das kommende Jahr rechnet der IWF nun mit einem Plus von 1,1%. Die Bundesregierung hatte in der vergangenen Woche genau die gleichen Prognosen veröffentlicht und den Optimismus mit der überraschend starken Widerstandsfähigkeit der deutschen Wirtschaft begründet. Papst Leo XIV. Soll heute im Laufe des späten Vormittags für eine Operation an der Lunge in die Gemelli-Klinik in Rom aufgenommen werden. Dort soll ihm ein Knoten in der Lunge entfernt werden.
6: Leo selbst gibt sich hier zuversichtlich, der Knoten sei im Frühstadium entdeckt worden und er wird auch kommenden Monat nach Südamerika reisen, sagte er. Doch ob das so klappt, wird sich wohl erst nach der OP zeigen, wenn seine Ärzte mehr über diesen Lungenknoten wissen. Stand jetzt wird Leo etwa eine Woche hier in der Klinik bleiben und überall auf der Welt beten Menschen für ihn, bangen. Ausgerechnet Leo, der bisher immer so fit und sportlich wirkte. Claudia Wächter, Rom.
4: Die Weinlese in Deutschland fällt in diesem Jahr wohl so niedrig aus wie zuletzt 2010. Das Deutsche Weininstitut geht in einer ersten Prognose davon aus, dass die Menge rund 20% unter dem 10-jährigen Durchschnitt liegt. Viele Trauben seien durch die Trockenheit im Sommer klein geblieben. Trotz der geringeren Menge werden aber Spitzenqualitäten beim Wein erwartet.
7: Und jetzt für euch das Nord-Update mit Sean Eising. Schleswig-Holsteins Grüne wollen bei der kommenden Landtagswahl einen Schwerpunkt auf soziale Themen legen. Spitzenkandidatin Touré verlangt verstärkte Investitionen in Kitas und Jugendzentren. Die Ratingagentur Scope Ratings hat jetzt die Kreditwürdigkeit von Schleswig-Holstein bewertet, und zwar mit der Bestnote dreifach A. In Schubi im Kreis Schleswig-Flensburg ist einer der bundesweit größten Batteriespeicher ans Netz gegangen. Die Anlage verfügt über eine Leistung von rund 100 Megawatt.
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8: Moin auf die Straßen. Vorsicht auf der A1 Richtung Hamburg zwischen Ahrensburg und Stapelfeld liegen Gegenstände auf der Fahrbahn. Und Vorsicht bitte auch noch auf der B433, die Zeppelinstraße in Hamburg zwischen Niendorfer Straße und Zufahrt Terminals. Da ist ein Auto liegen geblieben. Gute Fahrt.
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9: Aktuell messen wir euch in Kampen auf Sylt 10 Grad, in Dunsonau 14 und Engelhardt in Nebel auf Amrum auch 10 Grad.
8: Ja, heute ist Kapuzenwetter, auch wenn die Frisur drunter leidet. Zwischen Sylt und Hamburg ziehen dichte Wolken durch und auch Regen bei 13 bis 16 Grad. An den Küsten wird es auch sogar stürmisch, an der Nordsee abends mit Böen unter 80 Stundenkilometern. Und morgen lässt der Wind dann aber zum Glück wieder nach bei 16 bis 17 Grad.
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8: Guten Morgen. So, und jetzt legt er das Handy mal weg oder macht wenigstens was Ordentliches damit. Mal Fruit Ninja aus, mal Instagram aus, mal wieder eine Telefon.

0: Telefonnummer gewählt, mal wieder das Handy genutzt, für was es eigentlich geschaffen wurde, nämlich zum Telefonieren. Ihr könnt zufällig gerade bei uns anrufen, alle Leitungen sind frei und wir wollen mit euch 60 Second Spezial spielen. 01806 86 86 85. Könnt ihr jetzt eintippen. Der Anruf kostet 20 Cent aus dem Festnetz, mobil ist es mehr und alle Infos und Teilnahmebedingungen findet ihr natürlich auf unserer Homepage.
1: Gen Z, so, wie hat man denn nochmal telefoniert? Wie
0: geht das denn nochmal?
1: Weiß ich gar nicht, wo ich da... Ja, genau. Ich würde gerne mitspielen bei 60 Second Spezial. Und ihr könnt da auch richtig geil was gewinnen. Wir schicken euch nämlich wieder in den Urlaub. 2 Flüge mit Air France. In dieser Woche geht's nach Marseille, Marrakesch oder Madrid, Hauptsache Italien. Eins von den dreien könnt ihr euch aussuchen, 01806 86 86 85. Jetzt anrufen und mitspielen bei 60 Seconds Spezial. Wir haben schon 6 nach 7 wieder. Wird Zeit, dass wir wieder reingehen in die Mucke. Guns N' Roses gibt's für euch mit Paradise City. Schönen guten Morgen.
0: Morgen.
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0: Guns N' Roses mit Paradise City um 10 nach 7. Gleich spielen wir 60 Seconds Spezial. Könnt ihr gerne wieder mitraten vorm Radio direkt nach Sunrise Avenue. Hier ist Fairytale Gombat.
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2: Und heute zum allerersten Mal dabei der Alex aus Homburg. Guten Morgen.
3: Schönen guten Morgen.
4: Alex, was ist so dein Lieblingsreiseziel?
3: Australien.
4: Oh,
3: ist aber nicht so weit.
4: Und weil, da warst du auch schon mal?
3: Ja, da waren wir schon zweimal und ist einfach nur ein wunderschönes Land, schöne Leute.
4: Wow.
3: Ja, wie, kann man nur empfehlen.
4: Wie lange fliegt man da?
3: Oh Gott, reine Flugzeit waren es, glaube ich, knapp 20 Stunden.
4: Heiliger. Eieieiei, da muss man ein paar gute Filme am Start haben.
3: Aber auf jeden Fall. Und Sitzfleisch.
4: Ja. Oder bist du jemand, der auch so richtig gut pennen kann im Flugzeug?
3: Nein, gar nicht.
4: Oh.
2: Wunderbare Mixtur.
3: Absolut nicht.
2: Das klappt ja
4: das
2: toll.
4: Das spricht aber nochmal für Australien, oder? Wenn du es dir schon zweimal angetan hast. Ich war noch nie da, würde ich gerne mal.
2: Ja.
3: Same. Das ist auf jeden Fall empfehlenswert. Das
4: okay, glaub. Alex.
3: Aber Guadeloupe ist auch was Schönes. Also
4: ja, absolut.
3: Mal schauen.
4: Also Alex, es geht wieder um zwei Flüge mit Air France und du musst aktuell Bianca schlagen aus Wolfenbüttel, kommt die und hat 9 Punkte. Das ist unsere Führende.
3: Oh, direkt Nachbarn, super. Versuchen wir mal.
2: Das soll ja klappen eigentlich. 9 Punkte ist möglich. Wir gucken, in welcher Kategorie. Du sagst bitte Stopp.
3: Jawohl, danke. Stopp.
0: Wissensgebiet Essen und Trinken.
3: Ach du grüne Neune.
2: Ach komm, ja, Essen und Trinken ist ja nun, machen wir doch mehrfach am Tag. Das läuft.
3: Absolut nicht meins, aber versuchen wir es mal.
2: Auf geht's, erste Frage. Auf welchem Kontinent wird traditionell in einer Tagine gekocht?
3: Asien.
2: Afrika. Welches Gemüse wird auch als Winterspargel bezeichnet? Schwarzwurzel oder Steckrübe?
3: Steckrübe.
2: Nö. Welchen Männernamen trägt das Brot mit Schinken und Spiegelei?
3: Oh, weiter.
2: Frag mal Max, um welches Gericht handelt es sich bei Spotted Dick?
3: Weiter.
2: Pudding. Welche Farbe hat der Kaviar, der auch als Seetraube bekannt ist? Lila oder
3: Rot.
2: Grün? Lila oder grün?
3: Grün.
2: Jawohl. Ja oder nein? Zitronen wachsen am Strauch?
3: Ja.
2: Nein. Welches Gericht verbirgt sich hinter dem Begriff falscher Hase? Hackbraten. Welchen speziellen Geschmack findet man in einem Wodka in Seattle? Banane oder Bacon?
3: Banane.
2: Nee, Bacon. In welchem US-Bundesstaat ist Chili con Carne Staatsgericht? Texas oder Arkansas?
3: Texas.
2: Aus welchem Fleisch werden Cevapcici traditionell hergestellt?
3: Hackfleisch.
2: Lamm. Mit welchem Fisch wird Rollmops traditionell zubereitet?
3: Heading.
2: Ist richtig, aber die Zeit war vorbei. Das Schöne ist, ich hätte bei Cevapcici auch Safe Hack gesagt, aber es ist, also es kann ja aus allem Fleisch, also Hack kann ja Schweinefleisch, Rinderfleisch sein, Lammfleisch.
4: Sogar Geflügel. Ja.
3: Oh wei.
2: Hack ist ja nur die
3: Essen
2: Art.
3: Und Trinken, das wäre das Schlimmste, also das ist absolut nicht meins.
2: Hast du immerhin vorher angekündigt und absolut nicht meins in Punkten ausgedrückt sind?
4: 2.
2: Ja.
3: Wahnsinn, super.
2: Okay. Alex.
3: Super, da drücke ich nach und nach den Daumen, ne, dass sie hält.
2: Ja, das, nächstes Mal, welches wollen wir nächstes Mal haben? Welches Gebiet? Was kannst du besser?
3: Am besten gemischtes, irgendwie sowas. Gemischtes, gut. Politik, irgendwie, Geografie ist geil, aber Geschichte.
2: Dann versuchen wir das nächstes Mal. Dann sagst du an der Stelle, stopp, Alex, das war dein Debüt. Nächstes Mal machen wir mehr Punkte.
3: Natürlich, super. Vielen lieben Dank. Macht weiter so, Leute, ne?
2: Danke dir, liebe Grüße.
4: Oh nein, tschüss.
3: Ja, macht's gut, tschüss.
2: Ciao.
4: Und hast du auch noch Alex' Reaktion im Kopf mit diesem Bacon-Wodka aus Seattle? Der war richtig so.
2: Ja.
4: Ja, aber würde man doch jetzt mal gern probieren, oder?
2: Ich würde gerade sagen,
4: Wodka,
2: alles,
4: der nach
2: alles,
4: Bacon
2: mit,
4: schmeckt?
2: Alles mit Bacon ist geil. Bestimmt auch Wodka.
4: Beste aus beiden Welten.
2: Let's go to Seattle.
4: Okay, Leute, immer noch 9 Punkte könnt ihr schlagen. Heute Mittag um 12 oder heute Nachmittag um 17 Uhr.
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0: Nirvana mit Kammer ist your home. 20 nach 7.
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0: Autsch.
2: Ja, ja. Und das habe ich auch ein bisschen kommen sehen. Wenn wir sowas machen, dann hat das natürlich produktionstechnische Gründe, aber muss man deswegen wirklich weinen? Ich glaube nicht.
0: Also, wir sind aktuell nur an den richtigen, an den echten Gefühlen interessiert. Also immer ran, welcher Rocksong lässt bei euch alle Dämme reißen?
2: Ja, bei welchem Rocksong musstet ihr wirklich mal weinen und euch nicht nur euch aufregen, sondern richtig so weinen, Tränchen verdrücken? Und warum? Oder ist euch sowas noch nie passiert? Kann ja auch sein, schreibt uns das gerne per WhatsApp-Button in unserer App.
0: Und um kurz nach 8 haben wir dann wieder live jemanden von euch in der Show, der darf tippen und natürlich seine Story dann auch erzählen.
2: Wie viel Prozent der Rockbuddies haben schon mal bei einem Rocksong geweint? Was meint ihr?
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6: Es gibt ja wirklich etliche Songs, die nach ganz beliebten Orten oder bestimmten Sehenswürdigkeiten benannt sind. Aber nicht nur bei den Songs, auch bei manchen Bandnamen ist das der Fall. So zum Beispiel auch bei Linkin Park damals. Der kommt nämlich vom Lincoln Park, also einem Park in Santa Monica in Los Angeles. Doch die Webdomain für den Namen, die war leider schon weg. Also wurde aus dem C dann ein K und das L in Lincoln, das wurde einfach komplett gestrichen. Praktisch gedacht und doch irgendwie so ein bisschen modern. Ursprünglich wollte sich die Band übrigens auch mal Hybrid Theory nennen. So hieß dann aber einfach das erste Album.
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13: Ich bin Sean Eising. Auf Sylt haben die Vorbereitungen für den zweiten Sylter Beach Handball Cup im Jahr 2027 begonnen. Wie der Sylter Spiegel berichtet, werten die Veranstalter derzeit die Rückmeldung und Verbesserungsvorschläge der Premiere aus diesem Jahr aus, um sie in die nächste Planung einzubeziehen. Für das kommende Turnier wurde zudem ein eigener Instagram-Kanal eingerichtet, auf dem künftig Informationen zu Vorbereitungen, Abläufen und Rückblicken gebündelt werden. Konkrete Angaben zum genauen Veranstaltungstermin, den teilnehmenden Mannschaften oder dem detaillierten Ablauf im Sand haben die Organisatoren bislang noch nicht veröffentlicht. Alle Updates gibt's natürlich hier. In Schubi im Kreis Schleswig-Flensburg ist einer der bundesweit größten Batteriespeicher ans Netz gegangen. Laut ARD verfügt die Anlage über eine Leistung von rund 100 Megawatt und kann rechnerisch etwa 170.000 Haushalte 2 Stunden lang versorgen. Im Gegensatz zum baugleichen Speicher im benachbarten Bollingstedt ist die Anlage in Schubi direkt an das große Übertragungsnetz angeschlossen. Die europäische Ratingagentur Scope Ratings hat die Kreditwürdigkeit von Schleswig-Holstein und Hamburg mit der Bestnote dreifach A bewertet. Wie die Finanzministerien beider Länder mitteilen, wurde die Einstufung mit einem stabilen Ausblick versehen. Nach der Agentur Fitch bestätigt damit eine zweite unabhängige Ratingagentur die Bonität beider Bundesländer. Die Beauftragung von Scope erfolgte im Rahmen eines erteilten Mandats.
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14: Moin auf die Straßen. Vorsicht bitte auf der A1 Richtung Hamburg. Zwischen Hamburg-Morfleet und Norderelbbrücke hat's gekracht. Die Unfallstelle ist zurzeit auch noch ungesichert. Und die A24 Richtung Berlin ist zwischen Hamburg-Horn und Jenfeld wegen Bauarbeiten noch bis Freitagabend gesperrt. Gute Fahrt.
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15: Aktuell messen wir euch in Kampen auf Sylt 10 Grad, in Dunsonau 14 und Engelhardt in Nebel auf Amrum auch 10 Grad.
14: Ja, heute ist Kapuzenwetter, auch wenn die Frisur drunter leidet. Zwischen Sylt und Hamburg ziehen dichte Wolken durch und auch Regen bei 13 bis 16 Grad. An den Küsten wird es auch sogar stürmisch, an der Nordsee abends mit Böen unter 80 Stundenkilometern. Und morgen lässt der Wind dann aber zum Glück wieder nach bei 16 bis 17 Grad.
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14: Schon 6:08. Und der Herbst ist die Zeit der Kürbisse und der größte Kürbis in Deutschland, der kommt aus Brandenburg und der wiegt, willst du mal schätzen?
15: Ach du Scheiße. Der wiegt 112,8 Kilo.
14: Weit weg.
15: Oh Mist. 412,8 Kilo.
14: Weit weg.
15: Oh fuck.
14: 942 Kilo. Die Sorte Atlantic Giant. Das Ding ist,
15: der muss ja mal einen Bagger ausgraben.
14: Wir haben bei meiner Mama jetzt auch hier so eine große Zucchini geerntet. Die ist so groß wie mein, weiß nicht, Oberschenkel. Da esse ich schon 5 Tage von. Stell dir mal vor, was du aus diesem Kürbis machen kannst.
15: Da wird ganz Brandenburg von ernährt, von dem Ding.
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1: Dolly Parton und Måneskin mit Jolene um 7.43 Uhr.
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3: Herbst ist, wenn der Streaming-Dienst sich denkt, alles klar, es wird ja jetzt früher dunkel draußen, Halloween steht vor der Tür, dann können wir doch jetzt mal ein bisschen einen auf Horror machen.
4: Das ist ja eigentlich gar nicht unser Genre, ne? Aber genau darum geht's heute im Binge-Watcher. Wir haben eine Monster- und Horrorserie für euch am Start, nämlich Below.
5: Wells Bruder und Schwester kommen vom Festland rüber. Hey!
6: Dad!
5: Ich will einfach, dass es eine schöne Zeit wird.
7: Der Eisberg ist nicht Ihr Freund. Halten Sie Abstand.
5: Ist zu gefährlich, kannst du knicken. Da stimmt was nicht mit dem Eis.
3: Jeden Dienstag sagen wir euch im Binge-Watcher, welche neue Serie sich lohnt und welche nicht. Und jetzt muss sich Below beweisen. Übrigens mit ein paar alten Bekannten als Schauspieler. Einmal Charlie Heaton.
4: Das wirklich der Strange Dude aus Stranger Things, richtig?
3: Genau, ja. Genau. Und in der Hauptrolle ist tatsächlich Josh Hartnett.
4: Das ist krass, gefühlt das letzte Mal bei Pearl Harbor gesehen, den Mann.
3: Ja, ganz so schlimm ist es jetzt nicht, aber die damals prophezeite große Hollywood-Karriere, nee, die hat er jetzt ja auch nicht hingelegt. Aber in der Serie jetzt als Fischer und Familienvater in Neufundland, da ist er dann auch echt ganz gut, spielt es echt gut. Und da lebt er ein normales Leben, bis sich dann plötzlich was im Wasser tut.
5: Ich bin mein Leben lang auf dem Wasser. Ich dachte, ich hätte es verstanden. Was ist da draußen passiert?
8: Keine Ahnung.
4: Gut, also wir haben es hier offensichtlich mit einem Monster in der Tiefe zu tun. Irgendeine Art. Menschen verschwinden, alle haben Angst. Ich frage mich bei sowas immer dann, ja, zieht halt weg.
3: Ja, also, das können sie aber nicht. Das sind Traditionalisten, weißt du, die kämpfen für ihre Heimat.
4: Okay.
5: Das ist eine kleine Art. Er ist nicht klar im Kopf.
9: Du fährst da jetzt nicht raus.
5: Halt dich vom Wasser fern, sonst sind wir die Nächsten.
10: Typisch Horrorfilm. Oh, da war ein Geräusch im Keller, da gehe ich mal nachgucken.
4: Okay, also Engelhard, was sagst du? Du bist ja jetzt auch nicht der größte Horrorfan.
3: Ja.
4: Den letzten Apple TV Horror Widow Bay, den fandst du aber gut.
3: Ja, richtig.
4: Wie sieht's hier aus?
3: Also ich kann von Below ehrlich gesagt nur abraten. Ja, die Stimmung und dieser abgelegene Einsiedler-Küstenort da irgendwo in Kanada, das ist auch wie bei Widow's Bay, das ist gruselig. Und ansonsten ist die Serie aber wieder nur so eigentlich der weiße Hai 3 oder 13. Das ist wieder so ein Abklatsch in schlecht.
4: Okay, wie meinst du das genau?
3: Also ich check schon, am Anfang wird ja das Monster, wie auch bei der Weiße Hai, da wird das immer nur so angedeutet, es wird nicht gezeigt, ne? Das ist der Grusel, aber wie lange will man das durchziehen bei dieser Serie? Irgendwann denkst du so, ja Leute, jetzt müsst ihr auch mal was hergeben und dann gleichzeitig hat Josh Hartnett noch so ein Familiendrama am Laufen und das nimmt viel zu viel Platz ein, du bist so richtig genervt davon, das lenkt ab vom Horror.
4: Also du wolltest Nervenkitzel, kriegst aber Horror, aber so wie bei dir zu Hause dann eher.
3: Genau. Die Handlung ist dann auch irgendwie zu vorhersehbar. Dadurch funktionieren dann die Schockmomente viel zu wenig. Romantische und auch Humorelemente gibt's. Die fühlen sich aber falsch und fehl am Platz an. Also das kommt mir wie so eine typische Masse-Stadt-Klasse-Produktion von Netflix vor.
4: Okay, aber ey, es soll ja auch genügend Menschen geben, die abends nur noch unterhalten werden wollen. Die sind ja eh nur noch am Second Screen dann,
3: ja,
4: oder?
3: Ja, von mir aus. Die können das gucken. Aber ein bisschen mehr Originalität und Mühe würde ich dann doch schon erwarten von so einer süßen kleinen Horrorserie. Also Below läuft aktuell mit 6 Folgen bei Netflix. Den Grusel kriegt man allerdings eher von der Umsetzung.
11: Kurz vor dem Unfall haben Sie etwas gesehen im Wasser. 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
1: Ich bin Diana Kramer. Der Rücktritt von Arbeitsministerin und SPD-Co-Chefin Bärbel Baas hat Schockwellen im politischen Berlin ausgelöst. Die Unruhe in der schwarz-roten Koalition wird dadurch nicht gerade kleiner. Und bei der SPD geht die Suche nach einer Nachfolge für die Parteispitze gerade erst los.
2: Der Chef der Jusos Thürmer sieht in der geplanten Neuordnung der SPD-Spitze eine Chance für einen umfassenden Neustart der Partei. Die SPD brauche wieder einen Plan und Ideen für die Zukunft sowie glaubwürdige Köpfe, sagte er dem RND. Die gesamte Parteispitze soll auf einem Bundesparteitag zum Jahreswechsel neu gewählt werden. Ob Lars Klingbeil erneut als Parteichef kandidiert, ist noch offen, er klebe aber nicht an seinem Amt. Es gehe um die bestmögliche Aufstellung, sagte er am Abend. David Riemer, Nachrichtenredaktion.
1: Die Deutsche Bahn will mit mehr Verbindungen ins Ausland und einer weiteren Sprinterlinie punkten. Mit dem Fahrplanwechsel im Dezember soll das Angebot deutlich ausgebaut werden. Die Tickets gibt es ab morgen zu kaufen.
3: Bahn zu fahren soll sparen, neben teurem Sprit auch Zeit. Dafür baut die Bahn vor allem nach Italien, Frankreich, Österreich und Dänemark ihre Verbindung aus. So geht's etwa direkt von München in nur 6,5 Stunden nach Mailand. Eine mit gut 5 Stunden besonders schnelle Sprinterstrecke richtet die Bahn innerhalb Deutschlands zwischen Hamburg und München ein. Andernorts stoppen Baustellen Bahnreisende dagegen aus. So verlängert sich die Fahrzeit zwischen Berlin und Hannover aufgrund von Umleitungen um 80 Minuten auf 3 Stunden. Tanja Wagner, Nachrichtenredaktion.
1: Bundesdigitalminister Carsten Wildberger will KI-Umsätze besteuern. Mit dem Geld soll der Umbau des Arbeitsmarkts finanziert werden. Den extrem hohen Umsatz mit dieser Technologie müssen wir besteuern, sagte Wildberger dem Tagesspiegel. Microsoft-Gründer Bill Gates fordert das schon länger. Er will so den Anreiz verringern, Menschen durch Maschinen zu ersetzen. Auch Wildberger rechnet damit, dass KI die Arbeitswelt grundlegend verändern wird. Gute Nachrichten für die deutsche Wirtschaft. Laut IWF dürfte das Wachstum in diesem Jahr bei 1,3% liegen, fast doppelt so viel wie im Juli erwartet. Für kommendes Jahr rechnen die Ökonomen wie auch die Bundesregierung mit 1,1% Wachstum. Für die Weltwirtschaft erwartet der IWF 3,1% Wachstum, ebenfalls mehr als bisher erwartet.
4: Und jetzt für euch das Nord-Update mit Sean Eising. Schleswig-Holsteins Grüne wollen bei der kommenden Landtagswahl einen Schwerpunkt auf soziale Themen legen. Spitzenkandidatin Touré verlangt verstärkte Investitionen in Kitas und Jugendzentren. Die Ratingagentur Scope Ratings hat jetzt die Kreditwürdigkeit von Schleswig-Holstein bewertet, und zwar mit der Bestnote dreifach A. In Schubi im Kreis Schleswig-Flensburg ist einer der bundesweit größten Batteriespeicher ans Netz gegangen. Die Anlage verfügt über eine Leistung von rund 100 Megawatt.
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5: Moin auf die Straßen, Vorsicht bitte auf der A1 Richtung Hamburg. Zwischen Hamburg-Morfleet und Norderelbbrücke hat's gekracht. Die Unfallstelle ist zurzeit auch noch ungesichert. Und die A24 Richtung Berlin ist zwischen Hamburg-Horn und Jenfeld wegen Bauarbeiten noch bis Freitagabend gesperrt. Gute Fahrt.
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6: Aktuell messen wir euch in Kampen auf Sylt 10 Grad, in Dunsen auf 14 und Engelhardt in Nebel auf Amrum auch 10 Grad.
5: Ja, heute ist Kapuzenwetter, auch wenn die Frisur drunter leidet. Zwischen Sylt und Hamburg ziehen dichte Wolken durch und auch Regen bei 13 bis 16 Grad. An den Küsten wird es auch sogar stürmisch, an der Nordsee abends mit Böen unter 80 Stundenkilometern. Und morgen lässt der Wind dann aber zum Glück wieder nach bei 16 bis 17 Grad.
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5: Guten Morgen. Wie viele von euch haben wirklich schon mal ein Tränchen verdrückt, als sie ihren Lieblings-Rocksong gehört haben? Oder vielleicht so einen Rocksong, den sie noch nie gehört haben, aber plötzlich zuerst Gänsehaut und dann plötzlich kam so ein Tränchen. Soll's geben? Du lachst, Eggers,
7: ja,
5: du lachst.
7: Weil ich mich das so gut vorstellen kann, wie du das gerade machst. Wie du dich so reindenkst und dann fängst du mit einer Gänsehaut an und dann fängst du plötzlich an zu heulen.
5: Und es war Brothers in Arms.
7: Du kannst das so herleiten, du kriegst das hin. Nein, ich bin ja neidisch drauf, habe ich schon ein paar Mal gesagt. Aber das ist unsere aktuelle Frage bei So ticken die Rock Buddies. Wie viel Prozent haben denn schon mal bei einem Rocksong geweint? Und gleich gibt's wieder den ersten Gast.
5: Ich wünsche dir, dass es dich irgendwann mal kalt erwischt. Ich bin einmal samstags mit Kater aufgestanden, hab irgendwas auf Sat.1 geguckt, irgendeinen Scheißfilm und musste heulen.
7: Moment,
5: und so wird's dich auch irgendwann erwischen.

0: aber nicht, die Frage ist aber nicht, habt ihr schon mal besoffen bei einem Song geweint? Weil das ist ganz was anderes. Also den
1: machen
0: ersten,
1: wir auch bald die Frage.
0: Unbedingt, dann bin ich dabei. Den ersten Guest des Tages gibt's gleich nach den Killers, Mr. Brightside und nach der Bloodhound Gang und The Bad Touch. Wir haben 6:06. Euch einen schönen guten Morgen.
1: Morgen.
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0: Lukas und Mr. Brightside um 13 Minuten nach 8.
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0: Wir fragen uns aktuell, wie viele von euch haben denn schon mal bei einem Rocksong geheult?
2: Genau, und da brauchen wir natürlich die genau passende Prozentzahl und vielleicht kann die heute Josie aus Hennef liefern. Schönen guten Morgen.
3: Guten Morgen.
0: Josie, hast du denn schon mal geheult bei einem Rocksong?
3: Ja, auf jeden Fall. Also Hero of War von Rage Against, das ist so mein Heulied gewesen. Ich habe nicht nur einmal geheult, ich glaube, ich habe dreimal geheult.
0: Die nochmal hier?
3: Genau, ja.
0: Und warum? Jetzt nicht heulen.
3: Weil es einfach traurig ist. Also es ist einfach traurig, was er da singt und die Geschichte dahinter und so. Ja.
0: Du fühlst dich da immer so richtig rein, auch so textmäßig, ja?
3: Auf jeden Fall, ja.
0: Oh, ich bin da ja so raus. Ich höre immer nur auf die Mucke. Und
2: also Eggers hat ja tatsächlich noch nie bei einem Rocksong geweint. Und er sagt, weil er einfach nicht auf den Text hört.
0: Genau.
2: Nehmen wir ihm das ab.
3: Okay.
0: Danke. Ich schäme mich da auch für. Ich würde gerne auch mal so richtig denken, so, oh, das ist so moving. Also ich würde das gut finden. Also von daher finde ich gut, dass du das kannst, weil man muss sich ja ab und an noch mal spüren.
3: Genau, so sehe ich das auch.
2: Okay,
3: ich schäme mich auch nicht dafür. Ich mache das auch in der Öffentlichkeit. Das ist mir dann auch egal. Gutes Lied, gute Emotionen.
0: Sehr gut.
2: So. Finde ich gut. So muss das sein. Und dann brauchen wir jetzt von dir noch einen Tipp. Was glaubst du denn? Wie viel Prozent der Rockbuddies, wie vielen geht es genauso wie dir?
3: Ich denke, es sind mehr Rockbuddies emotional, als ich vielleicht zugebe und sage 90%.
0: Yo, okay. 90%. Das ist mal ein stabiler Guess, ey. Okay.
2: Okay, Josie. Da müssen wir leider sagen, da bist du sehr, sehr, sehr optimistisch gewesen. Vielleicht sind alle noch nicht so weit wie du und können da so drüber sprechen. Genau, das glaube ich auch ein Stück weit. Und unsere Zahl ist tatsächlich kleiner als 90%.
3: Ja, das ist okay.
0: Aber ich finde ein guter Guest und zu sagen so, ey, alle Rockbuddies, seid mal emotionaler, den Aufruf nehmen wir mit.
3: Genau.
0: Sehr schön. Josie, dann
3: einfach
0: vielen Dank.
3: Einfach mal mutig sein und zeigen, was man so
2: nämlich
3: im Kopf hat.
0: Absolut, so ist es richtig. Josie, schön, dass du dabei warst. Liebe Grüße nach Hennef.
3: Viele Grüße an euch und macht weiter so.
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0: Morgens und Danger Zone um 18 Minuten nach 8. Jetzt Guns N' Roses für euch mit Civil War, nach Fall Out Boy und We Didn't Start the Fire.
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Marketing-Experten sagen, die nächsten 3 Sekunden entscheiden, ob du dranbleibst oder nicht. Und, hat's funktioniert? Dann gleich weiter so. Metallica.

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3: mit Anne Pagel und Sandman.
4: Eure Wachwelt wird von Träumen gebildet. Von Träumen und Albträumen, die ich erschaffe und die ich beherrschen muss.
3: Der Job vom Sandmann ist immer der gleiche. Ein bisschen Sand in die Augen, ein paar Träume erschaffen. Eigentlich easy. Aber was passiert, wenn er die Kontrolle verliert?
5: Euer Lordschaft, der Palast, das Traumreich. Nichts davon ist so, wie es war.
3: Der Sandmann wird 100 Jahre gefangen gehalten. Albträume und Träume machen, was sie wollen. Auch in der Wachwelt. Als er endlich freikommt, muss er das Chaos wieder in den Griff kriegen.
4: Meine Schöpfungen verweilen im Traumreich. Sie bringen nicht zum Vergnügen in der wirklichen Welt Sterbliche um.
3: Dafür braucht er aber seine heiligen Werkzeuge, die Insignien. Und die Suche danach ist gefährlich. Dabei trifft der Sandmann auch auf einen besonders hartnäckigen Albtraum.
5: Albträume haben in der Wachwelt nichts zu suchen.
6: Ich passe dorthin und das finde ich gut.
3: Es geht für den Herrscher der Träume buchstäblich durch die Hölle und zurück.
5: Die Frage ist, welche Macht könnten Träume in der Hölle haben?
3: Ob der Sandmann wirklich die Kontrolle über Träume und Albträume zurückgewinnt, das müsst ihr selbst herausfinden. Sandman, heute bei uns im Seriencheck.
4: Ich bin der König des Traumreiches. Des Reiches der Albträume ebenso.
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13: Ich bin Sean Eising. Auf Sylt haben die Vorbereitungen für den zweiten Sylter Beach Handball Cup im Jahr 2027 begonnen. Wie der Sylter Spiegel berichtet, werten die Veranstalter derzeit die Rückmeldung und Verbesserungsvorschläge der Premiere aus diesem Jahr aus, um sie in die nächste Planung einzubeziehen. Für das kommende Turnier wurde zudem ein eigener Instagram-Kanal eingerichtet, auf dem künftig Informationen zu Vorbereitungen, Abläufen und Rückblicken gebündelt werden. Konkrete Angaben zum genauen Veranstaltungstermin, den teilnehmenden Mannschaften oder dem detaillierten Ablauf im Sand haben die Organisatoren bislang noch nicht veröffentlicht. Alle Updates gibt's natürlich hier. In Schuby im Kreis Schleswig-Flensburg ist einer der bundesweit größten Batteriespeicher ans Netz gegangen. Laut ARD verfügt die Anlage über eine Leistung von rund 100 Megawatt und kann rechnerisch etwa 170.000 Haushalte 2 Stunden lang versorgen. Im Gegensatz zum baugleichen Speicher im benachbarten Bollingstedt ist die Anlage in Schuby direkt an das große Übertragungsnetz angeschlossen. Die europäische Ratingagentur Scope Ratings hat die Kreditwürdigkeit von Schleswig-Holstein und Hamburg mit der Bestnote dreifach A bewertet. Wie die Finanzministerien beider Länder mitteilen, wurde die Einstufung mit einem stabilen Ausblick versehen. Nach der Agentur Fitch bestätigt damit eine zweite unabhängige Ratingagentur die Bonität beider Bundesländer. Die Beauftragung von Scope erfolgte im Rahmen eines erteilten Mandats.
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14: Moin auf die Straßen, das hier sind die wichtigsten Meldungen. A1 Richtung Lübeck, Vorsicht zwischen Kreuzberg der Heide und Bad Oldesloe. Hier haben wir eine ungesicherte Unfallstelle und hier liegen auch mehrere Warnbaken auf der Fahrbahn. Nochmal die 1 Richtung Hamburg, zwischen Hamburg-Billstedt und Norderelbrücke 3 Kilometer stockt's. Und zum Schluss A7 Richtung Hamburg, 4 Kilometer stockend, zwischen Hamburg-Hausbruch und Elbtunnel. Gute Fahrt.
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15: Aktuell haben wir bei euch in Kaltum auf Sylt 10 Grad, in Wittün auf Amrum 10 und Englert in Olzum auf Föhr auch 10 Grad.
14: Genau, draußen unterwegs sein kostet heute ein bisschen mehr Motivation. Es gibt nämlich viele Wolken und Regen bei 13 bis 16 Grad. Besonders ungemütlich wird's an den Küsten. Auf Sylt sind abends auch sogar Sturmböen möglich. Morgen beruhigt sich der Wind im Laufe des Vormittags. Dazu gibt's Wolken und etwas freundlichere Aussichten bei 16 bis 17 Grad maximal.
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15: Oh, wir haben es 3 Minuten nach 9.
14: Und ich habe ein Problem, und zwar Sportsbars.
15: Wo ist das Problem? Dass es zu wenige davon gibt?
14: Also, man geht da schon gern hin. Da gibt es auch manchmal super Essen oder man trinkt einfach nur ein Bierchen. Aber überall hängen diese scheiß Fernseher. Und wenn ich da bin, ich kann nur auf den Fernseher gucken. Na klar, manchmal geht... Ja, ich weiß.
15: That's the beauty.
14: Manchmal geht man, weil man Fußball oder irgendeine andere Sportart gucken will, aber nicht nur.
15: Ach so.
14: Und dann kann ich da trotzdem nur hingucken. Ja. Und immer mehr normale Restaurants und Bars fangen jetzt an, haben irgendwo einen Fernseher hängen und ich bin dann am Arsch.
15: Ah, du bist dann lost. Ja, das verstehe ich.
14: Keine Ahnung, meine Aufmerksamkeit ist nur an diesem Flimmer-Ding.
15: Ja.
14: Wahrscheinlich, weil wir früher, als ich noch jung war, da hatten wir nur, die ersten drei Programme.
15: Und deshalb musst du das nachholen, dein Leben lang.
14: Genau.
15: Das zieht sich wie ein roter
14: Fernseher, ich muss drauf gucken.
15: Durch 5 Jahre Morning Rock Show, wirklich. Ich hatte immer nur die ersten 3 Programme. Aber ich verstehe es schon. Auf der anderen Seite muss ich sagen, ich wünschte mir, es würde mehr so geile Sportsbars in Deutschland geben, wie es in den USA gibt, wo es einfach, wo du einfach alles machen kannst. Du kannst Billard spielen, du kannst Dart spielen, du kannst geil irgendwas essen. Es gibt immer alle Baskets. Also Pommes gibt es umsonst und du kannst alles nachfüllen. Und Air Hockey, genau. Gibt es leider viel zu wenig.
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0: Linkin Park mit Bleed It Out um 8.41 Uhr.
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0: Und wir kommen zu einer neuen Folge von Dinge, über die ich nachdenke, wenn ich mal ein paar Bier getrunken habe, was ich am Wochenende getan habe. Da habe ich mir eine Frage gestellt und jetzt bin ich sehr gespannt, was ihr sagt. Was glaubt ihr, gibt es mehr auf der Welt? Türen oder Räder? Ja, und jetzt denkt mal drüber nach. Gibt es mehr?
2: Nur an Autos oder auch an Häusern?
0: Räder. Was? Wie, an Häusern? Was für Häusern?
2: Türen. Gibt es auch an Häusern?
0: Ja, natürlich. Türen, egal was für welche. In Büros, in Häusern, an Autos.
2: Also gut. Jetzt würde man ja erstmal denken, es gibt mehr Türen, weil es gibt ja auch mehr Häuser.
0: Richtig.
2: Aber es gibt ja auch Räder an Sachen, die keine Autos sind. Also die
0: zum
2: keine
0: Beispiel
2: Türen haben.
0: Eine Bürostühle.
2: Oh.
0: Die haben auch jede 5 Räder.
2: Ei, Karamba.
0: So nämlich. Und genau das
2: hat dann gibt es diese Schwertransporter, die so ganz, ganz viele Räder haben.
0: So.
2: Aber es gibt mit auch Riesenrädern.
0: Aber guck mal hier, allein wie viele Türen wir hier in der Redaktion haben. Zu unserem Studio, zu unserem Büro, zum Produktionsbüro.
2: Oh nein, und da werden wir niemals eine Lösung finden, oder?
0: Und gibt's was sind Balkontüren? Sind das Türen oder Fenster?
2: Was ist mit Türen?
0: Was ist mit Lego?
2: Lego-Türen?
0: Es gibt ja noch Lego-Reifen und Räder. Hm.
2: Also ja, scheiße. Und hast du jetzt irgendwas Befriedigendes?
0: Keine Antwort.
2: Wie denn auch?
0: Wir müssen jetzt, also, was ist unsere? Was glauben wir? Sind es mehr Türen oder sind es mehr Räder? Ich gehe am Ende mit Rädern.
2: Echt? Ja. Ich wollte gerade Türen sagen.
0: Ja, sehr schön.
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0: Wisst ihr, was ich gerade gesehen habe? Kühlschränke haben auch Türen. Und Mikrowellen haben auch Türen.
1: Oh mein Gott.
0: Scheiße. Aber was ist mit Zahnrädern? Gelten die auch als Räder?
1: Oh nein.
0: Never ending thing. Okay, wir hören lieber auf. Wir haben es 8:45 Uhr.
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1: Wir haben heute was zugesendet bekommen von unserem Rock-Buddy Henrik. Und das ist ein Kalender.
0: Wir sagen erstmal Danke.
1: Genau, vielen Dank. Wir freuen uns sehr.
0: Aber wir haben Fragen.
1: Und er hat schon gesagt, es ist ein ungewöhnliches Geschenk.
0: Ja.
1: Und 12 Monatsmotive und die verbinden Karpfen und Models. In einer bewusst ungewöhnlichen Mischung aus Angelkultur, Aktfotografie und Humor. Wir haben den sogenannten Carponizer zugesendet bekommen. Und das ist tatsächlich ein Aktkalender, wo Models drauf sind, die
0: riesengroße Fische in der Hand haben. Und wir wissen nicht so richtig, womit wir das verdient haben. Weil also
1: und vor allen Dingen im Januar, aber da ist ja gar kein Wasser. Also die sitzen im Stroh, der arme Fisch. Also das sind doch echte Fische, oder? Die leben. Die leben hoffentlich noch, oder?
0: Die Frage ist wirklich, wie viel auf den Bildern echt ist und wie viel nicht.
1: Und also, ich meine, das ist ja was Schönes, wenn man sagen kann, guck mal, ich bin Aktmodell.
0: Ja.
1: Ich bin sogar in einem Kalender drin.
0: Mhm.
1: Aber kann man darüber reden, dass man in so einem Fischkalender war?
0: Ich wollte gerade sagen, also wem erzähle ich das? Also pass auf, ich habe jetzt dieses Shooting gemacht, habe mich nackig gemacht und habe einen Karpfen in der Hand. Und dann gehe ich los und sage meinem Vater, du Papa, guck mal. Willst du dir den nicht kaufen?
1: In dein Büro hängen.
0: Ja, und dann, oder, also ist man da stolz? Ist man dann jetzt Model oder hat man was Witziges gemacht?
1: Stimmt, genau.
0: Das ist die Frage, oder?
1: Also, hat man was Witziges
0: ist
1: gemacht?
0: Ist man da stolz drauf?
1: Mann, oh Mann, oh Mann, oh Mann. Also ich meine, die sehen schön aus.
0: Wer jetzt?
1: Die Fische.
0: Ja. Und,
1: aber ich meine, wo sind denn dann die Grenzen? Was
0: ich
1: gibt
0: weiß
1: es denn noch?
0: Es nicht.
1: Sagt so ein Model vielleicht so, ja, nee, ich hab Karpfen, aber Wels, da würde ich nie mitmachen.
2: Boah, die beiden haben sie doch echt nicht mehr alle. 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
2: Heute, wenn man einem Friesen begegnet.
3: Humbaste, Frauge. Humbaste, wat wete, wat orveste. Humbaste?
2: Wer bist du?
3: Wat wete?
2: Was willst du?
3: Wat orveste?
2: Was arbeitest du?
3: Und in Nordfriesland wird gefragt, hö hotste?
2: Wie heißt du?
3: Hö gungt et?
2: Wie geht es dir?
3: Kann ich dir helfen?
2: Kann ich dir helfen? Das war Ostermoringer Frasch. Und Friesisch ist eigentlich gar nicht so schwer. Vielen Dank, Jürgen Filzmeier-Nissen. Noch mehr Friesisch gibt es täglich bei uns im Programm.
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8: Ich bin Diana Kramer. Einen Tag nach dem Rücktritt von Bärbel Baas wird Bundespräsident Frank-Walter Steinmeier heute Nachmittag den früheren rheinland-pfälzischen Ministerpräsidenten Alexander Schweizer zum neuen Arbeitsminister ernennen. Vorher soll Baas ihre Entlassungsurkunde erhalten. Sie hatte gestern nach einem Trauerfall in der Familie und öffentlichen Angriffen gegen sie ihren Rücktritt erklärt.
9: Schweizer steht vor großen Herausforderungen, vor allem bei der geplanten Rentenreform. Hier gibt es innerhalb der Koalition noch zahlreiche offene Fragen. Allerdings auch bei der Pflege, der Arbeitszeit und der Steuerpolitik sind sich Union und SPD uneinig. Auch Kanzler Merz steht wegen seiner Autoritätsverluste und der Wahlniederlagen seiner Partei enorm unter Druck. David Riemer, Nachrichtenredaktion.
8: Bundesdigitalminister Carsten Wildberger spricht sich dafür aus, die Umsätze mit künstlicher Intelligenz in Deutschland zu besteuern. Mit dem Geld sollte aus seiner Sicht der Umbau des Arbeitsmarktes bezahlt werden, das sagte Wildberger dem Tagesspiegel.
10: KI und Roboter werden die Menschen in vielen Jobs wohl ersetzen. Damit das nicht reihenweise passiert, fordert auch Microsoft-Gründer Bill Gates, die Technologie zu besteuern. Digitalminister Wildberger rechnet zwar langfristig mit mehr Beschäftigung durch KI, aber

0: werden, der bei Routineuntersuchungen in einem sehr frühen Stadium entdeckt wurde. Das hatte Leo selbst am Sonntag nach dem Angelusgebet bekannt gegeben. Alle päpstlichen Audienzen bis einschließlich 20. Oktober sind wegen des Eingriffs abgesagt. Der Krankenhausaufenthalt soll voraussichtlich eine Woche dauern. Die Weinlese in Deutschland fällt in diesem Jahr so niedrig aus wie zuletzt 2010. Das Deutsche Weininstitut geht davon aus, dass die Menge rund 20% unter dem 10-Jahres-Durchschnitt liegt. Viele Trauben seien durch die Trockenheit im Sommer klein geblieben. Trotz der geringeren Menge werden aber Spitzenqualitäten beim deutschen Wein erwartet.
1: Und jetzt für euch das Nord-Update mit Sean Eising. Schleswig-Holsteins Grüne wollen bei der kommenden Landtagswahl einen Schwerpunkt auf soziale Themen legen. Spitzenkandidatin Touré verlangt verstärkte Investitionen in Kitas und Jugendzentren. Die Ratingagentur Scope Ratings hat jetzt die Kreditwürdigkeit von Schleswig-Holstein bewertet, und zwar mit der Bestnote dreifach A. In Schubi im Kreis Schleswig-Flensburg ist einer der bundesweit größten Batteriespeicher ans Netz gegangen. Die Anlage verfügt über eine Leistung von rund 100 Megawatt.
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3: Moin auf die Straßen. A1 Richtung Hamburg. Zwischen Hamburg-Billstedt und Norderelbbrücke 3 Kilometer stockender Verkehr. A7 Richtung Hamburg. Zwischen Hamburg-Hausbruch und Elbtunnel 4 Kilometer stockender Verkehr hier. Dann Vorsicht noch auf der B76 Richtung Kiel in Höhe B202 Schwentintal. Da ist ein Bus liegen geblieben und aktuell haben wir hier auch Personen auf der Fahrbahn. Ich wünsche euch eine gute Fahrt.
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4: Aktuell haben wir bei euch in Keitum auf Sylt 10 Grad, in Wittjün auf Amrum 10 und Englert in Olzum auf Föhr auch 10 Grad.
3: Genau, draußen unterwegs sein kostet heute ein bisschen mehr Motivation. Es gibt nämlich viele Wolken und Regen bei 13 bis 16 Grad. Besonders ungemütlich wird's an den Küsten. Auf Sylt sind abends auch sogar Sturmböen möglich. Morgen beruhigt sich der Wind im Laufe des Vormittags. Dazu gibt's Wolken und etwas freundlichere Aussichten bei 16 bis 17 Grad maximal.
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4: Der Bodensee hat gerade historisches Niedrigwasser. Ihm fehlen nämlich 1,2% seines sonstigen Volumens.
3: Ja, ist ja beim Rhein ähnlich gerade. Und?
4: Normalerweise würde mich das auch überhaupt nicht interessieren, aber die Zahlen dahinter, die sind so krass, weil 1,2% Volumen des Bodensees entsprechen 568 Milliarden Liter Wasser.
3: Okay, das kann man sich jetzt natürlich zero vorstellen, diese Zahl.
4: Pass auf, 568 Milliarden Liter wären für jeden einzelnen von uns 84 Millionen deutschen Einwohnern 6.700 Liter Wasser. Das heißt, jeder von uns hätte 84 Badewannen voll.
3: Jetzt reden wir. Okay, so, aber das ist viel, ja.
4: Würde man diese 568 Milliarden Liter Wasser über ganz Berlin ausschütten, dann stünde unsere Hauptstadt komplett auf 64 Zentimetern Höhe unter Wasser.
3: Wow.
4: Also ungefähr bis zur Hüfte.
3: Krass. So. Wärst du endlich mal wieder ein bisschen sauber.
4: Würde man diese 568 Milliarden Liter Wasser auf einen einzigen Fußballplatz stapeln, dann entstünde eine Wassersäule von knapp 80 Kilometern Höhe.
3: Okay, wir haben es jetzt verstanden. Es fehlt sehr viel Wasser im Bodensee.
4: Und trotzdem ist das nur 1,2% der gesamten Menge. 1,2%. Oder wie man bei der FDP sagen würde, solides Wahlergebnis.
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1: Und heute gibt's eine Nummer, die vor Liebe nur so überquillt. All the Small Things von Blink 182, einer ihrer größten Hits im Jahr 2000, aber dass der jetzt vor Liebe überquillt, hört man nicht gerade, oder? Es geht auch eher um die Entstehungsgeschichte. Die Jungs haben ja ständig schon über Frauen gesungen, aber keiner der Songs ging über die Freundin und Highschool-Liebe von Frontmann Tom DeLonge über Jennifer Jenkins. Und die hat ihm mal eine ordentliche Szene dazu gemacht. Sie brauchten eh noch eine Nummer fürs Album Animal of State. Und zack, war der erfolgreichste Song von Blink-182 geboren. Und Jennifer hat ihm aus Dankbarkeit übrigens sogar noch einen Strauß Rosen vor die Studiotür gelegt. She left me roses by the stairs.
2: Surprises let me know she cares. Hat sich also für alle Seiten gelohnt. Die beiden haben das Jahr danach geheiratet und ihre Tochter Ava Elizabeth bekommen und Sohn Jonas Rocket.
1: Mega Name. 2019 allerdings dann die Scheidung. Zum Glück war Tom nicht der einzige Liebeskandidat bei der Nummer. Er hat beim Videodreh auch den Bandkollegen Mark Hoppes mit einem Talentscout von MTV verkuppelt. Er fragte Sky Everly, ob sie seinen Kumpel Mark daten würde. Sie sagte sofort und ohne zu zögern nein und weckte damit den Jäger im Bassisten und Sänger. Er blieb dran und auch die beiden haben später geheiratet und sind bis heute zusammen.
2: Geile Story. Und eine musikalische Liebeserklärung ist ja dann auch noch drin. Dieser Part hier. Aus der Hookline ist ein kleiner Gruß an eine der Lieblingsbands von Tom DeLonge, nämlich die Remotes.
1: Der Song, der vor Liebe nur so strotzt. Hier sind Blink 182 mit All the Small Things.
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5: Heute reden wir über eins der größten, wenn nicht das größte Festival aller Zeiten. Live Aid 1985. Organisiert als Hilfsprojekt für Afrika, anlässlich der großen Hungersnot in Äthiopien. Geplant hauptsächlich von Bob Geldof und Mitch Ure. Die Idee dazu hatte aber ein anderer, Boy George. Und er war so sauer, dass die beiden anderen ihm alles aus der Hand nahmen, dass er am Ende trotz Einladung nicht teilnahm. Genauso übrigens wie Bruce Springsteen, Depeche Mode, die Eurythmics, Diana Ross, Donna Summer, Michael Jackson oder Deep Purple. Und das ist nur eine von ganz vielen verrückten Stories rund um das bis dato größte Festival der Geschichte, das parallel im Wembley Stadium in London und im JFK Stadium in Philadelphia stattfand.
6: It's 12 noon in London, 7 a.m. in Philadelphia. And around the world, it's time for Live Aid.
5: Es war auch die große Hoffnung für viele Reunions. The Who waren seit 3 Jahren nicht mehr aufgetreten, spielten dort dann zum letzten Mal mit Kenny Jones an den Drums, nachdem Frontmann Roger Daltrey meinte, es ist wie ein Cadillac-Reifen an einem Rolls-Royce. Guter Reifen, aber eben nicht der richtige. Black Sabbath spielten zum ersten Mal seit 1979 wieder mit Ozzy als Frontmann und Led Zeppelin hatten ihren allerersten Auftritt seit dem Tod von Drummer John Bonham 1980.
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14: Ich bin Sean Eising. Auf Sylt haben die Vorbereitungen für den 2. Sylter Beach Handball Cup im Jahr 2027 begonnen. Wie der Sylter Spiegel berichtet, werten die Veranstalter derzeit die Rückmeldung und Verbesserungsvorschläge der Premiere aus diesem Jahr aus, um sie in die nächste Planung einzubeziehen. Für das kommende Turnier wurde zudem ein eigener Instagram-Kanal eingerichtet, auf dem künftig Informationen zu Vorbereitungen, Abläufen und Rückblicken gebündelt werden. Konkrete Angaben zum genauen Veranstaltungstermin, den Teilnehmern teilnehmenden Mannschaften oder dem detaillierten Ablauf im Sand haben die Organisatoren bislang noch nicht veröffentlicht. Alle Updates gibt's natürlich hier. In Schubi im Kreis Schleswig-Flensburg ist einer der bundesweit größten Batteriespeicher ans Netz gegangen. Laut ARD verfügt die Anlage über eine Leistung von rund 100 Megawatt und kann rechnerisch etwa 170.000 Haushalte 2 Stunden lang versorgen. Im Gegensatz zum baugleichen Speicher im benachbarten Bollingstedt ist die Anlage in Schubi direkt an das große Übertragungsnetz angeschlossen. Die europäische Ratingagentur Scope Ratings hat die Kreditwürdigkeit von Schleswig-Holstein und Hamburg mit der Bestnote dreifach A bewertet. Wie die Finanzministerien beider Länder mitteilen, wurde die Einstufung mit einem stabilen Ausblick versehen. Nach der Agentur Fitch bestätigt damit eine zweite unabhängige Ratingagentur die Bonität beider Bundesländer. Die Beauftragung von Scope erfolgte im Rahmen eines erteilten Mandats.
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15: Moin auf die Straßen, Vorsicht bitte in Hamburg auf der B4, B75 Richtung Bad Bramstedt zwischen Hamburg-Veddel und Veddeler Brückenstraße. Hat's gekracht, die Unfallstelle ist ungesichert. Und Vorsicht noch auf der B76 Richtung Kiel in Höhe der B202 Schwentintal. Da ist ein Bus liegen geblieben. Gute Fahrt.
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16: Aktuell haben wir bei euch in Kaltum auf Sylt 10 Grad, in Wittjün auf Amrum 10 und Englert in Olzum auf Föhr auch 10 Grad.
15: Genau, draußen unterwegs sein kostet heute ein bisschen mehr Motivation. Es gibt nämlich viele Wolken und Regen bei 13 bis 16 Grad. Besonders ungemütlich wird's an den Küsten. Auf Sylt sind abends auch sogar Sturmböen möglich. Morgen beruhigt sich der Wind im Laufe des Vormittags. Dazu gibt's Wolken und etwas freundlichere Aussichten bei 16 bis 17 Grad maximal.
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0: Die Ärzte und den Rockbar um 9.39 Uhr, gleich 20 vor 10.
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0: Annette Radek ist da, hallöchen.
2: Hallo Jungs. Ich habe heute Menschen bei Nette, die Edda, ja, die ist 10 Monate umhergereist und zwar nur per Zug und per Anhalter in 21 Ländern gewesen, ja. Also per Schiff ist sie auch ein bisschen gefahren und hat Couchsurfing gemacht bei anderen unbekannten Menschen.
3: Finde ich super. Ein richtiges krasses Abenteuer.
2: Ja, voll. Also, sie ist natürlich Studentin, so fast zu Ende. Ja.
0: Deine Reaktion ist, das finde ich super. Meine Reaktion ist, das finde ich furchtbar. Das wäre ja gar nichts für mich.
2: Also für mich schon.
0: Oh.
2: Doch, doch.
0: Couch, jede Nacht auf einer fremden Couch, also, du.
2: Ja, warum nicht? Also ich bin gar nicht so. Denkst du, ich bin so etepetete? Ich zählte
0: auch. Nee, du bist aber nicht mehr so jung, dass du jede Nacht auf einer anderen Couch schlafen kannst, also, mit allem nötigen Respekt.
2: Nee, das stört mich nicht.
0: Das will ich sehen.
2: Ich habe neulich irgendwie auch auf einer Yogamatte bei jemandem übernachtet. Das ging 1A.
3: Das ist auch schon hart.
2: Ja,
3: also,
2: ja.
3: Wirklich
2: nee,
3: hart, hart.
2: Wirklich.
3: Krass.
2: Also, es ist keine Erholung, ne? Aber Mindset-mäßig find ich das ja wirklich. Also
0: wenn ich mir vorstelle, ich müsste eine Nacht auf einer Yogamatte schlafen, das wäre der absolute pure Hass. Oh mein Gott. Aber Lob und Anerkennung. Und als Student eh was anderes. Keine
2: ja,
0: Frage.
2: Genau. Und sie erzählt auch ab 11 Uhr, wie sich dadurch ihr ganzer Blick auf Menschen und auch auf unsere Gesellschaft verändert
0: voll.
2: Hat. Ne? Also
0: das
2: ist wirklich
0: kulturell
2: berührend.
0: Mega, ganz
2: ja,
0: klar.
2: Ja, voll, genau.
0: Absolut.
2: Ja, und also ich könnte mir sowas ja auch vorstellen. Also später. Also nicht so hart vielleicht, aber...
3: Und hast du sowas schon mal in die
2: ja,
3: Richtung auch gemacht?
2: Ja, habe ich. Genau. Die auch?
0: Ja, ja.
2: Besondere Urlaube zumindest?
0: Ja.
2: Ja,
0: ja, ja.
2: Okay, da wollen wir mal drüber sprechen. 10.15 Uhr.
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1: Ja, Schleswig-Holstein rockt auch in der Sprache. Hier oben wird nicht einfach nur Hochdeutsch gesprochen, sondern auch Friesisch. Deshalb lernen wir doch heute einfach mal ein bisschen Friesisch.
2: Humbaste, frage ich ja. Humbaste, wat wete, wat orveste. Humbaste?
1: Wer bist du?
2: Wat wete?
1: Was willst du?
2: Wat orveste.
1: Was arbeitest du?
2: Und in Nordfriesland wird gefragt, hö hotste?
1: Wie heißt du?
2: Hö gunkt it?
1: Wie geht es dir?
2: Kun ich dir hilpe?
1: Kann ich dir helfen? So, das waren die Basics und jetzt versuchen wir nochmal einen ganzen Satz.
2: Ich glüpse vor mir Hane, entsummelt alles, wat ham eine Natur zu finden wuss. Ors lucklig küm ich dann zu hüss.
1: Ich lief so vor mich hin und sammelte alles, was die Natur so geboten hat. Und glücklich kam ich dann nach Hause. Friesisch ist doch eigentlich gar nicht so schwer. Das war Jürgen Filzmeier-Nissen. So rockt Schleswig-Holstein.
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7: Sie sind klein, dick und vor allem eines. Süß. Die Seehunde. Und bei uns in Schleswig-Holstein sind sie zu Hause. Aber auch Ringelrobben und Kegelrobben fühlen sich hier wohl. Wieder, muss man aber sagen. Es war mal so, Anfang des 20. Jahrhunderts prägten die Tiere das typische Erscheinungsbild unserer Küsten. Die Fischerei aber hat sie bejagt und auch beinahe ausgerottet. Und auch die Umweltbelastung wirkte sich negativ auf die Population aus. Ende 1970 waren Beobachtungen von Robben an der Küste über Jahrzehnte hinweg äußerst seltene Ereignisse. So langsam aber erholt sich der Bestand und heute werden die Populationen auf über 30.000 Kegelrobben und mehrere tausend Seehunde geschätzt. Und das ist auch gut so, die gehören einfach zu unserem Land. Unser Tipp, gut zu beobachten sind sie vor allem im Wattenmeer, aber auch vom Strand aus oder auf einer Ausflugsfahrt zu den Seehundbänken lassen sich die Tiere gut beobachten. Aber falls man dann doch Pech hat, in der Seehundstation Friedrichskoog und im Außengehege des Aquarium Geoma in Kiel kann man sie auf jeden Fall sehen, die kleinen niedlichen Racker. In diesem Sinne, Robbenroll!
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9: Ich bin Diana Kramer. Die Inflation in Deutschland hat erstmals seit fast 3 Monaten die Marke von 3% überschritten. Das ist die höchste Inflationsrate seit Dezember 2023. Waren und Dienstleistungen kosteten im September 3,3% mehr als ein Jahr zuvor, teilt das Statistische Bundesamt mit. Haupttreiber sind weiter die Energiepreise. Sprit hat sich um gut 37% verteuert, Heizöl sogar um fast 75%. Grund ist der Iran-Krieg und die anhaltende Blockade der Straße von Hormuz. Um gegenzusteuern, hat die Bundesregierung bis Ende des Jahres einen neuen Tankrabatt eingeführt. Damit sinken die Spritsteuern um rund 17 Cent je Liter. Trotz der Krisenstimmung sind Ökonomen optimistisch. Die deutsche Wirtschaft wird laut Internationalem Währungsfonds im laufenden Jahr deutlich stärker zulegen als gedacht. Das Wirtschaftswachstum dürfte mit 1,3% fast doppelt so stark ausfallen wie noch im Juli erwartet.
10: Die Zeiten sind zwar alles andere als rosig, aber die deutsche Wirtschaft erweist sich

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1: Auf Antrag der polnischen Geheimdienste habe die deutsche Polizei zwei türkische Staatsbürger festgenommen, teilte Ministerpräsident Tusk mit. Medien zufolge am Bahnhof im baden-württembergischen Nürtingen. Der Ausfall der Starlink-Station nach dem Brand hätte zu Internetproblemen führen können. Die Satelliten werden auch von der Ukraine im Krieg gegen Russland genutzt. Vom polnischen Innenministerium hieß es damals, man könne nicht klar sagen, ob Russland dahinter stehe, aber es füge sich ein in die neue russische Angriffsstrategie. Ursula Winkler, Nachrichtenredaktion.
2: Bei einem Brand in einem Mehrfamilienhaus in Bochum sind 3 Menschen ums Leben gekommen. 5 weitere erlitten Rauchgasvergiftungen. Die Toten seien bei Löscharbeiten leblos in einer Wohnung gefunden worden. Wiederbelebungsversuche blieben erfolglos. Die Brandursache ist laut Bochumer Polizei noch unklar.
3: Und jetzt für euch das Schleswig-Holstein-Update mit Lisa Schwieder. In Schleswig hat die Polizei einen mutmaßlichen Brandstifter festgenommen. Laut den Beamten soll der Mann in der Nacht einen Müllcontainer angezündet haben. Das Feuer griff auf ein Mehrfamilienhaus über. In Wacken haben die Festivalgründer Thomas Jensen und Holger Hübner ihre Anteile am Veranstalter weiter reduziert. Laut Jensen halten beide jetzt jeweils nur noch rund 5%. In Uetersen laufen Ermittlungen gegen einen früheren Bürgermeisterkandidaten. Er soll eine Straftat vorgetäuscht haben. Laut Staatsanwaltschaft gibt es Zweifel an seiner Darstellung eines rassistischen Vorfalls.
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5: Auf der A1 Richtung Lübeck gibt es zwischen dem Kreuz Bargteheide und Bad Oldesloe einen Unfall im Baustellenbereich. Mehrere Leitbarken liegen auf der Fahrbahn und sorgen für Gefahr. Auf der A1 Richtung Hamburg gibt es zwischen Hamburg-Billstedt und dem Dreieck Hamburg-Norderelbe 5 Kilometer Stau. In der Gegenrichtung Richtung Lübeck stauen sich die Fahrzeuge zwischen dem Maschener Kreuz und dem Dreieck Hamburg-Norderelbe auf 4 Kilometern. Auf der A7 Richtung Flensburg bildet sich zwischen Hamburg-Hausbruch und Hamburg-Othmarschen ein 4 Kilometer langer Stau. In der Gegenrichtung Richtung Hamburg gibt es zwischen Hamburg-Schnelsen und Hamburg-Stellingen 2 Kilometer Stau. Wir wünschen euch eine gute Fahrt.
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5: In Walsbüll sind es aktuell 10 Grad. Auch in Schaflund werden 10 Grad gemessen. Und Ellund meldet ebenfalls 10 Grad. Heute erwartet euch ein wechselhafter Tag mit Wolken und ein paar Regentropfen. Das Ganze bei maximal 15 Grad.
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6: Egas und Engelhardt und Radek, wir sprechen über unsere Abenteuerurlaube, die wir bisher schon mal gemacht haben. Jetzt bin ich mal gespannt, Herr Eggers.
7: Ich habe einen Abenteuerurlaub gemacht, da war ich aber auch erst 21. Mhm. Und das könnte ich jetzt auch nicht mehr. Ich bin mit 3 anderen Jungs mit dem Wohnmobil zur Europameisterschaft 2004 nach Portugal gefahren.
8: Oh, wie schön. Toll.
7: Ja, das war lustig, aber das war ein richtig kleines Wohnmobil, wo du da noch so, weißt du, du hast den Tisch einmal platt gedrückt und die Bänke und darauf dann gepennt. Ja. Das war knatterhart. Ja. Mit 21 hältst du das aus, mit 43, oh hell no, auf gar keinen Fall. Außerdem hast du sowieso die ganze Zeit nur auf Alkohol funktioniert, weil du hast 10 Tage eigentlich nichts anderes zu
6: die
7: dir
6: Betäubung
7: genommen.
6: Betäubung sozusagen.
7: Ja, ich habe eine Nacht auch am Strand verbracht, die habe ich da geschlafen und das war lustig und wie gesagt, die Geschichte erzähle ich auch noch 23 Jahre später, aber jetzt könnte ich das nicht nochmal, auf gar keinen Fall. Da bräuchte ich so ein richtiges, so richtig geiles Wohnmobil, weißt du, so ein für so ein teures. Schiff. Ja, so ein richtig gutes mit so einem guten Bett.
6: Ach, herrlich. Ich bin auf Engelhardts Story gespannt. Gleich nach Wheaties Teenage Dirtbag.

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1: Oh, Prince and the Revolution Purple Rain. Was für ein Geschenk an diesem Dienstag. Ich habe heute Menschen bei Nette ab 11 Uhr, die Edda Brinkmann zu Gast. Die ist per Anhalter, per Schiff und per Zug durch 20 Länder gereist. 10 Monate Endstation Tokio. Und die erzählt so aufregende Sachen. Ja, die hat auch nur Couchsurfing gemacht. Also bei fremden Menschen quasi geschlafen. Hat auch nur 500 Euro im Monat ausgegeben. Also
2: das krass,
1: kann man
2: das ist ja
1: gut machen.
2: Super wenig.
1: Gesagt, gutes Essen und so. Also das war wirklich eine Wahnsinnserfahrung. Meinte auch, ey, was für ein Geschenk, so einen deutschen Pass zu haben. Ne?
2: Ja,
1: das ist so
2: das
1: die,
2: voll.
1: Die Essenz am Ende. Engelhards Geschichte, Abenteuerreise.
2: Also mir wurde mal Couchsurfing in Berlin angeboten. Das war eine riesige WG, die ging über 2 Stockwerke. Und krass. Die war aber sowas von dreckig. Ich habe noch nie sowas gesehen. Also habt ihr schon mal ein Waschbecken in einem Badezimmer gesehen, was komplett mit Kalk überzogen war?
1: Oh
2: da
1: Gott.
2: War das.
1: Oh Gott, das
2: und
1: ist aber auch.
2: Dann haben die halt gesagt, ja, du kannst bei uns pennen. Und da hat schon noch jemand Couchsurfen gemacht und der hat unter der Treppe, wie Harry Potter, so ungefähr geschlafen, in der Penntüte. Ich auch gesagt, nee, da gehe ich lieber durch die Berliner Nacht, was nicht viel besser war.
3: Ja. Oh, also ich auch, hätte ich auch parken
2: aber
3: geschlafen.
2: Hostel. Ich habe mal in Vietnam irgendwo im Delta des
3: Todes.
2: Im Delta des Mekong habe ich bei einer Familie, einfach bei einer privaten Familie geschlafen. Habe ich dann in einer Hängematte geschlafen, das war super.
3: Geil.
2: Die haben auch für mich gekocht. Oh, ich habe es nur leider gar nicht vertragen. Hatte dann
3: Scheiße.
2: Im wahrsten Sinne des Wortes Scheißerei des Todes.
3: Ja.
2: Man sagt ja auch immer, es war kein richtiger Asienurlaub, wenn das nicht passiert. Aber
1: du würdest sowas schon nochmal machen.
2: Ja, auf jeden Fall. Das ist Abenteuer, aber Eggers hat schon nicht ganz Unrecht. Also man merkt es in den Knochen auf jeden Fall im nächsten Tag. Ne?
3: Was bei dir, Annette?
1: Ich war in Kenia auch zelten, ja.
3: Oha.
1: Richtig mitten im Dschungel mit einem Guide quasi, ja. Ja, da haben wir richtig in der Wildnis im Zelt geschlafen und nachts sind diverse Tiere. An uns vorbeigezogen und der Guide hat immer gesagt, bleibt ganz ruhig.
3: Und wir reden jetzt nicht von Spinnen,
1: nee, es waren
3: Katzen,
1: Hippos,
3: sondern wir
1: vermutlich.
3: Wow,
2: die gefährlichsten Tiere.
1: Das war schon heftig.
3: Schande.
1: Aber es war einer der geilsten Trips meines Lebens. Ja, und ich möchte unbedingt nochmal hin, jenseits von Afrika. Ich bin so outstanding gefesselt davon. Ja.
2: Das ist auch wieder so typisch, ne? Ihr beide voll geil kulturelles Wissen hier und da, Asien, Afrika und ich übersaufen in Portugal.
1: Ja, mach doch nichts. Jeder ist so, wie er ist.
3: Ja,
1: Schatz.
3: Danke. Mach's noch schlimmer.
1: Nein.
3: Irgendwer muss ja der Säufer sein.
1: Nee, wir saufen auch Engelhardt, oder?
3: Ja.

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2: Und wir schauen jetzt hier auf die drei größten Rockalben aus dem Jahr 1981.
0: Platz 3.
2: Wir starten mit Journey und Escape. Mit Hits wie Don't Stop Believin' wurde dieses Album ein Meilenstein des Arena-Rocks.
0: Platz 2.
2: Und weiter geht's hier mit einer Platte, wo sich Mick Jagger und Keith Richards anscheinend nicht immer so ganz einig waren. Aber gut, ist ja am Ende egal, erfolgreich war sie trotzdem. The Rolling Stones mit Tattoo You.

0: Platz 1.
1: Aber nicht zu schlagen im Jahr 1981. Dann AC/DC mit For Those About to Rock. Der Nachfolger von Back in Black hielt die Band auf ihrem absoluten Zenit. Das goldene Cover mit diesem Kanonenmotiv ist natürlich bis heute legendär.
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7: Auf der A1 Hamburg Richtung Lübeck kommt es zwischen Kreuzbarkter Heide und Bad Oldesloe zu einem Unfall im Baustellenbereich. Mehrere Leitbarken liegen auf der Fahrbahn und sorgen für Gefahr. Auf der A7 Hannover Richtung Flensburg gibt es zwischen Hamburg-Hausbruch und Hamburg-Othmarschen 4 Kilometer Stau. In der Gegenrichtung zwischen Dreieck Hamburg-Nordwest und Hamburg-Stellingen ist der rechte Fahrstreifen gesperrt. Ein liegengebliebenes Fahrzeug blockiert die Spur. Auf der A1 Richtung Lübeck staut sich der Verkehr zwischen Maschener Kreuz und Dreieck Hamburg-Norderelbe auf 4 Kilometern. In der Gegenrichtung, Richtung Bremen, gibt es zwischen Hamburg-Moorfleet und Hamburg-Stillhorn 2 Kilometer Stau. Wir wünschen euch eine gute Fahrt.
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7: In Sörup sind es aktuell 11 Grad. In Glücksburg haben wir ebenfalls 11 Grad. In Schleswig messen wir 10 Grad. Heute erwartet euch ein wechselhafter Tag mit Wolken und ein paar Regentropfen. Das Ganze bei maximal 15 Grad.
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8: Hier ist David Bowie zusammen mit Queen Under Pressure. Ganz schönen Dienstag, ich bin Annette Radück.

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1: Ja, die neue Frage hat sie in sich. Wir wollen euch ja ein neues Jahr kennenlernen. Bin sehr gespannt. Wie viel Prozent der Rock Buddies haben schon mal beim Rocksong geheult, geweint? Gefühle. Heute Morgen in der Morning Rock Show Josie aus Hennef.
2: Josie, hast du denn schon mal geheult bei einem Rocksong?
3: Ja, auf jeden Fall. Also Hero of War von Rage Against, das ist so mein Heullied gewesen. Ich habe nicht nur einmal geheult, ich glaube, ich habe dreimal geheult. Es ist einfach traurig, was er da singt und die Geschichte dahinter und so.
2: Ja. Also, du fühlst dich da immer so richtig rein, auch so textmäßig, ja?
3: Auf jeden Fall, ja.
2: Oh, wie viel Prozent der Rock Buddies, wie vielen geht's genauso
3: also ich denke,
2: wie dir?
3: Ich sage 90%.
1: Ja. Viel zu viel, 90%. Überraschend, hätte ich jetzt auch anders gedacht. Und gestern hat Matthias seinen Tipp bei mir abgegeben.
4: Ich weine ganz gerne mal bei Filmen oder so. Da bin ich relativ nah am Wasser geworden oder Club.
1: Okay.
4: Aber ich glaube nicht, dass viel mehr als 17% da wegen eines Rocksongs heulen.
1: Meinst du echt? Okay.
4: Ja.
1: Du hast noch nie bei Musik geweint? Doch.
4: Nee, das habe ich nicht gesagt, aber also bei Rock sieht nicht.
1: Auch nicht bei so einer Ballade oder so?
4: Diese nee, ganz irgendwie.
1: So, nee.
4: Ja, also auch Live-Musik hat mich jetzt bisher nicht so
1: interessant.
4: Weggehauen, ja.
1: So ist das, Matthias. 17% ist viel zu wenig. 90% ist viel zu viel. Ja. Es macht echt Spaß, sich den Kopf darüber zu zerbrechen. Bitte gerne weiter mitmachen. 13 Uhr, der nächste Tipp bei mir. Ihr könnt euch schon mal melden. Auf unseren Seiten, gerne auch auf WhatsApp.
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1: Bei diesem Fitness-Tipp musste ich ein bisschen lachen, als ich ihn gelesen habe, nämlich den von Steven Tyler. Er sagt nämlich, selbst er hält sich durch Stretching fit. Ja, es ist halt schon ein bisschen ironisch, wenn man sieht, wie oft er nicht schon beim Botox-Doc war. Also immerhin ist sein Gesicht mehr geliftet als das von Julian Nagelsmann. Naja, ich sag mal so, Stretching vom Doc im Gesicht, aber bei der Körperfitness vertraut er, zumindest laut eigener Aussage, dann doch lieber auf sein eigenes Stretching.
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9: Ich bin Diana Kramer. Die Inflation in Deutschland hat erstmals seit fast 3 Monaten die Marke von 3% überschritten. Das ist die höchste Inflationsrate seit Dezember 2023. Waren und Dienstleistungen kosteten im September 3,3% mehr als ein Jahr zuvor, teilt das Statistische Bundesamt mit. Haupttreiber sind weiter die Energiepreise. Sprit hat sich um gut 37% verteuert, Heizöl sogar um fast 75%. Grund ist der Iran-Krieg und die anhaltende Blockade der Straße von Hormuz. Um gegenzusteuern, hat die Bundesregierung bis Ende des Jahres einen neuen Tankrabatt eingeführt. Damit sinken die Spritsteuern um rund 17 Cent je Liter. Trotz der Krisenstimmung sind Ökonomen optimistisch. Die deutsche Wirtschaft wird laut Internationalem Währungsfonds im laufenden Jahr deutlich stärker zulegen als gedacht. Das Wirtschaftswachstum dürfte mit 1,3% fast doppelt so stark ausfallen wie noch im Juli erwartet.
10: Die Zeiten sind zwar alles andere als rosig, aber die deutsche Wirtschaft erweist sich als überraschend widerstandsfähig. Gründe für den Aufschwung sind vor allem die staatlichen Investitionen in Infrastruktur und für Verteidigung, aber auch die Exporte haben wieder stärker zugelegt. Die Ökonomen vom IWF rechnen deshalb auch im kommenden Jahr mit einem höheren Wirtschaftswachstum von 1,1%. Katrin Müller, Nachrichtenredaktion.
9: Nach dem Brand an einer Starlink-Station in Polen im September, die auch die Ukraine mit Internet versorgt, wurden jetzt in Deutschland 2 mutmaßliche Saboteure festgenommen. Das teilte Polens Regierungschef Donald Tusk auf X mit.
11: Auf Antrag der polnischen Geheimdienste habe die deutsche Polizei 2 türkische Staatsbürger festgenommen, teilte Ministerpräsident Tusk mit. Medien zufolge am Bahnhof im baden-württembergischen Nüttingen. Der Ausfall der Starlink-Station nach dem Brand hätte zu Internetproblemen führen können. Die Satelliten werden auch von der Ukraine im Krieg gegen Russland genutzt. Vom polnischen Innenministerium hieß es damals, man könne nicht klar sagen, ob Russland dahinter stehe, aber es füge sich ein in die neue russische Angriffsstrategie. Ursula Winkler, Nachrichtenredaktion.
9: Bei einem Brand in einem Mehrfamilienhaus in Bochum sind 3 Menschen ums Leben gekommen. 5 weitere erlitten Rauchgasvergiftungen. Die Toten seien bei Löscharbeiten leblos in einer Wohnung gefunden worden. Wiederbelebungsversuche blieben erfolglos. Die Brandursache ist laut Bochumer Polizei noch unklar.
12: Und jetzt für euch das Schleswig-Holstein-Update mit Lisa Schwieder.
5: In Schleswig hat die Polizei einen mutmaßlichen Brandstifter festgenommen. Laut den Beamten soll der Mann in der Nacht einen Müllcontainer angezündet haben. Das Feuer griff auf ein Mehrfamilienhaus über. In Wacken haben die Festivalgründer Thomas Jensen und Holger Hübner ihre Anteile am Veranstalter weiter reduziert. Laut Jensen halten beide

0: und Bad Oldesloe gibt es einen Unfall im Baustellenbereich. Mehrere Leitbarken liegen auf der Fahrbahn und sorgen für Gefahr. Im weiteren Verlauf Richtung Lübeck zwischen Maschener Kreuz und Dreieck Hamburg-Norderelbe stauen sich die Fahrzeuge auf 4 Kilometern. Auf der A7 Richtung Hamburg zwischen Dreieck Hamburg-Nordwest und Hamburg-Stellingen ist der rechte Fahrstreifen gesperrt. Ein liegengebliebenes Fahrzeug blockiert die Fahrbahn. Die Polizei ist vor Ort. Auf der A1 Richtung Lübeck zwischen Scharbeutz und Rathekau gibt es 2 Kilometer Stau. In der Gegenrichtung Richtung Hamburg zwischen Hamburg-Moorfleet und Dreieck Hamburg-Norderelbe staut es sich auf 1 Kilometer. Wir wünschen euch eine gute Fahrt.
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0: In Glücksburg haben wir aktuell 11 Grad. In Großenwiehe sind es 10 Grad. In Kappeln ist es ebenfalls 10 Grad. In den nächsten Stunden ist es ziemlich bedeckt bei euch. Heute Nacht sinkt das Thermometer dann auf frische 9 Grad. Morgen erwartet euch ein freundlicher Tag mit Wolken und ein paar sonnigen Auflockerungen. Dabei wird es bis zu 15 Grad warm.
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2: 10 Monate, 21 Länder per Anhalter, Zug und Schiff. Ganz viel Tee und Couchsurfing. Edda Brinkmann hat sich diesen Traum zusammen mit ihrer Freundin aus Finnland erfüllt und darüber ein Buch geschrieben. 32.000 Kilometer über Land bis Tokio. Menschen bei Annette, liebe Edda. In welchen Ländern wart ihr genau?
3: Wir sind durch Osteuropa, dann bis nach Armenien, Georgien, dann auf die Arabische Halbinsel, dann von Sri Lanka nach Indien, durch China bis nach Japan.
2: Das alles mit dem Zug, mit dem Schiff, habe ich noch was
3: vergessen? Und per Anhalter.
2: Per Anhalter, wow. Ach, krass. Und dann 2 Mädels so ganz alleine. Habt ihr Gefahrensituationen erlebt?
3: Ja, insgesamt denke ich deutlich weniger, als wir erwartet haben. Wir haben uns größtenteils sehr sicher gefühlt. Wir hatten beim Trampen mal eine unangenehme Situation, die ich auch im Buch sehr genau beschreibe. Mhm. Und auch im Zug mal was Unangenehmes. Aber jetzt nicht unbedingt, was man als junge Frau generell auch in Europa so kennt. Wir sind eigentlich immer bei Privatmenschen untergekommen, vor allem über die Plattform Couchsurfing. Also Leute, die uns einfach aus Interesse und Gastfreundschaft aufgenommen haben. Und da haben wir nur Positives erlebt.
2: Wie dich diese Reise auch verändert hat. Gleich geht's weiter.
1: Ah,

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1: Wenn sie so erzählt, kriege ich echt Fernweh. Edda Brinkmann, 10 Monate, 21 Länder per Anhalter, Zug und Schiff und Couchsurfing. 32.000 Kilometer über Land bis Tokio, das war das Endziel. Darüber hast du auch ein Buch geschrieben. Was ist das Faszinierende an Japan? Was habt ihr denn da erlebt? Ja, das ist uns ja den meisten von uns sehr fremd.
2: In Japan haben wir vor allem bei Männern übernachtet, also bei älteren Männern. Ich fand, da hat man, was man ja auch über das Land weiß, dass es da eine große Einsamkeit gibt, bestimmten Gruppen. Und wir sind bei Menschen untergekommen, die, glaube ich, nicht unbedingt so viele soziale Begegnungen haben und für die Couchsurfing ein Weg ist, ein bisschen mehr Menschen in ihr Leben zu bringen. Und wir sind auch viel vom Schuss weggekommen. Also es gibt diese großen Städte, wo eben sehr, sehr viele Touristen sind. Und wir sind vor allem wegen Couchsurfing dann auch viel auf dem Land gelandet und haben wunderschöne Natur gesehen und waren einfach, man ist zufällig in irgendeinem Dorf und die Häuser sehen aus, als würde man durch ein Museum laufen. Und auch dort sind wir getrampt. Das hat zwar manchmal ein bisschen gedauert, bis jemand kam, aber da hatten wir auch interessante Begegnungen. Und
1: wart ihr auch in Indien, Nepal? Was war da so landschaftlich für dich so das Prägendste?
2: In Indien waren wir am Anfang in Kerala, das ist so im Südwesten. Kerala bedeutet, glaube ich, auch das Land der Kokosnüsse und es ist wirklich überall grün. Es ist unendlich grün und das war total, total schön und es war auch ein großer Unterschied für uns, weil wir davor mehrere Monate so in Ländern, wo eben sehr viel Wüste gibt, verbracht haben. In Nepal, da waren wir unter anderem auch in einem Schweigekloster für 10 Tage mitten in den Bergen. Also da haben wir zwar immer dieselbe Landschaft gesehen, aber die Berge waren einfach so mächtig und riesig.
1: Ja, wir sprechen gleich weiter und was du aus dieser Reise für dich in dein Leben in Deutschland mitnimmst, gleich.
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0: 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Menschen bei Annette. Edda Brinkmann ist 32.000 Kilometer über Land bis Tokio gereist. Alles per Anhalter, Flugschiff und Couchsurfing. Was war euer Hauptziel? Fremde Kulturen erleben, mal über eure eigenen Grenzen hinauszugehen.
1: Das größte Ziel war Menschen kennenlernen. Mhm. Wir haben ganz bewusst uns dafür entschieden, bei Leuten zu übernachten oder eben auch trampen mit dem Ziel, Menschen kennenzulernen. Wir haben in Jordanien auch mal über trampen jemanden kennengelernt, bei dem wir dann zu Hause ein paar Tage sein konnten. Das war definitiv unser Ziel. Das war nicht immer so einfach, weil manchmal eben die Sprachbarriere recht groß ist. Mhm. Ein anderer Grund, auch weshalb wir über Land reisen wollten, war, dass man eben wirklich merkt, wie die Landschaft, wie die Gerüche, das Essen, die Kultur sich verändert über die Kilometer hinweg. Mhm. Also ich hatte so einen Moment, da waren wir im Irak und als ich in Deutschland war und man würde mich fragen, ob ich jetzt in den Irak reisen möchte, ich hätte das Gefühl, dass es ewig weit weg und das ist ganz, ganz anders. Und nachdem wir aber komplett über Land dort ankamen, hatte ich dann plötzlich das Gefühl, ach, das war jetzt ein paar Mal in den Bus steigen, ein paar Mal in den Zug steigen. Und natürlich kulturell ganz anders und es sieht ganz anders aus und es riecht ganz anders. Aber es fühlte sich einfach nicht mehr nach so einer großen Distanz an.
0: In deinem Buch 32.000 Kilometer über Land bis Tokio schreibst du auch, dass du ganz viel Tee getrunken hast. Was war da dein Lieblingstee?
1: Den Tee, den wir in Nepal im Schweigekloster bekommen haben. Mhm. Der hat einen richtig innerlich gewärmt. Das war so ein schwarzer Tee mit Milch und leicht süß.
0: Super lecker, ja.
1: Mhm. Draußen regnet es und alles ist still.
0: Da, richtiges Herbstfeeling. Gleich sprechen wir weiter über deine Abenteuerreise durch 21 Länder.
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3: Also ich glaube, dass es nur 30% sind.
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10: Die Wettervorhersage für morgen. Wind. 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Nächste Woche noch mehr Wind.
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18: Auf der A1 Richtung Lübeck zwischen Maschener Kreuz und Hamburg-Norderelbe gibt es 4 Kilometer Stau. In der Gegenrichtung zwischen Hamburg-Morfleet und Hamburg-Norderelbe kommt es auf 1 Kilometer ebenfalls zu Stau. Auf der A23 Richtung Heide zwischen Halstenbeck-Rellingen und Pinneberg Süd gibt es 1 Kilometer Stau. Wir wünschen euch eine gute Fahrt.
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18: In Klicksbühl sind es aktuell 11 Grad. In Glücksburg haben wir ebenfalls 11 Grad. Auch in Schaffelund messen wir 11 Grad. In den nächsten Stunden ist es ziemlich bedeckt bei euch. Heute Nacht sinkt das Thermometer dann auf frische 9 Grad. Morgen erwartet euch ein freundlicher Tag mit Wolken und ein paar sonnigen Auflockerungen. Dabei wird es bis zu 15 Grad warm.
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1: Sie ist 10 Monate durch 21 Länder gereist, einfach nur per Anhalter, Zug und Schiff, zusammen mit ihrer Freundin. Edda Brinkmann hat darüber auch ein Buch geschrieben. Wie hat es sich verändert? Jetzt bist du ja wieder hier in Deutschland.
2: Also habe ich sehr viel gelernt über unterschiedliche Lebensrealitäten, einfach, das ist was, worüber ich oft nachdenke. Ich habe auch noch Kontakt mit manchen Menschen, bei denen wir gewohnt haben, mit einem jungen Mann, bei dem wir in Sri Lanka gewohnt haben, der jetzt mittlerweile ein Masterstudium in Rumänien macht, den wir hoffentlich mal besuchen. Oder auch mit der Familie in Amman habe ich noch Kontakt. Und eine Sache, die einfach generell ständig Thema war, natürlich, das ist eine weite Reise und wir haben auch sehr, sehr viel dafür getan, dass wir diese 32.000 Kilometer weit reisen konnten. Aber gleichzeitig haben wir halt beide einen Reisepass, der uns das ermöglicht, dass wir über ganz, ganz viele Grenzen reisen können und ein Visum kriegen und das dann auch noch bezahlbar ist. Und wir haben so viele Menschen getroffen, die uns mit so liebevoll und aufgenommen haben und uns für ein paar Tage behandelt haben, als wären wir deren Familie, die uns von Sachen oder von Träumen oder Wünschen erzählen, die einfach niemals so einfach möglich wären, wie es für uns war.
1: Mhm. Ihr seid dann danach demütiger geworden, dem Leben gegenüber hier in Deutschland.
2: Ja, und ich hoffe auch irgendwie, dass ich etwas finde, wie ich diesen Menschen was zurückgeben kann, beziehungsweise einfach, wie kann man dazu beitragen, dass diese Welt auch unterschiedlichen Leuten Chancen eröffnet.
1: Edda Brinkmann und ich haben noch viel ausführlicher gesprochen über ihr Buch, über ihre Reise 32.000 Kilometer über Land bis Tokio, von Freundschaft, fremden Wohnzimmern und vielen Tassen Tee. 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
3: Es gibt so ein paar Bands, die müssen sich richtig Gedanken gemacht haben, wie sie eigentlich heißen wollen. Vielleicht monatelang Marktforschung gemacht, um zu schauen, was kommt denn eigentlich gut an. Ja, und dann gibt's auch die Arctic Monkeys. Ja, bei den Arctic Monkeys, da gibt's keine große Story hinter dem Namen, sondern einfach trockenen britischen Humor. Gitarrist Git McAndrew fand den Namen einfach witzig. Und Sänger Alex Turner meinte später, der Name klingt wie was, was man sich mit 15 ausdenkt. Und genau deshalb sei's perfekt. Irgendwie aber auch sehr sympathisch, oder?
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11: Ich bin Diana Kramer. Das Leben in Deutschland hat sich im September so stark verteuert wie seit fast 3 Jahren nicht. Die Inflationsrate hat im vergangenen Monat die Marke von 3% überschritten. Waren und Dienstleistungen kosteten 3,3% mehr als im letzten Jahr. Das Statistische Bundesamt bestätigte damit vorläufige Daten.
12: Ganz besonders zeigten sich die gestiegenen Preise den Experten nach an den Tankstellen und beim Heizöl. Sprit verteuerte sich in einem Jahr um fast 40%, leichtes Heizöl sogar um knapp 75%. Im Oktober wurde dann der Tankrabatt eingeführt. Das dürfte die Inflation bis Jahresende etwas dämpfen. Bei Nahrungsmitteln stiegen die Preise im September dagegen kaum, nur um 0,4%. Eier oder frisches Gemüse wurden zwar teurer, Butter, Obst und Öle wurden dafür günstiger. Ursula Winkler, Nachrichtenredaktion.
11: Alexander Schweizer bekommt keine Schonfrist. Bundeskanzler Friedrich Merz erwartet vom neuen Arbeitsminister Tempo bei der Umsetzung der geplanten Reformen. Es bleibe dabei, dass der Gesetzentwurf zur Rentenreform noch in diesem Jahr im Kabinett und im ersten Quartal des kommenden Jahres im Bundestag beschlossen werden soll. Das sagte Merz beim Arbeitgebertag des Branchenverbands BDA. Schweizer wird nach dem Rücktritt von Bärbel Baas heute Nachmittag von Bundespräsident Frank-Walter Steinmeier zum neuen Bundesarbeitsminister ernannt. Die deutsche Luftwaffe beteiligt sich in den kommenden Tagen mit mehreren Kampfflugzeugen an einem NATO-Manöver zur Verteidigung des Bündnisgebiets mit Atomwaffen. Heute beginnt das Manöver.
13: Diese Übung findet jedes Jahr statt mit etwa 2000 Soldaten und 70 Flugzeugen. Offiziell heißt es, es gebe keinen Zusammenhang mit weltpolitischen Ereignissen. Man wolle nur zeigen, dass die NATO im Fall des Falles das Bündnisgebiet verteidigen könne. Deutschland schickt 3 Tornado-Kampfjets aus Büchel. Dort lagern wohl jene US-Atomwaffen, mit denen diese Maschine bewaffnet werden könnten. Jetzt aber geht es darum, den Transport der Bomben und deren Einsatz zu erproben. Echte Atomwaffen werden bei dem Manöver nicht eingesetzt. Dieter Ebeling, Brüssel.
11: Die Weinlese in Deutschland bleibt in diesem Jahr unterdurchschnittlich. Das Deutsche Weininstitut rechnet mit rund 20% weniger Ertrag als im 10-jährigen Durchschnitt, wegen der Trockenheit im Sommer. Trotz der geringeren Menge werden aber Spitzenqualitäten beim deutschen Wein erwartet.
14: Und jetzt für euch das Schleswig-Holstein-Update mit Lisa Schwieder. In Schleswig hat die Polizei einen mutmaßlichen Brandstifter festgenommen. Laut den Beamten soll der Mann in der Nacht einen Müllcontainer angezündet haben. Das Feuer griff auf ein Mehrfamilienhaus über. In Wacken haben die Festivalgründer Thomas Jensen und Holger Hübner ihre Anteile am Veranstalter weiter reduziert. Laut Jensen halten beide jetzt jeweils nur noch rund 5%. In Uetersen laufen Ermittlungen gegen einen früheren Bürgermeisterkandidaten. Er soll eine Straftat vorgetäuscht haben. Laut Staatsanwaltschaft gibt es Zweifel an seiner Darstellung eines rassistischen Vorfalls.
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16: Auf der A1 Richtung Lübeck zwischen dem Maschener Kreuz und dem Dreieck Hamburg-Norderelbe staut sich der Verkehr auf 6 Kilometern. In der Gegenrichtung, Richtung Hamburg, gibt es zwischen Hamburg-Morfleth und dem Dreieck Hamburg-Norderelbe 1 Kilometer Stau. Auf der A23 Richtung Hamburg liegt zwischen Itzehoe Süd und Lägerdorf ein Spanngurt auf der Fahrbahn. Zusätzlich steht dort ein kaputter Lastwagen auf dem Standstreifen. Wir wünschen euch eine gute Fahrt.
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0: es bis zu 15 Grad warm.
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2: 60 Seconds wartet auf euch und eine tolle Flugreise. Das könnt ihr euch aussuchen. Zusammen mit Air France, powered by Air France. Entweder geht es nach Marrakesch, auch sehr, sehr geil. Also würde mich persönlich interessieren. Marseille oder Madrid. Also gerne jetzt mitspielen. Bin gespannt, welches Fragen-Wissensgebiet wir heute am Wickel haben. Man wird ja nicht blöder vom Zuhören, ne? Und mitmachen, ja, das kommt richtig gut. Freitag kriegt der Wochensieger diese tolle Flugreise zusammen mit seinem Rockbuddy natürlich hin und rück. So, gerne durchklingeln 01806 86 86 85 für 20 Cent pro Anruf aus dem deutschen Festnetz. Gleich geht's los. Alle Infos dazu natürlich auf unserer Seite nach Nirvana in Bloom.
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2: Ja, zur 12er Runde steht bereit die Vanessa aus Burgdorf. Ich grüße dich. Hallo.
3: Hallo.
2: Na, wie ist die Lage bei dir so?
3: Ja, so ganz gut. Ein bisschen aufgeregt, aber alles in Ordnung.
2: Ja, das kann ich verstehen. Ne? Du bist eine Heldin. Du machst hier mutig live mit. Also.
3: Ja.
2: Für eine tolle Flugreise mit Air France. Schön nach Europa, Ziel Marrakesch, Madrid oder Marseille. Wo würdest du gerne mal hin?
3: Mhm. Nach Paris.
2: Paris geht nicht.
3: Ach so, ja. Nach Marrakesch dann.
2: Ja, das würde ich auch nehmen. Da war ich auch noch nie. Das ist bestimmt schön. Super. So, bist du auf der Arbeit oder hast du frei?
3: Nee, ich habe Urlaub. Ich habe Ferien.
2: Herbstferien, wunderbar. So, du bist allein, kannst dich gut konzentrieren, ja?
3: Ja.
2: Sehr gut. Dann sagst du jetzt laut und deutlich Stopp. Ich starte den Zufallsgenerator. Ja? Okay, gucken wir mal, was du bekommst.
0: Wissensgebiet Natur.
2: Gut?
3: Ja.
2: Ja. Gut. Super, sehr gut. Wenn du was nicht weißt, sag schnell weiter. Ich drücke dir die Daumen, Vanessa. Ja oder nein? Bienen kommunizieren durch Summen.
3: Ja.
2: Nein. Sind Hyänen tag- oder nachtaktiv?
3: Nacht.
2: Ja. Welches Tier hält keinen Winterschlaf? Fledermaus oder Eichhörnchen?
3: Fledermaus.
2: Eichhörnchen. Wodurch wurde die Atomkatastrophe von Fukushima 2011 ausgelöst?
3: Tsunami.
2: Was ist ein Flaschenstäubling? Schmetterling oder Pilz?
3: Ein Schmetterling.
2: Pilz. Wie heißt der aktivste Vulkan Europas?
3: Etna.
2: Ja oder nein? Die Blüten der Haselnuss nennt man Kätzchen.
3: Richtig.
2: Wie viele Eier, wie viele Eier legt ein Huhn durchschnittlich im Monat? 24 oder 48?
3: 24.
2: Welches Tier kann sein Geschlecht wechseln? Clownfisch oder Oktopus?
3: Oktopus.
2: Clownfisch. Wie lange ist die Tragezeit von afrikanischen Elefanten? 9 oder 22 Monate?
3: 22 Monate.
2: Ja oder nein? Muscheln sind die ältesten Lebewesen der Welt.
3: Ja.
2: Nein. Wie viele Bilder pro Sekunde sieht ein Adler? 150 oder 400?
3: 150.
2: Oh, das nehmen wir noch gerade so mit. Jetzt frage ich mal. Ach, ich habe nicht mitgezählt, aber du, ne?
3: Ich auch nicht.
4: Ja, nein. Wenn, 7 Punkte sind es geworden.
2: 7?
3: Okay, schade.
2: Ach, ja, aber gut, Natur, ja. Aber du wusstest viel. Also so ist das ja nicht, ne?
3: Ja, ich habe mir Mühe gegeben.
2: Ja, super. Mitmachen ist alles, ne? Und du machst mal wieder mit, wenn es wieder
3: passt. Das lasse ich auf jeden Fall,
2: sehr
3: klar.
2: Gut. Mach dir einen ganz, ganz schönen Tag und ganz schöne Herbstferien für dich, ja?
3: Ebenso, danke schön.
2: Liebe Grüße, tschüss. Nächste Runde, 17 Uhr bei Olli Perall.
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1: Unsere Nachbarn aus Niedersachsen machen's vor. Dort wird's nämlich auf Sicht klare Leitplanken für die Küstenfischerei geben. Zumindest hier bei uns in Schleswig-Holstein gestaltet sich diese Umsetzung deutlich komplizierter. Das ist natürlich längst auch bei Niedersachsens Umweltminister Christian Meyer von den Grünen angekommen.
2: Wir haben jetzt einen Konsens, den wir hier in Niedersachsen umsetzen. Anderen Ländern ist es gescheitert. Das führt zu Unsicherheiten. In Schleswig-Holstein wird es geklagt. Da kann niemand sagen, welche Flächen werden ausgewiesen, weil EU-Vorgaben müssen auch in anderen Bundesländern umgesetzt werden. Und von daher sind wir da vor.
1: Auf den ersten Blick gehen die Beschlüsse aus Niedersachsen durchaus in die richtige Richtung. Für die Naturschützer vom BUND ändert das aber nichts daran, dass es vom Land eigentlich noch deutlich mehr Zugeständnisse geben müsste. Das hat uns die Landesvorsitzende Susanne Gerstner jetzt nochmal exklusiv erklärt.
3: Es muss zwingend eine Fortsetzung geben, wo wir tatsächlich mittelfristig auch eine größere Gebietskulisse sehen und eben auch nochmal ökologische Kriterien stärker mit in die Waagschale werfen wollen.
1: Steht jedenfalls fest, die jetzigen Ergebnisse aus Niedersachsen sollen dort auch schnellstmöglich im Landtag auf die Agenda kommen und dann spätestens im kommenden Frühjahr in Hannover endgültig verabschiedet werden.
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7: Die Wettervorhersage für morgen: Wind. 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Nächste Woche: noch mehr Wind.
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2: Auf der A1 Richtung Lübeck gibt es zwischen dem Maschener Kreuz und dem Dreieck Hamburg-Norderelbe 4 Kilometer Stau. Ebenfalls auf der A1 Richtung Lübeck staut es sich zwischen Pansdorf und Rathekau auf 1 Kilometer. Auf der A23 Richtung Hamburg steht zwischen Itzehoe Süd und Lägerdorf ein kaputter Lastwagen auf dem Standstreifen. Das liegengebliebene Fahrzeug stellt eine Gefahr für den nachfolgenden Verkehr dar. Gute Fahrt!
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2: In Langenhorn sind es aktuell 10 Grad, Schaflund meldet 12 Grad und auch Leck liegt bei 12 Grad. In den nächsten Stunden ist es ziemlich bedeckt bei euch. Heute Nacht sinkt das Thermometer dann auf frische 9 Grad. Morgen erwartet euch ein freundlicher Tag mit Wolken und ein paar sonnigen Auflockerungen. Dabei wird es bis zu 15 Grad warm.
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0: Kravitz. Schön, dass ihr Lenny genauso mögt wie ich. Könnte ich den ganzen Tag hören, ehrlich. Ja, was sagt er immer? Liebe ist die stärkste Energie, die es gibt. Das stimmt. Und Musik ist sein Leben. Sie ist ein Spiegel dessen, was er liebt. Ja, Tom Petty, Free Fallen.
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5: Ich bin Diana Kramer. Bundeskanzler Friedrich Merz erwartet vom neuen Arbeitsminister Alexander Schweizer Tempo bei der Umsetzung der geplanten Reformen. Es bleibe dabei, dass der Gesetzentwurf zur Rentenreform noch in diesem Jahr im Kabinett und dann im ersten Quartal 2027 im Bundestag beschlossen werden soll. Das sagte Merz beim Arbeitgebertag des Branchenverbandes BDA in Berlin.
6: Die Reform der Rentenversicherung, die Vorschläge haben wir am 22. Juni bekommen. Wir haben heute den 13. Oktober, Juli, August, September, Oktober. Ja. Das ist mir schon zu lange. So, und deswegen möchte ich, dass das in diesem Jahr ausgereift, durchformuliert ins Kabinett kommt. Und zwar so ins Kabinett kommt, dass wir es möglichst schon vorher mit den Bundestagsfraktionen, mit den Ländern abgestimmt haben, dass es anschließend einen zügigen Gesetzgebungsverfahren kommen kann. Und wenn das erreicht wird in diesem Jahr, dann hat er seinen Job gemacht.
5: Bundeskanzler Friedrich Merz. Mobbing-Attacken im Internet haben in Deutschland laut einer Studie erneut zugenommen. In einer Befragung von Schülerinnen und Schülern gab jeder Fünfte an, schon mal Ziel einer solchen Attacke gewesen zu sein. Das teilte das Bündnis gegen Cybermobbing mit.
7: In WhatsApp-Gruppen, auf TikTok, Snapchat oder Gaming-Plattformen. Rund 2,4 Millionen junge Menschen in Deutschland wurden dort schon mal gemobbt. Ein Viertel davon täglich. Fast immer kommen die Täterinnen und Täter von derselben Schule. Sie verbreiten peinliche Bilder, KI-Fakes oder Lügen. Cybermobbing bedrohe die mentale Gesundheit einer ganzen Generation, sagen die Initiatoren der Studie. Sie fordern ein Gesetz gegen Cybermobbing und eine Art Internetführerschein ab der Grundschule. Thomas Bremser, Nachrichtenredaktion.
5: Die Bundesagentur für Arbeit hat Insolvenzgeld für die Mitarbeiter der erneut insolventen Warenhauskette Galeria bewilligt. Das Insolvenzgeld für insgesamt 9.650 Beschäftigte soll über eine Bank vorfinanziert werden. So kann es schneller zur Auszahlung kommen. Die Beschäftigten erhalten somit bis zum Jahresende ihre Löhne und Gehälter, teilte Galeria mit. Damit ist eine Voraussetzung erfüllt, um den Geschäftsbetrieb zunächst fortzuführen. Der Nürnberger Flughafen ist wegen eines Polizeieinsatzes gegen Mittag für den Flugverkehr gesperrt worden. Grund sei eine unbestätigte Luftnotlage, teilte ein Flughafensprecher mit. Details wurden bislang nicht bekannt.
8: Und jetzt für euch das Schleswig-Holstein-Update mit Lisa Schwieder. In Schleswig hat die Polizei einen mutmaßlichen Brandstifter festgenommen. Laut den Beamten soll der Mann in der Nacht einen Müllcontainer angezündet haben. Das Feuer griff auf ein Mehrfamilienhaus über. In Wacken haben die Festivalgründer Thomas Jensen und Holger Hübner ihre Anteile am Veranstalter weiter reduziert. Laut Jensen halten beide jetzt jeweils nur noch rund 5%. In Uetersen laufen Ermittlungen gegen einen früheren Bürgermeisterkandidaten. Er soll eine Straftat vorgetäuscht haben. Laut Staatsanwaltschaft gibt es Zweifel an seiner Darstellung eines rassistischen Vorfalls.
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9: Auf der A7 steht ein liegen gebliebenes Fahrzeug zwischen Quickborn und Hamburg-Schnelsen Nord Richtung Hamburg. In der Gegenrichtung sorgt ein liegen gebliebenes Fahrzeug im Elbtunnel Hamburg Richtung Flensburg ebenfalls für Gefahr. Auf der A1 gibt es 4 Kilometer Stau zwischen Hamburg-Harburg und Norderelbe Richtung Lübeck. In der Gegenrichtung Richtung Hamburg staut sich der Verkehr zwischen Hamburg-Moorfleet und Norderelbe auf 1 Kilometer. Auf der A7 gibt es 4 Kilometer Stau zwischen Hamburg-Wald

0: und ein paar sonnigen Auflockerungen. Dabei wird es bis zu 15 Grad warm.
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2: Jo, so langsam sind wir angekommen im Herbst, ne? Nicht jedermanns Sache. Er hat auch seine schönen Seiten. Kürbisse, ja. Tee, heiße Getränke mit etwas Alkohol, Init. Ja. Und Rockmusik bleibt sowieso ganzjährig geil. YouTube Sunday, Bloody Sunday.

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1: Jetzt bin ich aber mal gespannt auf Maria Schönberger. Ich grüße dich ganz herzlich. Hi, Maria.
2: Hi, na?
1: So, hast du schon mal geweint, als du einen Rocksong gehört hast?
2: Ja, auf jeden Fall. Öfter.
1: Öfter?
2: Ich bin so ein Weichei.
1: Ich finde das gut, ein Weichei zu sein, ja, Gefühle zu zeigen, das ist keine Schande, also wahrlich nicht. Ja. Wo überkommt es dich dann besonders?
2: Ja, ich war damals 2007 oder 2008, ich weiß nicht genau, ich war 15 auf jeden Fall, war ich bei Rock am Ring Metallica gucken und wo dann Nothing Else Matters lief, da ja, vielen kullerten die Tränen. Ja.
1: Ja, kann ich voll verstehen. Also das würde mir wahrscheinlich genauso gehen, weil Metallica habe ich auch wirklich noch nicht live gesehen. Also die fehlen mir wirklich noch. Also da kann ich mir auch vorstellen.
2: Die sind sehr geil.
1: Ja, eben. Was sagst du denn, dein Tipp? Wie viel Prozent der Rockbuddies haben schon mal wegen einem Rocksong geweint?
2: Ja, ich bin mal so grob durchgegangen. In meiner Familie oder Freundeskreis, wer alles heulen würde. Und da wäre ich so bei 61%.
1: 61%?
2: Ja.
1: Nee. Aber es ist nicht schlecht. Also es ist schon nearby.
2: okay.
1: Ja gut. Wer heult besonders oft so in deiner Familie?
2: Die Mama ist sehr nah am Wasser gebaut. Ja, vielleicht habe ich es auch daher.
1: Das ist ja wirklich, ich finde das ja gut. Also, weil das ist ja wirklich, es ist auch sehr heilsam, mal eine Runde abzuheulen. So ist es ja nicht.
2: Auf jeden Fall, danach geht es einem immer besser.
1: So, genau. Also, 61% stimmt nicht, aber es ist gar nicht schlecht, sage ich jetzt mal so. Ich danke dir sehr fürs Mitmachen. Ich wünsche dir einen wundervollen Herbsttag. Ja, wie ist die Lage?
2: Ja,
1: eben so.
2: Danke schön.
1: Bist du auf der Arbeit?
2: Ja, ich bin noch auf der Arbeit. Anderthalb Stündchen noch.
1: Ja, okay. Dann grüß mal alle ganz lieb und ich lege euch jetzt nicht zum Heulen auf. The Goo Goo Dolls, give a little bit. Ja, alles Liebe.
2: Ja, ist doch prima.
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7: Auf der A7 Richtung Flensburg steht im Elbtunnel in Hamburg ein liegengebliebenes Fahrzeug. Die Fahrbahn ist auf zwei Fahrstreifen verengt, die Polizei ist vor Ort. Zwischen Hamburg-Hausbruch und Hamburg-Othmarschen bildet sich zudem ein 4 Kilometer langer Stau. Auf der A23 blockiert zwischen dem Dreieck Hamburg-Nordwest und Hamburg-Eidelstedt ein liegengebliebenes Fahrzeug die Fahrbahn. Zwischen Itzehoe Süd und Lägerdorf Richtung Hamburg steht zudem ein kaputter Lastwagen auf dem Standstreifen. Auf der A1 Richtung Lübeck gibt es zwischen Hamburg-Harburg und dem Dreieck Hamburg-Norderelbe 2 Kilometer Stau. In der Gegenrichtung Richtung Hamburg staut es sich zwischen Hamburg-Morfleth und dem Dreieck Hamburg-Norderelbe auf 1 Kilometer. Gute Fahrt!
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7: In Kappeln sind es aktuell 13 Grad. In Niebel messen wir ebenfalls 13 Grad. Auch in Leck liegt die Temperatur bei 13 Grad. In den nächsten Stunden ist es ziemlich bedeckt bei euch. Heute Nacht sinkt das Thermometer dann auf frische 9 Grad. Morgen erwartet euch ein freundlicher Tag mit Wolken und ein paar sonnigen Auflockerungen. Dabei wird es bis zu 15 Grad warm.
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1: Schön, dass du da bist, Olli.
2: Ja, die Heizung müssen langsam angeworfen werden hier. Das ist doch relativ frisch, ne?
1: Feuerholz muss angeliefert werden. Kerzen.
2: Also ich habe zum Beispiel eine eiskalte Nase. Die hatte ich jetzt in den letzten Tagen noch nicht. Ja. Aber unser Techniker war schon dran, Robert. Gute Arbeit. Das wird.
1: Heute hat ein ganz berühmter Mann Geburtstag.
2: Paul Simon.
1: 85 wird er.
2: Das ist ein stolzes Alter schon.
1: Ne? Boah, krass, echt Wahnsinn.
2: Dafür, dass ihn der Art Garfunkel so lange geärgert hat. Erstaunlich.
1: Ja, auch Legend, echt.
2: Und damit sind wir bei Cover schlägt Original, Original schlägt Cover. The Boxer, Simon and Garfunkel.
1: Groß.
2: Natürlich. Leidelei.
1: Ich glaube,
2: wunderschön.
1: Den hat er mit 23 geschrieben, stell dir das mal vor. Wahnsinn.
2: Unglaublich. Mm. Gibt viele, die das gecovert haben, unter anderem Jerry Douglas aus den USA, countrymäßig mehr so unterwegs.
1: Schön.
2: Nicht schlecht.
1: Das gefällt Annette auch.
2: Ganz andere Autobahnausfahrt.
1: Aber schön.
2: Aber schön, würde ich auch sagen. 0171-731-6046. Jerry Douglas oder Simon and Garfunkel.
1: Da bin ich auch mal gespannt.
2: Ich
1: da rauskommt 14:10. So, jetzt Feuerholz drunter.
2: Kalte Hände habe ich auch.
1: Genesis, Jesus, he knows me. Viel Spaß mit Olli.
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4: Ja, Schleswig-Holstein rockt auch in der Sprache. Wir sprechen hier oben nicht einfach nur Hochdeutsch, sondern auch Friesisch und auf Sylt sogar Söllring. Ralf Pfeiffer ist bei uns am Start und er hat einen sehr witzigen Satz auf Söllring dabei.
5: Arg dröb hebt ser die Mürk, entpeset ön hef. Wenn ich es richtig ausgesprochen habe, heißt das, jeder Tropfen hilft, sagte die Ameise und pinkelte ins Wattenmeer.
4: Ja, ich glaube, da habe ich auch einen neuen Lieblingssatz gerade gelernt. Ralf, sag mal, Söllring gilt immer so als eine ausgestorbene Sprache. Wir wollen das ja ein bisschen wiedererwecken. Was wäre denn, wenn Hippies Söllring sprechen würden?
5: Ja, also so ein bisschen das Hippie-Feeling habe ich schon mitbekommen. Also Sylt ist für mich natürlich was alles. Also Campen bis Campen geht alles, Mineralwasser und Champagner. Das fand ich Love and Peace. Sie lassen einander leben. So, und dann habe ich mich gefragt, so, wenn diese Sprache jetzt doch so langsam ausstirbt, wenn die jetzt noch leben wäre und es würden noch Hippies geben, die hier nackig am Strand rumlegen, wie würden die denn ihr Love and Peace sagen? Das wäre auf Söllring, das Syltisch dann, Lefty und Frère. Lefty Love, Frère Peace.
4: Lefty und Frère also. So rockt Schleswig-Holstein.
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18: Bruce Springsteen hat seine erste Gitarre verkauft, um ein Motorrad zu kaufen. Als Teenager war ihm ein Bike wichtiger als Musik. Zum Glück hat er es dann später bereut und sich eine neue Gitarre besorgt. Sonst gäbe es heute vielleicht keinen Boss, sondern nur einen sehr zufriedenen Motorradfahrer aus New Jersey.
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19: Ich bin Tine Klimach. Bundespräsident Frank-Walter Steinmeier will den früheren rheinland-pfälzischen Ministerpräsidenten Alexander Schweitzer am Nachmittag zum neuen Arbeitsminister ernennen. Vorher soll die bisherige Ministerin Bärbel Bass ihre Entlassungsurkunde erhalten. Bas hatte gestern nach einem Trauerfall in der Familie und öffentlichen Angriffen gegen sie ihren sofortigen Rücktritt erklärt.
7: Schweizer steht vor großen Herausforderungen, vor allem bei der geplanten Rentenreform. Hier gibt es innerhalb der Koalition noch zahlreiche offene Fragen. Allerdings auch bei der Pflege, der Arbeitszeit und der Steuerpolitik sind sich Union und SPD uneinig. Hinzu kommen Streitigkeiten über den Haushalt fürs nächste Jahr und mögliche Konflikte bei den anstehenden Regierungsbildungen in Berlin und Sachsen-Anhalt nach den Landtagswahlen. Gleichzeitig muss die SPD ihre gesamte Parteispitze neu aufstellen. Auch Kanzler Merz steht wegen seiner Autoritätsverluste und der Wahlniederlage seiner Partei enorm unter Druck. David Riemer, Nachrichtenredaktion.
19: Mobbing-Attacken im Internet haben in Deutschland laut einer Studie erneut zugenommen. In einer Befragung von Schülern gab jeder Fünfte an, schon mal Ziel einer solchen Attacke gewesen zu sein. Das teilt das Bündnis gegen Cybermobbing mit.
20: In WhatsApp-Gruppen, auf TikTok, Snapchat oder Gaming-Plattformen. Rund 2,4 Millionen junge Menschen in Deutschland wurden dort schon mal gemobbt. Ein Viertel davon täglich. Fast immer kommen die Täterinnen und Täter von derselben Schule. Sie verbreiten peinliche Bilder, KI-Fakes oder Lügen. Cybermobbing bedrohe die mentale Gesundheit einer ganzen Generation, sagen die Initiatoren der Studie. Sie fordern ein Gesetz gegen Cybermobbing und eine Art Internetführerschein ab der Grundschule. Thomas Bremser, Nachrichtenredaktion.
19: Der Nürnberger Flughafen ist gegen Mittag wegen eines Polizeieinsatzes für den Flugverkehr gesperrt worden. Nun gibt es Entwarnung. Die Überprüfungen vor Ort hätten ergeben, dass keine Gefahr bestehe, teilte die Polizei mit. Weitere Details zum Vorfall sind noch unklar. Der neue Fahrplan der Deutschen Bahn bringt für Reisende in Sachsen, Sachsen-Anhalt und Thüringen wegen Baustellen Veränderungen mit sich. Fahrzeiten verlängern sich und manche Haltestellen fallen weg. Das teilte die Deutsche Bahn mit. Der neue Fahrplan gilt ab 13. Dezember. Die Fernverkehrspreise bleiben stabil. Außerdem wird das Familienticket dauerhaft eingeführt.
21: Und jetzt für euch das Schleswig-Holstein-Update mit Lisa Schwieder. In Schleswig hat die Polizei einen mutmaßlichen Brandstifter festgenommen. Laut den Beamten soll der Mann in der Nacht einen Müllcontainer angezündet haben. Das Feuer griff auf ein Mehrfamilienhaus über. In Wacken haben die Festivalgründer Thomas Jensen und Holger Hübner ihre Anteile am Veranstalter weiter reduziert. Laut Jensen halten beide jetzt jeweils nur noch rund 5%. In Uetersen laufen Ermittlungen gegen einen früheren Bürgermeisterkandidaten. Er soll eine Straftat vorgetäuscht haben. Laut Staatsanwaltschaft gibt es Zweifel an seiner Darstellung eines rassistischen Vorfalls.
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22: Auf der A7 Richtung Flensburg zwischen Hamburg-Waltershof und Hamburg-Othmarschen gibt es 5 Kilometer Stau. Im weiteren Verlauf Richtung Flensburg zwischen Schleswig-Jagel und Tarb kommt es zu 2 Kilometern stockendem Verkehr. Auf der A1 Richtung Lübeck zwischen Hamburg-Stillhorn und Hamburg-Norderelbe gibt es 1 Kilometer Stau. In der Gegenrichtung, Richtung Hamburg zwischen Hamburg-Südost und Hamburg-Norderelbe, herrscht dichter Verkehr. Auf der A55 Richtung Neue Elbbrücken zwischen Hamburg-Norderelbe und Hamburg-Veddel gibt es 1 Kilometer Stau. Wir wünschen euch eine gute Fahrt.
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22: In Glücksburg haben wir aktuell 13 Grad. In Leck sind es ebenfalls 13 Grad. Auch Niebel meldet 13 Grad. In den nächsten Stunden ist es dicht bewölkt und grau. Heute Nacht sinkt das Thermometer auf kühle 11 Grad. Morgen erwartet euch ein Tag mit Wolken und freundlichen sonnigen Abschnitten bei bis zu 15 Grad.
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1: Jo, es gibt Songs, die sind eng mit einem Film verbunden und dann gibt es diesen hier. Eigentlich wollten die Schotten von den Simple Minds den Titel zunächst gar nicht aufnehmen. Erst auf Drängen ihres Managements sagten sie zu. Zum Glück. Denn mit Don't You Forget About Me landeten sie 1985 ihren größten Hit und lieferten den perfekten Soundtrack zum Kultfilm The Breakfast Club. Ein Song über Erinnerungen, Freundschaft und das Gefühl, nicht vergessen werden zu wollen. Hier sind die Simple Minds für euch in der Rush Hour. Kommt gut durch.

0: Alanis Morissette in der Olli Perra Show. Und ganz genau für den A2.
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0: Wir gehen ins Jahr 1968. Das amerikanische Folk-Rock-Duo Simon & Garfunkel veröffentlichte den Titel The Boxer aus ihrem Album Bridge Over Troubled Water. Geschrieben wurde der Titel von Paul Simon, gesungen von Art Garfunkel. Der Song erzählt die Geschichte eines Boxers, der mit Rückschlägen und Enttäuschungen zu kämpfen hat, aber dennoch seinen Glauben nicht verliert. Kult natürlich die berühmte Zeile Lai, la, le, lai, lai, lai.

The Boxer entwickelte sich schnell zum Klassiker, zeitlos und auch immer wieder gecovert. In unserem Fall von Jerry Douglas, ein amerikanischer Produzent und Instrumentalist, der vor allem im Country- und Bluesrock zu Hause ist. Und die Liste der Stars, für die er schon gearbeitet hat und mit denen er schon gearbeitet hat, ist gewaltig. Eric Clapton, Garth Brooks, Ray Charles, viele andere mehr. Und 5 Grammys hat er mittlerweile schon gewonnen. Für die Coverversion, da hat er sich den Sänger von Mumford & Sons ins Studio geholt und dazu auch, Achtung, Paul Simon. Hier ihre Coverversion.

die Frage, Cover oder Original? Und hier muss ich sagen, die Coverversion ist nicht nur hochkarätig besetzt, sondern einfach genial. Hat eine ganz eigene Charakteristik. Und schon alleine die Stimme von Marcus Mumford ist großartig. Ja, deshalb würde ich mal sagen, Simon & Garfunkel, ihr seid raus. Hier ist das großartige Cover von Jerry Douglas und Paul Simon. Zusammen mit dem Mumford & Sons Sänger. Große Nummer. Hier ist die Olli Peralt Show am Dienstag. Viel Spaß damit.

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3: Man muss jetzt als Rockstar nicht unbedingt der größte Tierschützer sein, aber bei einem Konzert in der Menge ein Huhn schlachten zu lassen, das kommt auch bei der Allgemeinheit nicht besonders gut an. Egal ob Absicht oder nicht, bei einem Konzert in Toronto im Jahr 1969 haben Alice Cooper eine Henne ins Publikum geworfen. Ganz schlechte Idee. Die Zuschauer rissen das Tier nämlich auseinander. Die Presse machte raus, die Band habe die Henne selbst getötet. Gut, was lernen wir daraus? Das Haustier dann doch lieber zu Hause lassen, wenn man einen Auftritt hat.
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12: Auf der A7 Richtung Flensburg zwischen Hamburg-Hausbruch und Hamburg-Othmarschen gibt es 5 Kilometer Stau. Auf der A1 Richtung Lübeck zwischen Hamburg-Stillhorn und dem Dreieck Hamburg-Norderelbe gibt es 2 Kilometer Stau. Wir wünschen euch eine gute Fahrt.
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12: In Sörup haben wir aktuell 13 Grad. In Leck sind es ebenfalls 13 Grad. Etwas wärmer ist es in Tarb mit 14 Grad. In den nächsten Stunden ist es dicht bewölkt und grau. Heute Nacht sinkt das Thermometer auf kühle 11 Grad. Morgen erwartet euch ein Tag mit Wolken und freundlichen sonnigen Abschnitten bei bis zu 15 Grad.
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0: Hier ist die Olli Perl-Show an diesem Dienstag, 13. Oktober. Und jetzt, Kinder, es wird schon mal richtig gemütlich. Denn die Zeitung mit den großen Buchstaben drauf hat jetzt die erste Schneeprognose für Weihnachten erstellt. Ja, dazu sitzen übrigens die Meteorologen wie jedes Jahr um diese Zeit in einem abgedunkelten Raum und schauen hochkonzentriert in eine frisch geschüttelte Schneekugel. Das mit der Schneekugel jetzt nicht ganz so traut, ist ein perfektes Timing. Heute ist nämlich der internationale Tag der Skeptiker. Und es gibt ja auch besonders überzeugte Skeptiker, das wären dann die Querdenker. Aber das ist nochmal eine ganz andere Geschichte. Ho, ho, ho.
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1: Und dem Sultan, Ralf Pfeiffer. Ralf, heute hast du was ganz Besonderes für uns dabei, hast du gerade gesagt. Was ist das denn?
2: Und zwar gibt es einen Ausspruch, den es nur auf Sylt gibt. Ich habe einen Sprachwissenschaftler, der mich unterstützt bei der Recherche. Und er sagt, es gibt es tatsächlich nur so hier, bei den Roven. Das heißt bei den Raben. Das heißt, wenn der Sylter mit ganz dollem Nachdruck etwas schwören wollte, also nicht nur so, hey, Alter, ist es okay so, sondern das ist jetzt wirklich so, sagt er, die Roven, wieder mit 2 A geschrieben. Und das bezieht sich wohl auf die beiden Raben von Odin, Hugin und Munin, Gedanke und Erinnerung. Und das ist noch die tiefe Verwurzelung natürlich in den nordischen Glauben, Religionen, Rituale, dass man so verbunden war und sagt, nee, also wenn ich bei Odins Raben schon schwöre, da kriege ich echt dann auf die Mütze. De Roven. Das I wird ganz kurz, also wie ein dreckiges B und dreckiges D.
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9: Ich bin Tine Klimach. Bundeskanzler Friedrich Merz erwartet vom neuen Arbeitsminister Alexander Schweizer Tempo bei der Umsetzung der geplanten Reformen. Es bleibe dabei, dass der Gesetzentwurf zur Rentenreform noch in diesem Jahr im Kabinett und im ersten Quartal 2027 im Bundestag beschlossen werden solle. Das sagte Merz beim Arbeitgebertag des Branchenverbands BDA.
10: Und zwar so schnell und so zügig, dass wir die Gesetzentwürfe, die wir verabredet haben, die zum Teil auch schon im Entwurf da sind, so schnell wie möglich ins Kabinett bekommen. In diesem Ministerium liegt die Rentenreform, in diesem Ministerium liegt die Reform des Arbeitsmarktes, liegen alle Gesetzesvorhaben, die wir am 1. Juli zu diesen Themen verabredet haben.
9: Am Nachmittag soll Alexander Schweizer als neuer Arbeitsminister im Bundestag vereidigt werden. Plötzlich brennt eine Starlink-Station in Polen, die auch die Ukraine mit Internet versorgt. Nach dem Vorfall im September wurden in Deutschland jetzt 2 mutmaßliche Saboteure festgenommen. Das teilte Regierungschef Donald Tusk auf X mit.
11: Auf Antrag der polnischen Geheimdienste habe die deutsche Polizei 2 türkische Staatsbürger festgenommen, teilte Ministerpräsident Tusk mit. Medien zufolge am Bahnhof im baden-württembergischen Nürtingen. Die Männer sollen sich jetzt in Polen vor Gericht verantworten. Der Ausfall der Starlink-Station nach dem Brand hätte zu Internetproblemen führen können. Die Satelliten werden auch von der Ukraine im Krieg gegen Russland genutzt. Vom polnischen Innenministerium hieß es damals, man könne nicht klar sagen, ob Russland dahinter stehe, aber es füge sich ein in die neue russische Angriffsstrategie. Ursula Winkler, Nachrichtenredaktion.
9: Kurzer Schrecken am Flughafen in Nürnberg. Ein Ferienflieger hat einen Entführungsalarmcode gesendet. Daraufhin hat die Polizei das Gelände gesperrt und Spezialkräfte in den Einsatz geschickt. Die Maschine kam von der griechischen Insel Korfu. Der Flughafen wurde kurz nach ihrer Landung am Mittag gesperrt. Nach der Landung nahm die Polizei Kontakt mit der Crew im Flieger auf und es gab schnell Entwarnung. Papst Leo ist jetzt im Krankenhaus zur Operation. Der Eingriff findet laut Vatikan noch heute Nachmittag statt. Am Sonntag hatte der 71-Jährige selbst bekannt gegeben, dass ein Knoten in seiner Lunge entdeckt worden sei, in einem frühen Stadium. Die Ärzte hätten einen Eingriff empfohlen, dem er gefolgt sei. Danach brauche er etwa eine Woche Erholung, so der Vatikan.
12: Und jetzt für euch das Schleswig-Holstein-Update mit Lisa Schwieder. In Schleswig hat die Polizei einen mutmaßlichen Brandstifter festgenommen. Laut den Beamten soll der Mann in der Nacht einen Müllcontainer angezündet haben. Das Feuer griff auf ein Mehrfamilienhaus über. In Wacken haben die Festivalgründer Thomas Jensen und Holger Hübner ihre Anteile am Veranstalter weiter reduziert. Laut Jensen halten beide jetzt jeweils nur noch rund 5%. In Uetersen laufen Ermittlungen gegen einen früheren Bürgermeisterkandidaten. Er soll eine Straftat vorgetäuscht haben. Laut Staatsanwaltschaft gibt es Zweifel an seiner Darstellung eines rassistischen Vorfalls.
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14: Auf der A7 Richtung Flensburg zwischen Hamburg-Hausbruch und Hamburg-Othmarschen gibt es 5 Kilometer Stau. Auf der A1 Richtung Lübeck zwischen Hamburg-Stillhorn und dem Dreieck Hamburg-Norderelbe gibt es 2 Kilometer Stau. Wir wünschen euch eine gute Fahrt.
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14: In Sörup haben wir aktuell 13 Grad. In Leck sind es ebenfalls 13 Grad. Etwas wärmer ist es in Tarb mit 14 Grad. In den nächsten Stunden ist es dicht bewölkt und grau. Heute Nacht sinkt das Thermometer auf kühle 11 Grad. Morgen erwartet euch ein Tag mit Wolken und freundlichen sonnigen Abschnitten bei bis zu 15 Grad.
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16: Ja, manchmal schreibt man Rockgeschichte im Schnelldurchlauf. Paranoid entstand angeblich nur, weil auf dem Album noch ein Song fehlte. Das Ergebnis 2,5 Minuten pure Energie und einer der wichtigsten Titel der Metal-Geschichte. Black Sabbath machten aus einem spontanen Studioeinfall einen Welthit und Ozzy Osbourne endgültig zur Rock-Ikone. Laut, schnell und bis heute absolut zeitlos. Hier kommt Paranoid. Black Sabbath für euch in der Rush Hour. Kommt gut durch.

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0: James Hetfield, Frontmann von Metallica, hat ziemlich klare Vorstellungen davon, was bei ihren Konzerten auf die Bühne gehört. Liebe, Energie und Heavy Metal. Aber möglichst keine Politik. Der 63-jährige James Hetfield hat erklärt, dass die Fans teilweise weit reisen und viel Geld ausgeben würden. Und Metallica wollen diese Zeit eben nicht nutzen, um ihnen irgendwelche Botschaften aufzudrücken. Für James Hetfield sollen Konzerte eher ein Ort sein, an dem man den ganzen Wahnsinn draußen mal für ein paar Stunden vergessen kann. Seine Ansage, Metallica hätten keine politische Agenda. Punkt. Klare Aussage. Ganz neu ist Hetfields Haltung jedenfalls nicht. Er hat schon früher gesagt, Politik und Religion würden Menschen oft eher trennen. Musik dagegen könne sie zusammenbringen. Also, kurz gesagt, bei Metallica soll es vor allem eins geben, Metal statt Meinungsschlacht. Kann man unterschreiben. Ist übrigens bei AC/DC nicht anders. Da heißt es dann eben Hard Rock statt Meinungsschlacht. Hier sind sie mit dem Rock'n'Roll Train, 15.15 Uhr.

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1: Unsere Nachbarn aus Niedersachsen machen's vor. Dort wird's nämlich auf Sicht klare Leitplanken für die Küstenfischerei geben. Zumindest hier bei uns in Schleswig-Holstein gestaltet sich diese Umsetzung deutlich komplizierter. Das ist natürlich längst auch bei Niedersachsens Umweltminister Christian Meyer von den Grünen angekommen.
2: Wir haben jetzt einen Konsens, den wir hier in Niedersachsen umsetzen. Anderen Ländern ist es gescheitert. Das führt zu Unsicherheiten. In Schleswig-Holstein wird es geklagt. Da kann niemand sagen, welche Flächen werden ausgewiesen, weil EU-Vorgaben müssen auch in anderen Bundesländern umgesetzt werden. Und von daher sind wir da Vorreiter.
1: Auf den ersten Blick gehen die Beschlüsse aus Niedersachsen durchaus in die richtige Richtung. Für die Naturschützer vom BUND ändert das aber nichts daran, dass es vom Land eigentlich noch deutlich mehr Zugeständnisse geben müsste. Das hat uns die Landesvorsitzende Susanne Gerstner jetzt nochmal exklusiv erklärt.
3: Es muss zwingend eine Fortsetzung geben, wo wir tatsächlich mittelfristig auch eine größere Gebietskulisse sehen und eben auch nochmal ökologische Kriterien stärker mit in die Waagschale werfen wollen.
1: Eins steht jedenfalls fest, die jetzigen Ergebnisse aus Niedersachsen sollen dort auch schnellstmöglich im Landtag auf die Agenda kommen und dann spätestens im kommenden Frühjahr in Hannover endgültig verabschiedet werden.
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8: Auf der A7 Richtung Flensburg zwischen Hamburg-Hausbruch und Hamburg-Othmarschen gibt es 5 Kilometer Stau. Auf der A1 Richtung Lübeck zwischen Hamburg-Stillhorn und dem Dreieck Hamburg-Norderelbe gibt es 2 Kilometer Stau. Wir wünschen euch eine gute Fahrt.
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8: In Sörup haben wir aktuell 13 Grad. In Leck sind es ebenfalls 13 Grad. Etwas wärmer ist es in Tarb mit 14 Grad. In den nächsten Stunden ist es dicht bewölkt und grau. Heute Nacht sinkt das Thermometer auf kühle 11 Grad. Morgen erwartet euch ein Tag mit Wolken und freundlichen sonnigen Abschnitten bei bis zu 15 Grad.
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1: Hier ist die Olli Peral Show an diesem Dienstag. Heute ist der 13. Oktober und Kinder, sind wir doch mal ehrlich, letztendlich dreht sich doch immer alles ums Geld, womit wir aktuell bei der Post wären. Die Post darf nämlich das Briefporto ab dem nächsten Jahr um über 20% erhöhen. Der Satz, das zahle ich doch locker aus der Portokasse, ist damit wohl endgültig Geschichte. Kein Wunder also, dass immer mehr Menschen lieber aufs Handy ausweichen. Jeder dritte Erwachsene in Deutschland ist Smartphone-süchtig. Das ist schon krass.

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3: Heute Money von Pink Floyd. Der Titel stammt aus ihrem 73er Album Dark Side of the Moon. Geschrieben wurde der Titel von Sänger und Bassist Roger Waters. Der Titel thematisiert ja, die zügellose Gier nach Geld und Macht, die Menschen verdirbt.
4: Money.
3: Geld, flüchtig wie Gas. Zieh dir an Land, so viel du kannst und bunkere es. Ein fettes Auto, Kaviar plus 4 Sterne Tagtraum. Und ich denke mal, ich werde mir eine Footballmannschaft kaufen. Diese Gesellschaftskritik zieht sich durchs ganze Album, das sich ja inhaltlich damit beschäftigt, was Menschen schlichtweg in den Wahnsinn treibt. Geld, das ist ein Hit. Und verkauf mir nicht diese oberflächliche Scheiße. Denn ich bin Mitglied des Super-Duper-First-Class-Jet-Sets und ich denke, ich werde mir einen Privatjet zulegen. Das Album ist bis heute das erfolgreichste der Band und gilt als das dritterfolgreichste Album überhaupt in der Geschichte nach Michael Jacksons Thriller und AC/DCs Back in Black. Aufgenommen wurde es in den berühmten Abbey Road Studios in London. Geld, so sagen alle, ist die Wurzel allen Übels heutzutage. Und fragst du nach einer Gehaltserhöhung, überrasch es nicht, dass sie nichts abgeben.
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12: Ich bin Tine Klimach. Bundespräsident Frank-Walter Steinmeier will am Nachmittag den SPD-Politiker Alexander Schweizer zum neuen Arbeitsminister ernennen. Bundeskanzler Merz erwartet vom neuen Mann Tempo bei den geplanten Reformen. Schweizer selbst bedankte sich am Nachmittag für das Vertrauen.
4: Ich empfinde in einem gewissen Strudel der Gefühle seit einigen Stunden doch sehr viel Motivation, Entschlossenheit. Und ich empfinde es auch als große Ehre, dass ich hier stehen darf.
12: Später soll Alexander Schweizer als neuer Arbeitsminister im Bundestag vereidigt werden. Das Leben in Deutschland hat sich im September so stark verteuert wie fast seit 3 Jahren nicht. Getrieben von hohen Energiepreisen hat die Inflation die Marke von 3% überschritten. Waren und Dienstleistungen kosteten 3,3% mehr als ein Jahr zuvor. Das Statistische Bundesamt bestätigte damit vorläufige Zahlen.
13: Ganz besonders zeigten sich die gestiegenen Preise den Experten nach an den Tankstellen und beim Heizöl. Sprit verteuerte sich in einem Jahr um fast 40%, leichtes Heizöl sogar um knapp 75%. Im Oktober wurde dann der Tankrabatt eingeführt, das dürfte die Inflation bis Jahresende etwas dämpfen. Bei Nahrungsmitteln stiegen die Preise im September dagegen kaum, nur um 0,4%. Eier oder frisches Gemüse wurden zwar teurer, Butter, Obst und Öle wurden dafür günstiger. Ursula Winkler, Nachrichtenredaktion.
12: Das Bundeswirtschaftsministerium plant eine nationale Gasreserve zur Krisenvorsorge. Der Umfang soll 24 Milliarden Kilowattstunden betragen, etwa 10% der deutschen Speicherkapazität. Finanziert wird es über eine Umlage für Gaskunden. Die Kosten zwischen 3,70 Euro und 7,20 Euro pro Jahr. Der Aufbau soll nach der entsprechenden Gesetzesänderung im Jahr 2027 beginnen. Ein möglicherweise defektes Funkgerät in einem Flugzeug von Korfu auf dem Weg nach Nürnberg hat den Notfallcode für eine Entführung gesendet und damit einen Großeinsatz von Rettungskräften ausgelöst. Eurofighter stiegen heute auf und begleiteten den Flieger. Der Airport Nürnberg wurde gegen Mittag gesperrt. Knapp eine Stunde nach der sicheren Landung kam die Entwarnung. Die Ermittlungen zur Ursache für den Alarm laufen noch.
14: Und jetzt für euch das Schleswig-Holstein-Update mit Lisa Schwieder. In Schleswig-Holstein soll das Polizeigesetz verschärft werden. Der Entwurf der Landesregierung sieht unter anderem mehr Videoüberwachung und Gesichtserkennung vor. Kritik kommt unter anderem von SPD, FDP und SSW. Das Land Schleswig-Holstein ist für Katastrophen gut vorbereitet. Laut Innenministerium werden 6 Millionen Euro in eine neue Software für Einsatzleiter investiert. In Wahlstedt übernimmt die Pelz Group das Gelände des Pumpenherstellers Grundfos. Laut Pelz Group soll die Immobilie im Mai übergeben werden.
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15: Auf der A7 Richtung Flensburg zwischen Hamburg-Hausbruch und Hamburg-Othmarschen gibt es 5 Kilometer Stau. Auf der A1 Richtung Lübeck zwischen Hamburg-Stillhorn und dem Dreieck Hamburg-Norderelbe gibt es 2 Kilometer Stau. Wir wünschen euch eine gute Fahrt.
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15: In Sörup haben wir aktuell 13 Grad. In Leck sind es ebenfalls 13 Grad. Etwas wärmer ist es in Tarb mit 14 Grad. In den nächsten Stunden ist es dicht bewölkt und grau. Heute Nacht sinkt das Thermometer auf kühle 11 Grad. Morgen erwartet euch ein Tag mit Wolken und freundlichen sonnigen Abschnitten bei bis zu 15 Grad.
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2: Ja, man braucht nicht immer komplizierte Texte oder große Botschaften. Manchmal reichen ein fetter Groove, 3 Texaner und jede Menge Coolness. ZZ Top schufen mit Sharp Dressed Man. Anfang der 80er einen echten Klassiker, der bis heute in Filmen, Serien und Sportarenen läuft. ZZ Top. Ja, der Song beweist eindeutig, ein guter Anzug kann vielleicht keinen Charakter ersetzen, aber verdammt selbstbewusst machen. Hier sind ZZ Top mit

0: 13:13 hier ist die Olli Perol Show mit Oasis und Wonderwall.
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0: Und das Album der Woche ist natürlich immer noch The Very Best of Kiss. Und heute geht's um den Titel Detroit Rock City. Der Song erschien 1976 auf Destroyer und ist eine Art, ja, man kann sagen, Liebeserklärung an Detroit, eine Stadt, in der Kiss schon früh viele, viele Fans hatten. Und die Nummer hören wir uns jetzt in ganzer Länge an. Detroit Rock City, hier sind Kiss.

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4: Mit Lisa Schwieder. In Westerland sollen im kommenden Frühjahr 12 klimaresistente Bäume in der Bötticher Straße gepflanzt werden. Laut dem Verantwortlichen werden für das Begrünungsprojekt derzeit noch Baumpaten gesucht. Geplant seien unter anderem windfeste Sanddornbäume, eine säulenförmige Ulme, Blumeneschen, Mehlbeeren und eine Zierbirne. Ergänzt werden soll die Pflanzung durch rund 300 bodendeckende Stauden. Sobald alle Paten gefunden sind, übernimmt der Bauhof der Gemeinde Sylt den Einkauf, die Pflanzung und die Pflege. Der Plan für den Abschnitt zwischen Elisabethstraße, Bismarckstraße und Beusenstraße ist bereits mit der Verwaltung abgestimmt. Mit der Aktion soll der Straßenzug insgesamt grüner gestaltet werden. In Schleswig-Holstein soll das Polizeigesetz verschärft werden. Der Entwurf der Landesregierung sieht unter anderem mehr Videoüberwachung und Gesichtserkennung vor. Im Innenausschuss laufen laut ARD noch die Beratungen. Kritik kommt vor allem von SPD, FDP und SSW. Das Land Schleswig-Holstein ist für Katastrophen gut vorbereitet. Laut Innenministerium werden 6 Millionen Euro in eine neue Software für Einsatzleiter investiert. Außerdem sollen bis 2030 rund 23 Millionen Euro in das Sirenennetz fließen. Für Notfälle gibt es landesweit bereits zahlreiche Informationspunkte. In Wahlstedt übernimmt die Pelz Group das Gelände des Pumpenherstellers Grundfos. Laut Pelz Group soll die Immobilie im Mai übergeben werden. Danach will die Pelz Group den Standort ausbauen, Produktionskapazitäten erhöhen und neue Arbeitsplätze schaffen. Grundfos will sein Werk in Wahlstedt bis Mitte nächsten Jahres schließen.
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5: Auf der A7 Richtung Flensburg zwischen Hamburg-Hausbruch und Hamburg-Othmarschen gibt es 5 Kilometer Stau. Auf der A1 Richtung Lübeck zwischen Hamburg-Stillhorn und dem Dreieck Hamburg-Norderelbe gibt es 2 Kilometer Stau. Wir wünschen euch eine gute Fahrt.
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5: In Sörup haben wir aktuell 13 Grad. In Leck sind es ebenfalls 13 Grad. Etwas wärmer ist es in Tarp mit 14 Grad. In den nächsten Stunden ist es dicht bewölkt und grau. Heute Nacht sinkt das Thermometer auf kühle 11 Grad. Morgen erwartet euch ein Tag mit Wolken und freundlichen sonnigen Abschnitten bei bis zu 15 Grad.
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2: Hast du wegen eines Rocksongs schon einmal geweint, mein lieber Felix? Da bin ich mal gespannt.
3: Ja, und zwar gab es schon mal eine Situation, das war ungefähr 2019, da ist mein Onkel leider viel zu früh an Hirntumor verstorben und auf der Beerdigung lief dann das Lied von den bösen Onkels, nur die Besten sterben jung. Ja, und deswegen hat man so dazu eine emotionale Bindung, sag ich mal. Mhm. Er war halt auch ein großer böser Onkels-Fan und deswegen passte das halt gut zu der Beerdigung und vor allem das Lied dann halt, weil er halt auch noch relativ jung war und
2: Hat er sich den Titel gewünscht eigentlich oder habt ihr das ausgewählt?
3: Ja, schon. Mhm. Also passt, es liefen tatsächlich zwei Rocksongs. Es lief zum Anfang von Metallica Nothing Else Matter. Und später dann zum Abschluss lief dann nur die besten Sterben jung.
2: Boah, krasse Setlist, muss man schon sagen. Ich drehe mal den Spieß in Anführungsstrichen, ganz fetten Anführungsstrichen, um und frage nochmal, hast du denn schon mal wegen eines Rocksongs geweint, weil du ihn so stark fandst, vielleicht auf einem Konzert oder beim Autofahren oder so? Gab es da mal so eine Situation oder gibt es da so einen Titel?
3: Ja, jetzt nicht direkt, aber ich sag mal, ich war auch schon auf vielen Konzerten und dann war es dann auch schon, gab es auch schon hier und da mal den Moment, dass man meine Zähne verdrückt hat bei dem richtigen Lied. Sag ich mal, hier und da dann schon mal eine Träne verdrückt.
2: Ach Mensch, Felix, wir harten Jungs haben es aber auch schwer, ne? Wie man es macht, macht man es falsch. Ja, ist so wirklich so. Unglaublich. Felix, du musst einen Prozenttipp abgeben. Wie viel Prozent sind es denn?
3: Mein Prozenttipp ist 47%.
2: Ja, nee, das liegt noch zu weit drunter.
3: Okay.
2: Da müssen wir nochmal nachlegen.
3: Jo, vielen Dank.
2: Ich danke dir. Mach's gut.
3: Jo, ciao.
2: Tschüss.
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0: aus der Morning Rock Show.
1: Und das war heute Morgen los.
0: Der Herbst ist die Zeit der Kürbisse und der größte Kürbis in Deutschland, der kommt aus Brandenburg und der wiegt...
2: Ach du Scheiße. Der wiegt 112,8 Kilo.
0: Weit weg.
2: Oh Mist. 412,8 Kilo.
0: Weit weg.
2: Oh fuck.
0: 942 Kilo. Das Ding ist...
2: Er muss ja meinen Bagger ausgraben.
0: Wir haben bei meiner Mama jetzt auch hier so eine große Zucchini geerntet. Die ist so groß wie mein, weiß nicht, Oberschenkel. Da esse ich schon 5 Tage von. Stell dir mal vor, was du aus diesem Kürbis machen kannst.
2: Da wird ganz Brandenburg von ernährt, von dem Ding.
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6: Ich bin Tine Klimach. Bundespräsident Frank-Walter Steinmeier will am Nachmittag den SPD-Politiker Alexander Schweizer zum neuen Arbeitsminister ernennen. Bundeskanzler Merz erwartet vom neuen Mann Tempo bei den geplanten Reformen. Schweizer selbst bedankte sich am Nachmittag für das Vertrauen.
7: Der neue Arbeitsminister spricht von einem Strudel der Gefühle und einer großen Ehre. Er wolle die geplanten Reformen zügig und gründlich auf den Weg bringen, aber erst nachdem sich die Koalition in allen Punkten einig geworden ist. Und genau das ist der Knackpunkt. Die abschlagsfreie Frührente ist noch umstritten. Die Union will sie wieder abschaffen, die SPD pocht darauf. Kanzler Merz erwartet, dass die Regierung noch in diesem Jahr einen Gesetzesentwurf abnickt, dann habe Schweizer seinen Job gemacht. Solch ein Entwurf hätte schon längst vorliegen müssen, kritisiert Merz. Thomas Bremser, Nachrichtenredaktion.
6: Berlins linke Co-Fraktionsvorsitzende Elif Erhalp hat Kanzler Friedrich Merz Warnung vor einer Koalition in Berlin scharf zurückgewiesen. Das halte sie für nicht akzeptabel, sagte Erhalp. Merz dürfe sich nicht in die Berliner Regierungsbildung einmischen. Die Sondierung mit Grünen und SPD liefen gut. Viele Gemeinsamkeiten seien festgestellt worden. Merz hatte eine Koalition mit der Linken als Belastung für die Bundesregierung bezeichnet. Papst Leo ist für seine geplante OP in einem römischen Krankenhaus angekommen. Mit Polizeieskorte rollte er auf das Klinikgelände. Bei dem 71-Jährigen soll noch heute Nachmittag ein Knoten in der Lunge entfernt werden.
8: Patienten hängen in den Klinikfenstern und winken. Unten applaudieren die Leute, als Leo hier die Klinik betritt. Die quälende Ungewissheit, die er sicherlich spürt, war ihm nicht anzumerken. Erst nach dem Eingriff wird er wohl wissen, ob der Knoten harmlos oder bösartig ist. Bei einer Routinekontrolle hatten Ärzte den Knoten entdeckt und ihm zur OP geraten. Und nun hoffen viele weltweit, auch Nichtgläubige, dass alles gut über die Bühne geht. Claudia Wächter.
6: Die Beschäftigten der insolventen Warenhauskette Galeria erhalten Insolvenzgeld von der Bundesagentur für Arbeit. Es soll über eine Bank vorfinanziert werden, damit es schnell zur Auszahlung kommen und die Beschäftigten erreichen kann. Damit ist eine Voraussetzung erfüllt, um den Geschäftsbetrieb zunächst fortzuführen.
9: Und jetzt für euch das Schleswig-Holstein-Update mit Lisa Schwieder. In Schleswig-Holstein soll das Polizeigesetz verschärft werden. Der Entwurf der Landesregierung sieht unter anderem mehr Videoüberwachung und Gesichtserkennung vor. Kritik kommt unter anderem von SPD, FDP und SSW. Das Land Schleswig-Holstein ist für Katastrophen gut vorbereitet. Laut Innenministerium werden 6 Millionen Euro in eine neue Software für Einsatzleiter investiert. In Wahlstedt übernimmt die Pelz Group das Gelände des Pumpenherstellers Grundfos. Laut Pelz Group soll die Immobilie im Mai übergeben werden.
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10: Auf der A1 Richtung Lübeck gibt es zwischen Hamburg-Stillhorn und Hamburg-Norderelbe 3 Kilometer Stau. Auf der A7 Richtung Flensburg staut es sich zwischen Hamburg-Hausbruch und Hamburg-Othmarschen auf 3 Kilometern. Auf der A23 Richtung Heide gibt es zwischen Lägerdorf und Itzehoe Süd 2 Kilometer Stau. Auf der A255 Richtung Hamburg Süd staut es sich zwischen Hamburg-Veddel und Hamburg-Norderelbe ebenfalls auf 2 Kilometern. Wir wünschen euch eine gute Fahrt.
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10: In Sörup haben wir aktuell 13 Grad. In Leck sind es ebenfalls 13 Grad. Etwas wärmer ist es in Tarb mit 14 Grad. In den nächsten Stunden ist es dicht bewölkt und grau. Heute Nacht sinkt das Thermometer auf kühle 11 Grad. Morgen erwartet euch ein Tag mit Wolken und freundlichen sonnigen Abschnitten bei bis zu 15 Grad.
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11: Ja, wer schon mal vor einer schwierigen Entscheidung stand, der kennt dieses Gefühl. Bleiben oder besser doch gehen. Genau daraus machten The Clash 1982 einen der größten Songs ihrer Karriere. 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

0: Metallica, The Unforgiven 2, um ganz genau 4:45 hier in der Olli-Perl-Show.
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0: 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Und das ist die Chance für Judith aus Heiden. Hallo Judith.
3: Hi.
0: Wie ist dein Tag heute verlaufen, so von der Gesamtstimmung her?
3: Ganz gut.
0: Ganz gut. Dann würde ich sagen, steigen wir ein, ne?
3: Machen wir.
0: Dann starte ich den Zufallsgenerator. Wir brauchen übrigens, lass mich eben gucken, bevor ich es vergesse. Bianca aus Wolfenbüttel führt mit 9 Punkten. Also die gilt es für dich zu schlagen.
3: Okay.
0: 10 oder mehr. So,
3: gib mein Bestes.
0: Richtig. Der Zufallsgenerator, ein Stopp. Achtung.
1: Stopp. Ja. Wissensgebiet Geschichte.
0: Geschichte.
3: Naja.
0: Naja. Gut, also wir erinnern uns, 9 Punkte sind zu toppen. Frage Nummer 1. Auf welchen deutschen Politiker geht die Krankenversicherung aus dem Jahre 1883 zurück? Das war Bismarck. Welcher italienische Maler kreierte die Statue David?
3: Picasso.
0: Michelangelo. Wann wurde die osmanische Stadt Konstantinopel umbenannt in Istanbul? Vor oder nach 1900?
3: Nach 1900.
0: Wo wurde die Eisenbahn erfunden? Deutschland oder England?
3: England.
0: Welche Stadt in Ägypten wurde nach Alexander dem Großen benannt?
3: Alexandria.
0: Als Aborigines werden die Ureinwohner welchen Kontinents bezeichnet?
3: Australien.
0: Welche Blume stellt das wohl bekannteste Symbol der französischen Monarchie dar? Die Lilie oder Rose?
3: Lilie.
0: Wie viele Kinder hatte Gaius Julius Caesar? 2 oder 12?
3: 2.
0: Unter welcher Herrschaft stand Helgoland von 1807 bis 1890? Britischer, wie hieß der Geheimdienst der DDR umgangssprachlich? Das war die?
3: Stasi.
0: In welchem Jahr fand das Hambacher Fest statt? 1733 oder 1832?
3: 1832.
0: Ja, was bedeutet länger das Ost? Da sind 60 Sekunden auch schon rum. Das ging relativ schnell. Ich finde, du hast dich da ganz gut durchgearbeitet.
3: Naja.
0: Sehr gefasst, sehr konzentriert. Es sind 7 richtige Antworten, knapp.
3: Klappt ja, dann schade.
0: Hat Spaß gemacht. Gerne nochmal anmelden. Jederzeit einsteigen. Schönen Abend.
3: Alles klar.
0: Tschüss.
3: Ciao.
0: Nächste Runde morgen früh in der Morning Rock Show. Kurz nach 7. Anmelden über unsere App. Viel Glück.

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21: Mit Lisa Schwieder. In Westerland sollen im kommenden Frühjahr 12 klimaresistente Bäume in der Bötticher Straße gepflanzt werden. Laut dem Verantwortlichen werden für das Begrünungsprojekt derzeit noch Baumpaten gesucht. Geplant seien unter anderem windfeste Sanddornbäume, eine säulenförmige Ulme, Blumeneschen, Mehlbeeren und eine Zierbirne. Ergänzt werden soll die Pflanzung durch rund 300 bodendeckende Stauden. Sobald alle Paten gefunden sind, übernimmt der Bauhof der Gemeinde Sylt den Einkauf, die Pflanzung und die Pflege. Der Plan für den Abschnitt zwischen Elisabethstraße, Bismarckstraße und Beusenstraße ist bereits mit der Verwaltung abgestimmt. Mit der Aktion soll der Straßenzug insgesamt grüner gestaltet werden. In Schleswig-Holstein soll das Polizeigesetz verschärft werden. Der Entwurf der Landesregierung sieht unter anderem mehr Videoüberwachung und Gesichtserkennung vor. Im Innenausschuss laufen laut ARD noch die Beratungen. Kritik kommt vor allem von SPD, FDP und SSW. Das Land Schleswig-Holstein ist für Katastrophen gut vorbereitet. Laut Innenministerium werden 6 Millionen Euro in eine neue Software für Einsatzleiter investiert. Außerdem sollen bis 2030 rund 23 Millionen Euro in das Sirenennetz fließen. Für Notfälle gibt es landesweit bereits zahlreiche Informationspunkte. In Wahlstedt übernimmt die Pelz Group das Gelände des Pumpenherstellers Grundfos. Laut Pelz Group soll die Immobilie im Mai übergeben werden. Danach will die Pelz Group den Standort ausbauen, Produktionskapazitäten erhöhen und neue Arbeitsplätze schaffen. Grundfos will sein Werk in Wahlstedt bis Mitte nächsten Jahres schließen.
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0: Auf der A1 Richtung Lübeck gibt es zwischen Hamburg-Stillhorn und Hamburg-Norderelbe 3 Kilometer Stau. Auf der A7 Richtung Flensburg staut es sich zwischen Hamburg-Hausbruch und Hamburg-Othmarschen auf 3 Kilometern. Auf der A23 Richtung Heide gibt es zwischen Lägerdorf und Itzehoe Süd 2 Kilometer Stau. Auf der A255 Richtung Hamburg Süd staut es sich zwischen Hamburg-Veddel und Hamburg-Norderelbe ebenfalls auf 2 Kilometern. Wir wünschen euch eine gute Fahrt.
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0: In Sörup haben wir aktuell 13 Grad. In Leck sind es ebenfalls 13 Grad. Etwas wärmer ist es in Tarb mit 14 Grad. In den nächsten Stunden ist es dicht bewölkt und grau. Heute Nacht sinkt das Thermometer auf kühle 11 Grad. Morgen erwartet euch ein Tag mit Wolken und freundlichen sonnigen Abschnitten bei bis zu 15 Grad.

Marketing-Experten sagen, die nächsten 3 Sekunden entscheiden, ob du dranbleibst oder nicht. Und, hat's funktioniert? Dann gleich weiter so. Metallica.

0: Welt.
1: James Hetfield, Frontmann von Metallica, hat ziemlich klare Vorstellungen davon, was bei ihren Konzerten auf die Bühne gehört. Liebe, Energie und Heavy Metal. Aber möglichst keine Politik. Der 63-jährige James Hetfield hat erklärt, dass die Fans teilweise weit reisen und viel Geld ausgeben würden. Und Metallica wollen diese Zeit eben nicht nutzen, um ihnen irgendwelche Botschaften aufzudrücken. Für James Hetfield sollen Konzerte eher ein Ort sein, an dem man den ganzen Wahnsinn draußen mal für ein paar Stunden vergessen kann. Seine Ansage, Metallica hätten keine politische Agenda. Punkt. Klare Aussage. Ganz neu ist Hetfields Haltung jedenfalls nicht. Er hat schon früher gesagt, Politik und Religion würden Menschen oft eher trennen. Musik dagegen könne sie zusammenbringen. Also, kurz gesagt, bei Metallica soll es vor allem eins geben, Metal statt Meinungsschlacht.

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4: Wir aßen etwas, lesen Gedichte und erzählen uns, was wir so erlebt haben. 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
13: Ich bin Tine Klimach. Nach dem Rückzug von Bärbel Bas hat die Bundesregierung schnell einen neuen Arbeitsminister gefunden. Alexander Schweizer wird noch heute vereidigt. Doch wer Bas an der SPD-Spitze folgt, ist noch unklar. Im Dezember soll die Partei eine neue Führung wählen. Verteidigungsminister Boris Pistorius hat eine Kandidatur heute ausgeschlossen.
14: Ich werde als Parteivorsitzender definitiv nicht antreten, weil ich mit meiner Aufgabe, die Sicherheit dieses Landes zu garantieren, wirklich ausgelastet bin, um das ein für alle Mal klar zu sagen.
13: Die SPD-Führung will bei einem Parteitag um den Jahreswechsel herum die gesamte SPD-Führungsriege neu wählen lassen. Nach einem Brandanschlag auf eine Starlink-Bodenstation in Polen hat die Polizei zwei türkische Staatsbürger bei Stuttgart festgenommen. Die Verdächtigen sollen einen Brandbeschleuniger auf einen Schaltschrank der Anlage geschossen haben. Das Starlink-Satellitennetz ist ein strategisch wichtiger Bestandteil der ukrainischen Verteidigung im Krieg gegen Russland. Die polnische Regierung vermutet russische Geheimdienste dahinter. Jetzt entscheiden die deutschen Justizbehörden über die Auslieferung der beiden Verdächtigen nach Polen. Entführungsalarm am Nürnberger Flughafen. Ein Flugzeug aus Korfu hat heute einen Notfallcode für eine mögliche Entführung gesendet. Daraufhin stiegen Eurofighter der Bundeswehr auf. Inzwischen ist klar, für die Passagiere bestand keine Gefahr.
15: Ein Großeinsatz von Polizei, Feuerwehr und Spezialkräften am Nürnberger Flughafen. Aus dem Cockpit einer Boeing 737 war ein Notfallcode gesendet worden, ein internationales Signal für eine Flugzeugentführung. Zwei Eurofighter aus Neuburg an der Donau begleiteten die Maschine bis zur Landung. Der Flughafen wurde vorsorglich gesperrt. Nach knapp einer Stunde dann die Entwarnung, allen Passagieren und der Besatzung geht es gut. Nach ersten Erkenntnissen könnte ein defektes Funkgerät den falschen Alarm ausgelöst haben. Fabian Schaffer, Nachrichtenredaktion.
13: US-Botschafterin Kimberly Guilfoyle muss ihren Posten in Griechenland räumen. Das Weiße Haus hat sie zum Rücktritt aufgefordert. Zuvor hatte das Wall Street Journal Nachrichten veröffentlicht, die belegen sollen, dass sie einen Trump-Spender um eine Überweisung von $100,000 gebeten habe, um Schulden zu begleichen. Im Gegenzug soll sie ihm Zugang zur Regierung angeboten haben.
16: Und jetzt für euch das Schleswig-Holstein-Update mit Lisa Schwieder. In Schleswig-Holstein soll das Polizeigesetz verschärft werden. Der Entwurf der Landesregierung sieht unter anderem mehr Videoüberwachung und Gesichtserkennung vor. Kritik kommt unter anderem von SPD, FDP und SSW. Das Land Schleswig-Holstein ist für Katastrophen gut vorbereitet. Laut Innenministerium werden 6 Millionen Euro in eine neue Software für Einsatzleiter investiert. In Wahlstedt übernimmt die Pelz Group das Gelände des Pumpenherstellers Grundfos. Laut Pelz Group soll die Immobilie im Mai übergeben werden.
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17: Auf der A1 Richtung Lübeck gibt es zwischen Hamburg-Stillhorn und Hamburg-Norderelbe 3 Kilometer Stau. Auf der A7 Richtung Flensburg staut es sich zwischen Hamburg-Hausbruch und Hamburg-Othmarschen auf 3 Kilometern. Auf der A23 Richtung Heide gibt es zwischen Lägerdorf und Itzehoe Süd 2 Kilometer Stau. Auf der A255 Richtung Hamburg Süd staut es sich zwischen Hamburg-Veddel und Hamburg-Norderelbe ebenfalls auf 2 Kilometern. Wir wünschen euch eine gute Fahrt.
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17: In Sörup haben wir aktuell 13 Grad. In Leck sind es ebenfalls 13 Grad. Etwas wärmer ist es in Tarb mit 14 Grad. In den nächsten Stunden ist es dicht bewölkt und grau. Heute Nacht sinkt das Thermometer auf kühle 11 Grad. Morgen erwartet euch ein Tag mit Wolken und freundlichen sonnigen Abschnitten bei bis zu 15 Grad.
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0: Ah, die Toten Hosen können laut, wild und provokant sein. Sie können aber auch nachdenklich. Wünscht ihr was? Gehört zu den Songs, die zeigen, warum die Düsseldorfer Band seit Jahrzehnten so viele Menschen und Fans erreicht.
18: 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Das wird die
0: Zeit. Hier geht es um Hoffnung, Zusammenhalt und die Frage, wie unsere Welt eigentlich aussehen sollte. Kein erhobener Zeigefinger, sondern ein musikalischer Denkanstoß mit viel Herz. Hier sind die Toten Hosen mit Wünsch dir was.

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1: Hier ist die Olli Perl Show an diesem Dienstag, 13. Oktober. Und jetzt, Kinder, es wird schon mal richtig gemütlich. Denn die Zeitung mit den großen Buchstaben drauf hat jetzt die erste Schneeprognose für Weihnachten erstellt. Ja, dazu sitzen übrigens die Meteorologen wie jedes Jahr um diese Zeit in einem abgedunkelten Raum und schauen hochkonzentriert in eine frisch geschüttelte Schneekugel. Mit der Schneekugel jetzt nicht ganz so traut, ist ein perfektes Timing. Heute ist nämlich der internationale Tag der Skeptiker. Und es gibt ja auch besonders überzeugte Skeptiker, das wären dann die Querdenker. Aber das ist nochmal eine ganz andere Geschichte. Ho, ho, ho.

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15: Mit Lisa Schwieder. In Westerland sollen im kommenden Frühjahr 12 klimaresistente Bäume in der Bötticher Straße gepflanzt werden. Laut dem Verantwortlichen werden für das Begrünungsprojekt derzeit noch Baumpaten gesucht. Geplant seien unter anderem windfeste Sanddornbäume, eine säulenförmige Ulme, Blumeneschen, Mehlbeeren und eine Zierbirne. Ergänzt werden soll die Pflanzung durch rund 300 bodendeckende Stauden. Sobald alle Paten gefunden sind, übernimmt der Bauhof der Gemeinde Sylt den Einkauf, die Pflanzung und die Pflege. Der Plan für den Abschnitt zwischen Elisabethstraße, Bismarckstraße und Beusenstraße ist bereits mit der Verwaltung abgestimmt. Mit der Aktion soll der Straßenzug insgesamt grüner gestaltet werden. In Schleswig-Holstein soll das Polizeigesetz verschärft werden. Der Entwurf der Landesregierung sieht unter anderem mehr Videoüberwachung und Gesichtserkennung vor. Im Innenausschuss laufen laut ARD noch die Beratungen. Kritik kommt vor allem von SPD, FDP und SSW. Das Land Schleswig-Holstein ist für Katastrophen gut vorbereitet. Laut Innenministerium werden 6 Millionen Euro in eine neue Software für Einsatzleiter investiert. Außerdem sollen bis 2030 rund 23 Millionen Euro in das Sirenennetz fließen. Für Notfälle gibt es landesweit bereits zahlreiche Informationspunkte. In Wahlstedt übernimmt die Pelz Group das Gelände des Pumpenherstellers Grundfos. Laut Pelz Group soll die Immobilie im Mai übergeben werden. Danach will die Pelz Group den Standort ausbauen, Produktionskapazitäten erhöhen und neue Arbeitsplätze schaffen. Grundfos will sein Werk in Wahlstedt bis Mitte nächsten Jahres schließen.
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16: Auf der A1 Richtung Lübeck gibt es zwischen Hamburg-Stillhorn und Hamburg-Norderelbe 3 Kilometer Stau. Auf der A7 Richtung Flensburg staut es sich zwischen Hamburg-Hausbruch und Hamburg-Othmarschen auf 3 Kilometern. Auf der A23 Richtung Heide gibt es zwischen Lägerdorf und Itzehoe Süd 2 Kilometer Stau. Auf der A255 Richtung Hamburg Süd staut es sich zwischen Hamburg-Veddel und Hamburg-Norderelbe ebenfalls auf 2 Kilometern. Wir wünschen euch eine gute Fahrt.
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16: In Sörup haben wir aktuell 13 Grad. In Leck sind es ebenfalls 13 Grad. Etwas wärmer ist es in Tarb mit 14 Grad. In den nächsten Stunden ist es dicht bewölkt und grau. Heute Nacht sinkt das Thermometer auf kühle 11 Grad. Morgen erwartet euch ein Tag mit Wolken und freundlichen sonnigen Abschnitten bei bis zu 15 Grad.
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2: Hast du wegen eines Rocksongs schon einmal geweint, mein lieber Felix? Da bin ich mal gespannt.
3: Ja, und zwar gab es schon mal eine Situation, das war ungefähr 2019, da ist mein Onkel leider viel zu früh an Hirntumor verstorben und auf der Beerdigung lief dann das Lied von den bösen Onkels, nur die Besten sterben jung. Ja, und deswegen hat man so dazu eine emotionale Bindung, sag ich mal. Mhm. Er war halt auch ein großer Böse-Onkels-Fan und deswegen passte das halt gut zu der Beerdigung und vor allem das Lied dann halt, weil er halt auch noch relativ jung war und
2: Hat er sich den Titel gewünscht eigentlich oder habt ihr das ausgewählt?
3: Ja, schon. Mhm. Also es liefen tatsächlich zwei Rocksongs. Es lief zum Anfang von Metallica Nothing Else Matters. Und später dann zum Abschluss lief dann nur die besten sterben jung.
2: Boah, krasses Setlist, muss man schon sagen. Ich drehe mal den Spieß in Anführungsstrichen, ganz fett in Anführungsstrichen um und frage nochmal, hast du denn schon mal wegen eines Rocksongs geweint, weil du ihn so stark fandst, vielleicht auf einem Konzert oder beim Autofahren oder so? Gab es da mal so eine Situation oder gibt es da so einen Titel?
3: Ja, jetzt nicht direkt, aber ich sag mal, war auch schon auf vielen Konzerten und dann war es dann auch schon, gab es auch schon hier und da mal den Moment, dass man mal eine Zähne verdrückt hat bei dem richtigen Lied. Sag ich mal, hier und da dann schon mal eine Träne verdrückt.
2: Ach Mensch, Felix, wir harten Jungs haben es aber auch schwer. Ne? Wie man es macht, macht man es falsch. Ja, ist so wirklich so. Unglaublich. Felix, du musst einen Prozenttipp abgeben. Wie viel Prozent sind es denn?
3: Mein Prozenttipp ist 47%.
2: Ja, nee, das liegt noch zu weit drunter.
3: Okay.
2: Da müssen wir nochmal nachlegen.
3: Jo, vielen Dank.
2: Ich danke dir. Mach's gut.
3: Jo, ciao.
2: Tschüss.

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16: Ich bin Tine Klimach.
11: Bundespräsident Frank-Walter Steinmeier hat den SPD-Politiker Alexander Schweizer zum neuen Bundesarbeitsminister ernannt, nur einen Tag nach dem Rücktritt von Bärbel Baas. Steinmeier überreichte dem früheren Ministerpräsidenten von Rheinland-Pfalz die Ernennungsurkunde. Die Koalition, mahnte er, die Erneuerung des Landes verlange Disziplin, gegenseitiges Vertrauen und Kompromissbereitschaft, sagte er. Es brauche eine Regierung, die anpacke. Die Bundesregierung plant, dass Unternehmen künftig die Arbeitszeit flexibler gestalten können. Das wäre das Aus für den starren 8-Stunden-Tag. Kanzler Friedrich Merz sieht darin auch eine Chance für die Beschäftigten. Das sagte er beim Arbeitgebertag in Berlin.
16: Betriebe im Ausland machen es vor. Da arbeiten die Beschäftigten teilweise 12 Stunden am Stück, dafür nur 3 Tage die Woche. Die Mitarbeiter hätten so viel Zeit für die Familie, sagt Merz. Für Firmen sind flexible Arbeitszeiten eine Chance, gerade wenn mehr zu tun ist als sonst. Gewerkschaften warnen vor mehr Stress und weniger Schutz vor Überstunden. Das Gesetz ist längst überfällig und fällt auch in den Bereich des neuen Arbeitsministers Schweizer. Der dürfte mit der Rentenreform aktuell aber genug zu tun haben. Thomas Bremser, Nachrichtenredaktion.
11: Deutschland plant eine nationale Gasreserve für die Krisenvorsorge. Das Bundeswirtschaftsministerium hat jetzt einen Gesetzentwurf vorgelegt. Die Reserve soll 24 Milliarden Kilowattstunden umfassen, etwa 10% der deutschen Speicherkapazität. Eingesetzt werden darf sie ausschließlich im Notfall durch die Bundesnetzagentur. Finanziert wird sie über eine Umlage. Für Haushaltskunden bedeutet das laut Entwurf zwischen knapp 4 und gut 7 Euro im Jahr. Der Aufbau soll 2027 starten. Aktuell sind die Gasspeicher in Deutschland zu über 60% gefüllt. Das hatte Sorgen über die Gasversorgung im Winter ausgelöst. Die Beschäftigten der insolventen Warenhauskette Galeria erhalten Insolvenzgeld von der Bundesagentur für Arbeit. Es soll über eine Bank vorfinanziert werden, damit es schnell zur Auszahlung kommen und die Beschäftigten erreichen kann. Damit ist eine Voraussetzung erfüllt, um den Geschäftsbetrieb zunächst fortzuführen.
17: Und jetzt für euch das Schleswig-Holstein-Update mit Lisa Schwieder. In Schleswig-Holstein soll das Polizeigesetz verschärft werden. Der Entwurf der Landesregierung sieht unter anderem mehr Videoüberwachung und Gesichtserkennung vor. Kritik kommt unter anderem von SPD, FDP und SSW. Das Land Schleswig-Holstein ist für Katastrophen gut vorbereitet. Laut Innenministerium werden 6 Millionen Euro in eine neue Software für Einsatzleiter investiert. In Wahlstedt übernimmt die Pelz Group das Gelände des Pumpenherstellers Grundfos. Laut Pelz Group soll die Immobilie im Mai übergeben werden.
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18: Auf der A1 Richtung Lübeck gibt es zwischen Hamburg-Stillhorn und Hamburg-Norderelbe 3 Kilometer Stau. Auf der A7 Richtung Flensburg staut es sich zwischen Hamburg-Hausbruch und Hamburg-Othmarschen auf 3 Kilometern. Auf der A23 Richtung Heide gibt es zwischen Lägerdorf und Itzehoe Süd 2 Kilometer Stau. Auf der A255 Richtung Hamburg Süd staut es sich zwischen Hamburg-Veddel und Hamburg-Norderelbe ebenfalls auf 2 Kilometern. Wir wünschen euch eine gute Fahrt.
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18: In Sörup haben wir aktuell 13 Grad. In Leck sind es ebenfalls 13 Grad. Etwas wärmer ist es in Tarp mit 14 Grad. In den nächsten Stunden ist es dicht bewölkt und grau. Heute Nacht sinkt das Thermometer auf kühle 11 Grad. Morgen erwartet euch ein Tag mit Wolken und freundlichen sonnigen Abschnitten bei bis zu 15 Grad.
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19: Manche Krankheiten sind gar nicht so schlimm. Zumindest dann nicht, wenn Robert Palmer die Diagnose stellt. Bad Case of Loving You war 1979 sein Durchbruch im Radio, Rock Radio International und gehört bis heute zu den lässigsten Nummern seiner Karriere.
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19: Ein Song voller Energie, Gitarren und guter Laune, der sofort ins Ohr geht und dort meistens den Rest des Tages auch bleibt. Hier kommt Robert Palmer mit Bad Case of Loving You für euch in der Rush Hour.

0: Original oder Cover? Das ist hier die Frage.
1: Wir gehen ins Jahr 1968. Das amerikanische Folk-Rock-Duo Simon & Garfunkel veröffentlichte den Titel The Boxer aus ihrem Album Bridge Over Troubled Water. Geschrieben wurde der Titel von Paul Simon, gesungen von Art Garfunkel. Der Song erzählt die Geschichte eines Boxers, der mit Rückschlägen und Enttäuschungen zu kämpfen hat, aber dennoch seinen Glauben nicht verliert. Kult natürlich die berühmte Zeile Lai, la, le, lai, lai, le, lai.

The Boxer entwickelte sich schnell zum Klassiker, zeitlos und auch immer wieder gecovert. In unserem Fall von Jerry Douglas, ein amerikanischer Produzent und Instrumentalist, der vor allem im Country- und Bluesrock zu Hause ist. Und die Liste der Stars, für die er schon gearbeitet hat und mit denen er schon gearbeitet hat, ist gewaltig. Eric Clapton, Garth Brooks, Ray Charles, viele andere mehr. Und 5 Grammys hat er mittlerweile schon gewonnen. Für die Coverversion, da hat er sich den Sänger von Mumford & Sons ins Studio geholt und da

die Frage, Cover oder Original? Und hier muss ich sagen, die Coverversion ist nicht nur hochkarätig besetzt, sondern einfach genial, hat eine ganz eigene Charakteristik. Und schon alleine die Stimme von Marcus Mumford ist großartig. Ja, deshalb würde ich mal sagen, Simon & Garfunkel, ihr seid raus. Hier ist das großartige Cover von Jerry Douglas und Paul Simon. Zusammen mit dem Mumford & Sons Sänger. Große Nummer. Hier ist die Olli Peralt Show am Dienstag. Viel Spaß damit.

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13: Mit Lisa Schwieder. In Westerland sollen im kommenden Frühjahr 12 klimaresistente Bäume in der Bötticher Straße gepflanzt werden. Laut dem Verantwortlichen werden für das Begrünungsprojekt derzeit noch Baumpaten gesucht. Geplant seien unter anderem windfeste Sanddornbäume, eine säulenförmige Ulme, Blumeneschen, Mehlbeeren und eine Zierbirne. Ergänzt werden soll die Pflanzung durch rund 300 bodendeckende Stauden. Sobald alle Paten gefunden sind, übernimmt der Bauhof der Gemeinde Sylt den Einkauf, die Pflanzung und die Pflege. Der Plan für den Abschnitt zwischen Elisabethstraße, Bismarckstraße und Beusenstraße ist bereits mit der Verwaltung abgestimmt. Mit der Aktion soll der Straßenzug insgesamt grüner gestaltet werden. In Schleswig-Holstein soll das Polizeigesetz verschärft werden. Der Entwurf der Landesregierung sieht unter anderem mehr Videoüberwachung und Gesichtserkennung vor. Im Innenausschuss laufen laut ARD noch die Beratungen. Kritik kommt vor allem von SPD, FDP und SSW. Das Land Schleswig-Holstein ist für Katastrophen gut vorbereitet. Laut Innenministerium werden 6 Millionen Euro in eine neue Software für Einsatzleiter investiert. Außerdem sollen bis 2030 rund 23 Millionen Euro in das Sirenennetz fließen. Für Notfälle gibt es landesweit bereits zahlreiche Informationspunkte. In Wahlstedt übernimmt die Pelz Group das Gelände des Pumpenherstellers Grundfos. Laut Pelz Group soll die Immobilie im Mai übergeben werden. Danach will die Pelz Group den Standort ausbauen, Produktionskapazitäten erhöhen und neue Arbeitsplätze schaffen. Grundfos will sein Werk in Wahlstedt bis Mitte nächsten Jahres schließen.
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14: Auf der A1 Richtung Lübeck gibt es zwischen Hamburg-Stillhorn und Hamburg-Norderelbe 3 Kilometer Stau. Auf der A7 Richtung Flensburg staut es sich zwischen Hamburg-Hausbruch und Hamburg-Othmarschen auf 3 Kilometern. Auf der A23 Richtung Heide gibt es zwischen Lägerdorf und Itzehoe Süd 2 Kilometer Stau. Auf der A255 Richtung Hamburg Süd staut es sich zwischen Hamburg-Veddel und Hamburg-Norderelbe ebenfalls auf 2 Kilometern. Wir wünschen euch eine gute Fahrt.
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14: In Sörup haben wir aktuell 13 Grad. In Leck sind es ebenfalls 13 Grad. Etwas wärmer ist es in Tarb mit 14 Grad. In den nächsten Stunden ist es dicht bewölkt und grau. Heute Nacht sinkt das Thermometer auf kühle 11 Grad. Morgen erwartet euch ein Tag mit Wolken und freundlichen sonnigen Abschnitten bei bis zu 15 Grad.
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1: Und eigentlich stehen Social Distortion für Punk pur. Egal was, sie sind dagegen und hauen's dir um die Ohren. Aber diesmal nicht. Nee. Neuesten Single kommen sie nämlich so ganz zart daher. Tonight ist eine Ballade und eine Liebeserklärung von Frontmann Mike Ness an seine Frau Christine, mit der er übrigens seit über 30 Jahren verheiratet ist.
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1: 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Hier ist Tonight.
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18: Ich bin Tine Klimach. Bundespräsident Frank-Walter Steinmeier hat den SPD-Politiker Alexander Schweizer zum neuen Bundesarbeitsminister ernannt. Steinmeier überreichte dem 53-Jährigen dazu die Ernennungsurkunde. Schweizer wird Nachfolger von Bärbel Baas. Sie hatte gestern ihren sofortigen Rücktritt als Ministerin und als SPD-Vorsitzende erklärt. Die Ernennung nutzte Steinmeier auch für mahnende Worte an die Adresse der Koalition.
19: Unser Land braucht eine Regierung, die zusammenhält und anpackt. Und dafür wünsche ich Ihnen Kraft und gutes Gelingen. Es geht um viel.
18: Alexander Schweizer wird morgen im Bundestag als Arbeitsminister vereidigt. Das Bundeswirtschaftsministerium bringt den Aufbau einer nationalen Gasreserve auf den Weg. Der Gesetzentwurf aus dem Haus von Ministerin Katharina Reiche liegt jetzt vor.
20: Die Gasreserve soll eine Vorsorge für Krisenfälle sein, damit es keine Versorgungsengpässe gibt, etwa bei Sabotage oder wenn wochenlang kein Gas aus Norwegen durch die Pipelines nach Deutschland fließt. Die Reserve soll ausschließlich für solche Notfälle da sein. Finanziert werden soll sie über eine Umlage, die die Gaskunden zahlen. Ein Haushalt, der im Jahr 20.000 Kilowattstunden verbraucht, muss mit Mehrkosten bis zu 7 Euro rechnen. Der Entwurf muss nun noch mit den anderen Ministerien abgestimmt werden. Thomas Brock, Nachrichtenredaktion.
18: Der Komiker und Buchautor Harpe Kerkeling hat sich gerührt über eine Petition gezeigt, die ihn als Bundespräsidenten vorschlägt. Fast 155.000 Menschen haben den Online-Aufruf Harpe Kerkeling als Bundespräsident unterschrieben. In einem Gespräch mit dem Spiegel sagte der 61-Jährige, die Idee, eine queere Person zum Staatsoberhaupt zu machen, wolle er nicht unterbinden. Zwar werde die Petition wohl keinen Erfolg haben, könne aber eine Diskussion anstoßen, die der freien Gesellschaft gut tue. Die CDU werde aber jemanden nach ihren Vorstellungen auswählen. Er hoffe, dass die Wahl auf die richtige Frau falle. Die Schulproteste in Paris und anderen französischen Großstädten haben erneut in Gewalt und massive Polizeieinsätze gemündet. In Paris ging die Polizei mit Wasserwerfern und Tränengas gegen Randalierer vor, die sie mit Gegenständen beworfen sowie Geschäfte und Cafés beschädigt hatten. Die massive Gewalt ging dabei zumeist nicht von den Schülern, sondern von aggressiven Gruppierungen, teils schwarz gekleideter Angreifer aus, wie Medien berichteten.
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21: Auf der A1 Richtung Lübeck gibt es zwischen Hamburg-Stillhorn und Hamburg-Norderelbe 3 Kilometer Stau. Auf der A7 Richtung Flensburg staut es sich zwischen Hamburg-Hausbruch und Hamburg-Othmarschen auf 3 Kilometern. Auf der A23 Richtung Heide gibt es zwischen Lägerdorf und Itzehoe Süd 2 Kilometer Stau. Auf der A255 Richtung Hamburg Süd staut es sich zwischen Hamburg-Veddel und Hamburg-Norderelbe ebenfalls auf 2 Kilometern. Wir wünschen euch eine gute Fahrt.
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21: In Sörup haben wir aktuell 13 Grad. In Leck sind es ebenfalls 13 Grad. Etwas wärmer ist es in Tarb mit 14 Grad. In den nächsten Stunden ist es dicht bewölkt und grau. Heute Nacht sinkt das Thermometer auf kühle 11 Grad. Morgen erwartet euch ein Tag mit Wolken und freundlichen sonnigen Abschnitten bei bis zu 15 Grad.
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1: Nickelback kündigen ihr inzwischen schon 11. Album an mit der ersten Single Rattle the Cage.

0: Everything Under the Sun wird das neue Album heißen, kommt am 30. Oktober raus und soll alle Nuancen der Band abdecken, von ganz leise bis ganz laut.
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2: Und für die erste Single haben sie sich gleich mal Motley Crue-Gitarrist John Five dazu geholt. Hier sind Nickelback mit Rattle the Cage.
1: Yes.

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6: Ich bin Tine Klimach. Der SPD-Politiker Alexander Schweizer wurde zum neuen Bundesarbeitsminister ernannt. Bundespräsident Frank-Walter Steinmeier überreichte dem früheren Ministerpräsidenten von Rheinland-Pfalz dazu die Ernennungsurkunde. Zuvor hatte Steinmeier Schweizers Vorgängerin Bärbel Baas im Rahmen eines Gesprächs, wie er sagte, ihre Entlassungsurkunde ausgehändigt. Baas hatte am Vortag ihren sofortigen Rücktritt als Ministerin und als SPD-Vorsitzende erklärt. Die Bundesregierung plant, dass Unternehmen künftig die Arbeitszeit flexibler gestalten können. Das wäre das Aus für den starren 8-Stunden-Tag. Kanzler Friedrich Merz sieht darin auch eine Chance für die Beschäftigten. Das sagte er beim Arbeitgebertag in Berlin.
7: Betriebe im Ausland machen es vor. Da arbeiten die Beschäftigten teilweise 12 Stunden am Stück, dafür nur 3 Tage die Woche. Die Mitarbeiter hätten so viel Zeit für die Familie, sagt Merz. Für Firmen sind flexible Arbeitszeiten eine Chance, gerade wenn mehr zu tun ist als sonst. Gewerkschaften warnen vor mehr Stress und weniger Schutz vor Überstunden. Das Gesetz ist längst überfällig und fällt auch in den Bereich des neuen Arbeitsministers Schweizer. Der dürfte mit der Rentenreform aktuell aber genug zu tun haben. Thomas Bremser, Nachrichtenredaktion.
6: Alarm am Nürnberger Flughafen. Ein Flugzeug aus Korfu hat heute einen Notfallcode für eine mögliche Entführung gesendet. Darauf stiegen Eurofighter der Bundeswehr auf. Inzwischen ist klar, für die Passagiere bestand keine Gefahr.
8: Ein Großeinsatz von Polizei, Feuerwehr und Spezialkräften am Nürnberger Flughafen. Aus dem Cockpit einer Boeing 737 war ein Notfallcode gesendet worden, ein internationales Signal für eine Flugzeugentführung. 2 Eurofighter aus Neuburg an der Donau begleiteten die Maschine bis zur Landung. Der Flughafen wurde vorsorglich gesperrt. Nach knapp einer Stunde dann die Entwarnung, allen Passagieren und der Besatzung geht es gut. Nach ersten Erkenntnissen könnte ein defektes Funkgerät den falschen Alarm ausgelöst haben. Fabian Schaffer, Nachrichtenredaktion.
6: Papst Leo hat nach offiziellen Angaben des Vatikans eine Operation an der Lunge gut überstanden. Der Eingriff zur Entfernung eines Knotens sei erfolgreich verlaufen, teilte ein Sprecher am Abend mit. Der 71-Jährige habe in der Klinik in Rom bereits in sein Zimmer zurückkehren können. Weitere Details wurden zunächst nicht bekannt.
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9: Hallo auf die Straßen. Aktuell liegen uns keine Meldungen vor. Ihr habt freie Fahrt. In 30 Minuten gibt es hier das nächste Update. Kommt gut und sicher an euer Ziel.
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9: In Sörup haben wir aktuell 13 Grad. In Leck sind es ebenfalls 13 Grad. Etwas wärmer ist es in Tarb mit 14 Grad. In den nächsten Stunden ist es dicht bewölkt und grau. Heute Nacht sinkt das Thermometer auf kühle 11 Grad. Morgen erwartet euch ein Tag mit Wolken und freundlichen sonnigen Abschnitten bei bis zu 15 Grad.
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4: Die Wettervorhersage für morgen. Wind. Übermorgen Wind. Nächste Woche noch mehr Wind.
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1: 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November in München und am 14. in Düsseldorf.
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1: Hier sind Yellow Card mit ihrer neuen Scheibe Calvary Drive.
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4: Ich bin David Riemer. Die schwarz-rote Koalition hat ihren Streit über die Einführung einer Zuckersteuer beigelegt. Sie soll am Vormittag im Kabinett beschlossen werden, hieß es aus dem Bundesfinanzministerium. Der Kompromiss sieht laut RND eine zweistufige Steuer und Ausnahmen für kleinere Hersteller vor. Mit der Zuckersteuer will Bundesfinanzminister Klingbeil nicht nur Einnahmen für den Bundeshaushalt generieren, sondern auch Getränkeherstellern einen Anreiz geben, den Zuckergehalt zu senken und ihre Produkte gesünder zu machen. Bundespräsident Steinmeier hat den SPD-Politiker Alexander Schweizer zum neuen Bundesarbeitsminister ernannt. Steinmeier überreichte dem 53-Jährigen dazu die Ernennungsurkunde. Schweizer folgt auf Bärbel Baas, die nach einem Trauerfall in der Familie und öffentlichen Angriffen gegen sie ihren sofortigen Rücktritt erklärt hat.
18: Über 2 Meter groß, Veganer, Familienvater, Katholik, Lautern-Fan und leidenschaftlicher Arbeits- und Sozialpolitiker. Das Amt des Arbeitsministers kennt Schweizer schon aus Rheinland-Pfalz. Schon 2-mal leitete er das Landesministerium, bevor er nach dem Rücktritt von Malu Dreyer Ministerpräsident wurde. Viel Zeit, sich im neuen Job in Berlin einzuarbeiten, wird er nicht haben. Er steht unter Reformdruck, vor allem bei der Rente. Ein Knackpunkt ist die geplante Abschaffung der abschlagsfreien Rente nach 45 Beitragsjahren. Die Empfehlung der Rentenkommission lehnt Schweizer aber ab. Ursula Winkler, Nachrichtenredaktion.
4: Bei den Schulprotesten in Frankreich hat es erneut Gewalt gegeben. In der Hauptstadt Paris etwa ging die Polizei mit Wasserwerfern und Tränengas gegen Randalierer im Umfeld eines Demonstrationszuges vor, die sie mit Gegenständen beworfen sowie Geschäfte und Cafés beschädigt hatten.
19: Die Gewalt in Paris und auch in anderen Großstädten ging in der Regel nicht von den Schülern mit ihren vielen handgemalten Transparenten aus, sondern von aggressiven, oft schwarz vermummten Gruppen. Diese mischten sich unter die Demonstrationszüge, attackierten die Einsatzkräfte und begingen Sachbeschädigungen. Daraufhin griffen die Polizisten, die die ansonsten meist friedlichen Protestzüge begleitet hatten, zu härteren Einsatzmitteln. Aus Paris, Michael Evers.
4: Papst Leo hat nach Angaben des Vatikans eine Operation an der Lunge gut überstanden. Der Eingriff zur Entfernung eines Knotens sei erfolgreich verlaufen, teilte ein Sprecher am Abend mit. Der 71-Jährige habe in einer Klinik in Rom bereits in sein Zimmer zurückkehren können. Weitere Details sind noch nicht bekannt.
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20: Auf der A1 Richtung Hamburg zwischen Hamburg-Moorfleet und Dreieck Hamburg-Norderelbe gibt es 1 Kilometer Stau. In der Gegenrichtung auf der A1 Richtung Lübeck zwischen Hamburg-Stillhorn und Dreieck Hamburg-Südost ebenfalls 1 Kilometer Stau. Wir wünschen euch eine gute Fahrt.
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20: In Uffersee sind es aktuell 13 Grad. In Glücksburg messen wir ebenfalls 13 Grad. Aus Bredstedt werden 14 Grad gemeldet. In der Nacht sinkt das Thermometer auf angenehme 13 Grad. Morgen erwartet euch ein Tag mit Wolken und freundlichen sonnigen Abschnitten. Bei anfangs 13 Grad, im Laufe des Tages steigt das Thermometer auf bis zu 15 Grad.
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2: Naja, Linkin Park wohl auf jeden Fall, oder?
1: Richtig, außerdem Papa Roach, DMX und Korn. 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
2: Und zwar von From Ashes to New. Hier ist ihre neueste Scheibe, hier ist Die For You.
0: Jetzt.

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4: Ja, nicht immer sind unsere Rockstars und Bands die größten Kirchenfreunde. Amen, oh, amen, oh. Und auch Marilyn Manson und der Papst werden sich in diesem Leben wohl nicht mehr auf dem Kaffeeklatsch verabreden. Im November 2007 hatte US-Rocker nämlich bei einem Gig erstmal eine Bibel verbrannt. Ich kann nicht anders. Ich musste die Bibel einfach verbrennen. Das ist eine schlechte Angewohnheit von mir, sagte er damals. Ganz fett auf seiner Lederjacke stand übrigens auch die Zahl 333. Also half evil, die halbe Zahl des Teufels.
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12: Ich bin David Riemer. Papst Leo leidet nach Angaben seiner behandelnden Ärzte an Lungenkrebs. Dies teilte das Ärzteteam der Gemelli-Klinik in Rom nach einer Operation des 71-Jährigen mit. Bei dem Eingriff sei der untere Lappen der rechten Lunge entfernt worden. Die anschließende Untersuchung habe bestätigt, dass es sich bei dem Knoten um ein sogenanntes Lungenadenokarzinom handele. Bundespräsident Steinmeier hat den SPD-Politiker Alexander Schweizer zum neuen Bundesarbeitsminister ernannt. Steinmeier überreichte dem 53-Jährigen dazu die Ernennungsurkunde. Schweizer wird Nachfolger von Bärbel Baas. Sie hatte ihren sofortigen Rücktritt als Ministerin und als SPD-Vorsitzende erklärt. Die Ernennung nutzte Steinmeier auch für mahnende Worte an die Adresse der Koalition. Er sagte:
13: Mit dem heutigen Wechsel im Kabinett bleibt die Bundesregierung auf allen Positionen besetzt. Zugleich bleiben die Erwartungen der Deutschen bestehen. Zuallererst die Erwartung, dass die Erneuerung unseres Landes gelingt. Das ist keine leichte Aufgabe. Diese Aufgabe fordert von allen Verantwortlichen Disziplin, gegenseitiges Vertrauen und die Bereitschaft zum Kompromiss.
12: Bundespräsident Steinmeier. Im Dezember will sich in Sachsen-Anhalt der AfD-Politiker Ulrich Siegmund als Ministerpräsident zur Wahl stellen. Die CDU-Fraktion will dann noch vor der Wahl den Saal verlassen. Um so dem Verdacht aus dem Weg zu gehen, aus den CDU-Reihen könnte es Stimmen für einen AfD-Ministerpräsidenten geben.
14: Es war offenbar nicht leicht für die 15 CDU-Abgeordneten, sich auf dieses ungewöhnliche Vorgehen zu einigen. Über 3 Stunden diskutierten sie hinter verschlossenen Türen in einem Raum im Landtag hier in Magdeburg. Anschließend verkündete Fraktionschef Sven Schulze das Ergebnis. 14 Abgeordnete stimmten zu. Einer will nochmal juristische Beratung in Anspruch nehmen. Und warum das Ganze? Vor einer Woche hatte der AfD-Landtagspräsident 4 Stimmen mehr bekommen, als AfD und BSW zusammen eigentlich haben. Es folgten Spekulationen, CDU-Abgeordnete könnten mit Ja gestimmt haben. Aus Magdeburg, Dörte Heinen.
12: Der mit 120 Millionen Euro maximal gefüllte Euro-Jackpot geht nach Nordrhein-Westfalen. Ein Lottospieler oder eine Tippgemeinschaft hat die richtige Zahlen getippt, teilte Westlotto mit. Damit ist der deutsche Lotterie-Rekordgewinn eingestellt. Laut dem Online-Anbieter Lotto24 stammt der Gewinner aus dem Kreis Mettmann und ist 35 Jahre alt.
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15: Hallo auf die Straßen. Aktuell liegen uns keine Meldungen vor. Ihr habt freie Fahrt. In 30 Minuten gibt es hier das nächste Update. Kommt gut und sicher an euer Ziel.
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15: In Glücksburg sind es aktuell 13 Grad, in Leck messen wir 12 Grad und auch Waldsbüll meldet 12 Grad. In der Nacht sinkt das Thermometer auf milde 13 Grad. Morgen wird es wechselhaft bewölkt, bei anfangs 13 Grad. Im Laufe des Tages steigt das Thermometer dann auf bis zu 15 Grad.
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4: Na, wer weiß auf Anhieb, was es bedeutet, Straight Edge zu leben? Also, was ich schon mal verraten kann, die Jungs von Rise Against leben zumindest so. Das heißt, sie verzichten auf Alkohol, auf Drogen, Tabak und auch auf häufig wechselnde Geschlechtspartner. Dazu leben sie auch eigentlich noch alle vegetarisch oder vegan. Gut, das natürlich jetzt nicht alles unbedingt aus Fitness, sondern wahrscheinlich eher aus Überzeugungs- oder auch eher aus Tierschutzgründen. Aber gut, wenn man sie so sieht, dann würde ich sagen, Schaden tut's nicht. Sie sind auf jeden Fall alle ganz gut trainiert.
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1: Betontod haben ein neues Album am Start und daraus gibt's jetzt die neue Scheibe Eine letzte Runde. Jahre gibt es die Jungs schon, tausende von verschwitzten geilen Gigs und trotzdem jetzt ihr Versprechen als Albumtitel: Wir fangen jetzt erst an.
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1: Hier sind Betontod mit Eine letzte Runde.
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9: Ich bin David Riemer. Papst Leo hat Lungenkrebs, das sagten seine Ärzte nach einer Operation des 71-Jährigen. Bei dem Eingriff wurde Leo der untere Lappen der rechten Lunge entfernt. Nach einer Gewebeuntersuchung stand dann fest, es ist Krebs.
10: Eine Schreckensnachricht für viele Gläubige. Leo selbst, sagen seine Ärzte hier, habe damit gerechnet, dass es Krebs ist. Seine Prognose sei aber gut, da der Tumor im Frühstadium entdeckt wurde. Etwa anderthalb Stunden wurde der Papst hier operiert. Alles lief wie geplant und einige Zeit später fragte er schon nach seinem Abendbrot. Erst am Wochenende hatte Leo, der sich immer fit hält, völlig überraschend erklärt, er habe einen Lungenknoten. Aus Rom. Claudia Wächter.
9: Die schwarz-rote Koalition hat ihren Streit über die Einführung einer Zuckersteuer beigelegt. Sie soll am Vormittag im Kabinett beschlossen werden. Der Kompromiss sieht laut Redaktionsnetzwerk Deutschland eine zweistufige Steuer und Ausnahmen für kleinere Hersteller vor. Mit der Zuckersteuer will Bundesfinanzminister Klingbeil nicht nur Einnahmen für den Bundeshaushalt generieren, sondern auch Getränkeherstellern einen Anreiz geben, den Zuckergehalt zu senken und ihre Produkte gesünder zu machen. Bundespräsident Steinmeier hat den SPD-Politiker Alexander Schweizer zum neuen Bundesarbeitsminister ernannt. Steinmeier überreichte ihm dazu die Ernennungsurkunde. Schweizer folgte auf Bärbel Baas, die nach einem Trauerfall in der Familie und öffentlichen Angriffen gegen sie ihren sofortigen Rücktritt erklärt hat.
11: Über 2 Meter groß, Veganer, Familienvater, Katholik, Lautern-Fan und leidenschaftlicher Arbeits- und Sozialpolitiker. Das Amt des Arbeitsministers kennt Schweizer schon aus Rheinland-Pfalz. Schon 2-mal leitete er das Landesministerium, bevor er nach dem Rücktritt von Malu Dreyer Ministerpräsident wurde. Viel Zeit, sich im neuen Job in Berlin einzuarbeiten, wird er nicht haben. Er steht unter Reformdruck, vor allem bei der Rente. Ein Knackpunkt ist die geplante Abschaffung der abschlagsfreien Rente nach 45 Beitragsjahren. Die Empfehlung der Rentenkommission lehnt Schweizer aber ab. Ursula Winkler, Nachrichtenredaktion.
9: Zum Fußball. Nach einem erneuten Blitzgegentor und einem Platzverweis für Michael Olise hat der FC Bayern einen weiteren Sieg verpasst. Beim 3:3 im Auswärtsspiel der Champions League bei Viking Stavanger drehten die Bayern um Doppelpacker Harry Kane zwar nach einem 0:2 Rückstand zunächst das Spiel, kassierten aber nach der gelb-roten Karte für Olise in Unterzahl den Ausgleichstreffer. RB Leipzig dagegen kann sich auch in der Königsklasse auf seine Heimstärke verlassen. Das Team gewann gegen die PSV Eindhoven mit 1:0.
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11: Auf der A1 Richtung Bremen zwischen Hamburg-Harburg und Maschener Kreuz gibt es 1 Kilometer stockenden Verkehr. In der Gegenrichtung zwischen Dreieck Hamburg-Norderelbe und Dreieck Hamburg-Südost herrscht dichter Verkehr Richtung Lübeck. Gute Fahrt.
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11: In Tarp haben wir aktuell 13 Grad. Auch in Langenhorn werden 13 Grad gemeldet. Handewitt liegt mit 12 Grad nur knapp darunter. In der Nacht sinkt das Thermometer auf milde 13 Grad. Morgen wird es wechselhaft bewölkt, bei anfangs 13 Grad. Im Laufe des Tages steigt das Thermometer dann auf bis zu 15 Grad.
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1: Itchy feiern dieses Jahr 25-jähriges Bandjubiläum und bringen passend dazu ihr 10. Studioalbum Happy Little Accidents raus. Vorbote ist Kill the Party mit dem sehr schönen Satz: Sag, was du denkst, auch wenn du damit die Party sprengst.
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1: Hier sind Itchy aus Eislingen an der Filz mit Kill the Party. Yes.

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1: Ich bin David Riemer. Papst Leo leidet nach Angaben seiner behandelnden Ärzte an Lungenkrebs. Dies teilte das Ärzteteam der Gemelli-Klinik in Rom nach einer Operation des 71-Jährigen mit. Bei dem Eingriff sei der untere Lappen der rechten Lunge entfernt worden. Die anschließende Untersuchung habe bestätigt, dass es sich bei dem Knoten um ein sogenanntes Lungenadenokarzinom handele. Bundespräsident Steinmeier hat den SPD-Politiker Alexander Schweizer zum neuen Bundesarbeitsminister ernannt. Steinmeier überreichte dem 53-Jährigen dazu die Ernennungsurkunde. Schweizer wird Nachfolger von Bärbel Baas. Sie hatte ihren sofortigen Rücktritt als Ministerin und als SPD-Vorsitzende erklärt. Die Ernennung nutzte Steinmeier auch für mahnende Worte an die Adresse der Koalition. Er sagte:
2: Mit dem heutigen Wechsel im Kabinett bleibt die Bundesregierung auf allen Positionen besetzt. Zugleich bleiben die Erwartungen der Deutschen bestehen. Zuallererst die Erwartung, dass die Erneuerung unseres Landes gelingt. Das ist keine leichte Aufgabe. Diese Aufgabe fordert von allen Verantwortlichen Disziplin, gegenseitiges Vertrauen und die Bereitschaft zum Kompromiss.
1: Bundespräsident Steinmeier. Im Dezember will sich in Sachsen-Anhalt der AfD-Politiker Ulrich Siegmund als Ministerpräsident zur Wahl stellen. Die CDU-Fraktion will dann noch vor der Wahl den Saal verlassen. Um so dem Verdacht aus dem Weg zu gehen, aus den CDU-Reihen könnte es Stimmen für einen AfD-Ministerpräsidenten geben.
3: Es war offenbar nicht leicht für die 15 CDU-Abgeordneten, sich auf dieses ungewöhnliche Vorgehen zu einigen. Über 3 Stunden diskutierten sie hinter verschlossenen Türen in einem Raum im Landtag hier in Magdeburg. Anschließend verkündete Fraktionschef Sven Schulz das Ergebnis. 14 Abgeordnete stimmten zu. Einer will nochmal juristische Beratung in Anspruch nehmen. Und warum das Ganze? Vor einer Woche hatte der AfD-Landtagspräsident 4 Stimmen mehr bekommen, als AfD und BSW zusammen eigentlich haben. Es folgten Spekulationen, CDU-Abgeordnete könnten mit Ja gestimmt haben. Aus Magdeburg, Dörte Heinen.
1: Zum Fußball. Der FC Bayern hat einen weiteren Sieg in der Champions League verpasst. Beim 3:3 gegen Viking Stavanger verspielten die Münchner trotz einer zwischenzeitlichen Führung den Sieg. Nach der gelb-roten Karte für Michael Olise kassierte Bayern in Unterzahl den Ausgleich. RB Leipzig gewann dagegen sein Heimspiel gegen PSV Eindhoven mit 1:0.
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4: Auf der A1 Richtung Lübeck zwischen Hamburg-Stillhorn und Dreieck Hamburg-Südost gibt es 2 Kilometer Stau. In der Gegenrichtung Richtung Hamburg zwischen Hamburg-Moorfleet und Dreieck Hamburg-Norderelbe staut es sich auf 1 Kilometer. Wir wünschen euch eine gute Fahrt.
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4: In Uffersee haben wir aktuell 12 Grad. In Schleswig sind es ebenfalls 12 Grad. Auch Flensburg meldet 12 Grad. In der Nacht sinkt das Thermometer auf milde 13 Grad. Morgen wird es wechselhaft bewölkt bei anfangs 13 Grad. Im Laufe des Tages steigt das Thermometer dann auf bis zu 15 Grad.
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Marketing-Experten sagen, die nächsten 3 Sekunden entscheiden, ob du dranbleibst oder nicht. Und, hat's funktioniert? Dann gleich weiter so. Metallica.

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1: Nickelback bringen ihr neues Album Everything Under the Sun raus und der dritte Single vor Bote heißt Make Me Love You. Geht der Blick der Jungs mal ganz nach innen, denn es geht um Verletzlichkeit, wenn man sich neuen Menschen und Beziehungen öffnet.
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1: Wir sind Nickelback mit Make Me Love You.
0: Jetzt.